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1: Ich bin Dirk Zeitler. Kolumbiens Präsident de la Espria hat nach dem schweren Erdbeben mit mindestens 111 Toten einen landesweiten Notstand ausgerufen. An erster Stelle stehe die Rettung der Menschen, die unter den Trümmern begraben sind, sagte der Staatschef. Mehr als 1500 Wohnhäuser sind den offiziellen Angaben zufolge schwer beschädigt worden und 60 Gebäude stürzten vollständig ein. Nach der Führung in Teheran macht nun auch US-Präsident Trump Entschädigungszahlen zur Bedingung für künftige Verhandlungen zur Beilegung des Konflikts mit dem Iran. Der Iran solle für alle Menschen zahlen, die in der Vergangenheit von iranischer Seite schwer verletzt oder getötet worden seien, schrieb Trump auf seiner Plattform Truth Social.
2: Es dauerte nicht lange, bis Trump auf die Forderung Teherans reagierte und exakt dasselbe forderte. Es sind politische Signale, die beide Kriegsparteien damit aussenden, die da lauten, wir weichen keinen Zentimeter. Für Trump kann das nach hinten losgehen, weil er einen Ausweg aus dem Krieg finden muss. Er wollte ihn eigentlich auf einige Wochen begrenzen, doch der Konflikt dauert nun schon länger als 5 Monate. Aus Washington, Anna Ringle.
1: Nach der Entdeckung einer Sprengstoffdrohne am Flughafen Leipzig-Halle soll die neue Drohnenabwehreinheit der Bundespolizei nun deutlich größer werden als bisher geplant. Die Einheit soll auf 300 Kräfte anwachsen, sagte eine Sprecherin des Innenministeriums.
3: Vor allem müssen die Spezialkräfte bei Drohnenalarm natürlich schnell vor Ort sein. Deshalb sollen die Abwehrzentren nun verdoppelt werden auf insgesamt 8. Deren Aufgabe ist es, Drohnen aufzuspüren, abzufangen und im Notfall auch abzuschießen. Auch die Landespolizei soll unterstützt werden. Die Sprengstoffdrohne in Leipzig war nur durch Zufall entdeckt worden. Seitdem sagen Experten und Politiker, wir müssen bei der Drohnenabwehr besser werden. Claudia Wächter, Nachrichtenredaktion.
1: Zum Sport. Florian Brem hat bei den Leichtathletik-Europameisterschaften in Birmingham über 5000 Meter Silber geholt. Der 25-Jährige musste sich nach einem packenden Schlussspurt nur dem Titelverteidiger Jakob Ingebrigtsen aus Norwegen geschlagen geben. Zuvor hatte Kugelstoß-Olympiasiegerin Yemisi Mabry mit Bronze die erste Medaille bei der EM für Deutschland gewonnen.
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4: Heute ist ein besonderer Tag, ihr Lieben. Ich mag ihn sehr. Den 11. August 2026. Ich freue mich auch gleich auf musikalische Untermahnung von Nirvana. Ein Greatest Hit smells like teen spirit. Dann sollte man allwach sein. Jetzt hören wir aber erstmal Milo und DJ Licious mit Forever Young. Und dann aber, dann geht's dem Nirvana ab, schrie Spock. Und dann Culture Candela mit Monster. Ha, guck mal, Ellie, Billie Eilish mit Birds of a Feather. Also, wenn der Morgen kann, musikalisch eigentlich gar nicht besser starten. Gute.
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2: Diesen Satz auf Menglisch, würde ich es mal, also Mainzer Englisch, hat tatsächlich unser Oberbürgermeister AD Jockel Fuchs beim Besuch der Queen 1978 in unserer Landeshauptstadt genauso losgelassen. Eigentlich wollte er der britischen Königin während des Besuchs im Gutenberg-Museum nur sagen, dass der weitere Teil des Programms im Keller stattfindet. Er hatte sich zwar vorher ganz genau verschiedene Sätze auf Englisch sogar aufgeschrieben und ein Manuskript angefertigt, das ihm aber leider im Laufe des Besuchs irgendwie abhanden gekommen war. Also hat unser Jockel einfach improvisiert. Gerüchten zufolge soll die Queen gesagt haben, allerhauptam.
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1: Ach, wie schön ist es. Gemorgen, ihr Lieben, an eurem frühen Dienstagmorgen. Kurz nach 5:30 haben wir es jetzt. Matti Bazar haben wir gerade gehört. Matti Bazar mit Ti Sento. Und jetzt gibt's Eminem auf die Ohren mit The Monster zusammen mit Rihanna. Gute Morgen.
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1: Ich bin Dirk Zeitler. Kolumbiens Präsident de la Espriella hat nach dem schweren Erdbeben mit mindestens 111 Toten einen landesweiten Notstand ausgerufen. An erster Stelle stehe die Rettung der Menschen, die unter den Trümmern begraben sind, sagte der Staatschef.
2: Das Erdbeben ereignete sich im Westen des Landes. Nahe der Stadt Medellin lag das Epizentrum in einer Tiefe von rund 100 Kilometern, wie der geologische Dienst mitteilte. Das Beben war aber auch in vielen anderen Städten zu spüren. Videos in den sozialen Netzwerken zeigten zerstörte Gebäude und Menschen, die vor Panik auf die Straße liefen. Auch mehrere Flughäfen waren betroffen. Viele Nachbarländer haben ihre Hilfe angeboten. Auch dort war das Beben zu hören, wie in Venezuela, Ecuador und Panama. Es wird befürchtet, dass die Zahl der Opfer weiter steigt. Tine Klimach, Nachrichtenredaktion.
1: Nach der Führung in Teheran macht nun auch US-Präsident Trump Entschädigungszahlungen zur Bedingung für künftige Verhandlungen zur Beilegung des Konflikts mit dem Iran. Der Iran solle für alle Menschen zahlen, die in der Vergangenheit von iranischer Seite schwer verletzt oder getötet worden seien, schrieb Trump auf seiner Plattform Truth Social.
3: Es dauerte nicht lange, bis Trump auf die Forderung Teherans reagierte und exakt dasselbe forderte. Es sind politische Signale, die beide Kriegsparteien damit aussenden, die da lauten, wir weichen keinen Zentimeter. Für Trump kann das nach hinten losgehen, weil er einen Ausweg aus dem Krieg finden muss. Er wollte ihn eigentlich auf einige Wochen begrenzen, doch der Konflikt dauert nun schon länger als 5 Monate. Aus Washington, Anna Ringle.
1: Passagiere der Lufthansa müssen vorerst keine weiteren Streiks der Piloten fürchten. Die Gewerkschaft Vereinigung Cockpit gab in einem Rundschreiben an die Mitglieder bekannt, dass man sich mit dem Unternehmen auf ein umfassendes Schlichtungsverfahren geeinigt hat. Es geht dabei um offene Tariffragen in den Flugbetrieben Lufthansa, Lufthansa Cargo, Lufthansa Cityline und Eurowings. Zum Sport. Florian Bremm hat bei den Leichtathletik-Europameisterschaften in Birmingham über 5000 Meter Silber geholt. Der 25-Jährige musste sich nach einem packenden Schlusssport nur dem Titelverteidiger Jakob Ingebrigtsen aus Norwegen geschlagen geben. Zuvor hatte Kugelstoß-Olympiasiegerin Yemisi Mabray mit Bronze die erste Medaille bei der EM für Deutschland gewonnen.
4: Guck mal, Mörder, vielen Dank für die Infos und herzlichen Glückwunsch, sagen wir natürlich. Weitere News aus Mainz, Wiesbaden und der Region gibt's natürlich wieder in einer halben Stunde auf die Ohren in unseren Top-Meldungen von und mit Robert Schäfer. Jetzt gucken wir uns aber erst einmal das Wetter im Antenne Mainzland an. 18 Grad mäßig hier vorm City-Studio am Fischstörplatz bis 29 Grad sind in der Spitze drin. Heute Morgen vielleicht nur ein paar Wölkchen am Start, aber die lösen sich dann auf bis 29 Grad. Kriegen wir also kratzen, knapp an der 30-Grad-Marke.
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4: Für alle Autofahrer da draußen schauen wir natürlich auch mal auf die Straßen. Das sieht dabei sehr entspannt aus, was da draußen los ist. Mir liegen nämlich überhaupt gar keine Störungen vor. Euch wünsche ich eine gute und ganz sichere Autofahrt. Blitzermeldungen habe ich allerdings schon eine Handvoll. Und zwar haben wir ein paar Enforcement-Blitzer da stehen. Einer steht auf der Waldhausenstraße in Finten am Ortseingang. Wenn ihr Richtung Ortsmitte fahrt, zwischen am Eiskeller und der Domitianstraße 30 erlaubt. Die Edith aus Finten hat das gemeldet. Danke dir. Dann steht noch ein Enforcement-Blitzer auf der Marienborner Straße in Gonsenheim. Höhe Haltestelle Südring in Fahrtrichtung Bretzenheim. 30 da erlaubt. Christian aus Bretzenheim war auch so nett, uns das zu melden. Dann steht noch einer auf der A671 Mainz Richtung Wiesbaden, kurz hinter Mainz-Spitzdreieck Unedebrück versteckelt, 100 da erlaubt. Und noch eine Blitzersäule, die haben wir auf der A60 stehen, Mainz Richtung Rüsselsheim, kurz hinter der Ausfahrt Weisenau, da dürft ihr maximal 100 fahren. Wenn euch irgendwo noch ein weiterer Blitzer auffällt, gerne melden übers Hörertelefon oder per WhatsApp an die Mainz 304 3441.
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4: Und denkt dran, euch ein gültiges Ticket zu holen, wenn ihr mit den Öffis unterwegs seid. Da wird nämlich heute früh die Buslinie Nummer 6, Bus Nummer 6, verstärkt kontrolliert, fährt vom Wiesbadener Nordfriedhof Richtung Gonsenheimer Wildpark.
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4: Und natürlich auch mit den Greatest Hits und den Besten von heute. Was habe ich für euch dabei? Gleich Real Life mit Catch Me Fallin'. Das ist schon mal gut, wenn du aufgefangen wärst, wenn du fällst. Und vorher Moschina mit Rhythm Unknown zusammen mit Purple Disco Machine. Gemasche.
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0: Real Life, Catch Me I'm Fallen. 6.12 Minuten haben wir es im Antenne Mainzland.
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0: Ja, ihr Lieben, checkt das mal, denn der Krankenstand bei uns in Rheinland-Pfalz ist im ersten Halbjahr leicht zurückgegangen. Nach einer Analyse der DAK Gesundheit Rheinland-Pfalz in Mainz lag er bei 5,5% und damit knapp ein halbes Prozent niedriger als im Vorjahreszeitraum. Deutlich weniger Fehltage hat es wegen Atemwegserkrankungen gegeben. Die sind nämlich um 23% tatsächlich zurückgegangen. Und gleichzeitig haben Krankschreibungen wegen psychische Erkrankungen und Muskel-Skelett-Erkrankungen zugenommen, leider. Beide sind inzwischen die häufigsten Gründe für Fehlzeiten. Für die Analyse wurden die Daten eben von rund 130.000 Beschäftigten in Rheinland-Pfalz ausgewertet. Die durchschnittliche Krankheitsdauer, die steigt aber leicht auf 9,9 Tage.
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0: Robbie Williams mit Feel. Ganz genau, 6:30 haben wir es im Antenne Mainzland.
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2: Mit Robert Schäfer einen schönen guten Morgen. Der Krankenstand in Rheinland-Pfalz ist im ersten Halbjahr leicht zurückgegangen. Nach einer Analyse der DAK Gesundheit Rheinland-Pfalz in Mainz lag er bei 5,5% und damit 0,5% niedriger als im Vorjahreszeitraum. Deutlich weniger Fehltage hat es wegen Atemwegserkrankungen gegeben. Sie sind 23% zurückgegangen. Gleichzeitig haben Krankschreibungen wegen psychischer Erkrankungen und Muskel-Skelett-Erkrankungen zugenommen. Beide sind inzwischen die häufigsten Gründe für Fehlzeiten. Für die Analyse wurden die Daten von rund 130.000 Beschäftigten in Rheinland-Pfalz ausgewertet. Die durchschnittliche Krankheitsdauer steigt leicht auf 9,9 Tage. Forschende der Johannes-Gutenberg-Universität Mainz haben erstmals in Echtzeit beobachtet, wie sogenannte Skirmionen miteinander wechselwirken. Das sind winzige Wirbel in magnetischen Materialien. Die Mainzer Forschenden zeigen, dass sich diese Magnetwirbel durch elektrische Stromimpulse gezielt bewegen lassen und bestätigen damit eine wichtige theoretische Vorhersage. Für ihre Untersuchungen haben die Forschenden ein dichtes Gitter aus vielen Skirmionen erzeugt und deren Bewegungen mit einer speziellen Röntgenkamera beobachtet. Die Ergebnisse könnten dabei helfen, Bauteile in der Computer- und Speichertechnik zu entwickeln. Das Feuerlöschboot Franz Anton Schneider der Städte Wiesbaden und Mainz bleibt auch künftig auf dem Rhein im Einsatz. Für notwendige Instandhaltungsarbeiten erhält die Stadt Wiesbaden vom Land Hessen eine Förderung von knapp 22.000 Euro. Innenminister Roman Poseck hat den Bescheid gestern im Wiesbadener Rathaus an Oberbürgermeister Gerd-Uwe Mende übergeben. Das Boot ist seit 1995 im Einsatz und unterstützt die Feuerwehren unter anderem bei Bränden und Rettungseinsätzen auf dem Rhein. Es kann auch Fahrzeuge oder weiteres Einsatzgerät zur Rheininsel Rettbergsau transportieren. Die Ingelheimer Vinothek bietet wieder Planwagenfahrten durch die Weinberge an. Bei den rund dreistündigen Touren gibt es Informationen über Weinbau und die Geschichte der Region. Dazu werden 3 Ingelheimer Weine ausgeschenkt. Die erste Fahrt startet morgen um 17 Uhr am Ingelheimer Winzerkeller. Weitere Termine gibt es Ende August und Mitte September. Eine Anmeldung ist erforderlich. Der Mainzer Science Shoppe geht morgen in eine neue Runde. Die Mainzer Wissenschaftsallianz veranstaltet ab morgen 4 wissenschaftliche Vorträge auf dem Mainzer Marktplatz. Die Termine finden im Rahmen von Mainz lebt auf seinen Plätzen bis Anfang September jeweils mittwochs statt. Zum Auftakt geht es um Insektenlarven als mögliche nachhaltige Alternative zu importiertem Soja. Die Veranstaltung beginnt um 19 Uhr auf der Bühne vor dem Dom. Der Eintritt ist frei, eine Anmeldung ist nicht erforderlich.
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0: Schauen wir uns doch in dieser Zeit das Wetterchen im Antenne Mainzland mal an. 18 Grad messen wir aktuell hier bei uns vom City-Studio am Fischtorplatz. 17 Grad haben wir es gemessen in Budenheim beim Mainzer Golfclub. 18 Grad dafür in Nierstein am Rheinufer. So bis knapp 30 Grad, wahrscheinlich werden es nur 29, sind heute in der Spitze drin. Und wenn wir uns den Antenne Mainz Wettertrend mal anschauen, heute Nacht wieder sternklarer Himmel. Vielleicht seht ihr ein paar Sternschnuppe. Und morgen am Mittwoch bis 31 Grad drin.
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0: Die aktuelle Verkehrslage checken wir da draußen natürlich auch mal. Wie sieht's aus, wenn ihr mit dem Auto unterwegs seid? Aktuell noch relativ gut. 2 kleine Störungen habe ich schon für euch. Eine kommt von der A643 Mainz Richtung Wiesbaden. Vorm Schiersteiner Kreuz haben wir aktuell 1 Kilometer stockenden Verkehr. Und auf der A671 mit der Mainz Richtung Wiesbaden Fahrt zwischen Bischofsheim und Hochheim auch 1 bis 2 Kilometer dichter bis stockender Verkehr. Aber ansonsten liegen mir noch keine größeren Störungen vor. Euch wünsche ich eine gute und ganz sichere Fahrt da draußen. Blitzermeldungen haben wir ein paar. Ein Enforcement-Blitzer steht auf der Waldhausenstraße in Wiesbaden, und zwar beim Ortseingang. Wenn ihr Richtung Ortsmitte unterwegs seid, zwischen am Eiskeller und der Domizianstraße, 30 da erlaubt. Danke an die Edith aus Finden fürs Melden. Dann steht noch einer auf der Marienborner Straße in Gonsenheim auf Höhe der Haltestelle Südring. Wenn ihr in Fahrtrichtung Bretzenheim unterwegs seid, sind 30 erlaubt. Christian aus Bretzenheim war auch so nett, uns das zu melden. Und außerdem steht noch ein Enforcement-Blitzer auf der A671 Mainz Richtung Wiesbaden, kurz hinter Hintermainspitzdreieck unter der Brücke versteckelt, 100 da erlaubt. Und eine Blitzersäule haben wir nach wie vor auf der A60 Mainz Richtung Rüsselsheim stehen, noch vor der Weisenauer Brücke, aber kurz hinter der Ausfahrt Weisenau. Da dürft ihr maximal 100 fahren. Sollten euch irgendwo noch weitere Blitzer auffallen, meldet die mir sehr gerne über das Antenne Mainz Hörertelefon oder per WhatsApp an die Mainz 304 3441.
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0: Und natürlich haben wir auch die Greatest Hits und das Beste von heute für euch mit dabei. Gleich Level 42 mit Running in the Family. Und jetzt ein Duett, was ich sehr mag. Peter Maffay und Johannes Oerding mit Ein Leben lang ist nicht lang.
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0: Level 42 running in the family. Wir schauen auf die Uhr, ihr Lieben, und wir lesen. Wir haben 6.43 Uhr im Antenne Mainzland, also höchste Zeit für euer
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0: Für heute Dienstag, den 11. August. Löwe, ein bisschen Stress kann heute dazugehören, doch echte Hürden, die sind nicht in Sicht. Bleibt gelassen und macht

0: Einfach weiter. Jungfrau, Struktur ist heute euer bester Verbündeter. Wenn ihr euch auf das Wesentliche konzentriert, dann kommt ihr gut voran. Waage, heute lohnt es sich, eure Ziele nochmal zu überprüfen. Ein klarer Blick auf eure Prioritäten, die bringen euch weiter. Skorpione, neue Erfahrungen können euch heute wichtige Impulse geben. Bleibt neugierig und offen für das, was sich entwickelt. Schütze, stellt euch euren Zweifeln, statt ihnen auszuweichen. Ehrlichkeit mit euch selbst schafft heute neue Freiheit. Steinbock, sprecht aus, wenn euch etwas belastet. Offene Worte können heute mehr Druck nehmen, als ihr erwartet. Wassermann, passt heute gut auf eure Kräfte auf. Ein Gang zurück kann euch helfen, langfristig mehr zu schaffen. Fische, Bewegung und ein bisschen Leichtigkeit tun euch heute besonders gut. Lasst den Alltag ruhig mal hinter euch und genießt nur den Moment. Widder, Familie und vertraute Menschen schenken euch heute positive Energie. Ein gemeinsamer Moment kann alte Erinnerungen wachrufen. Stier, ein Tapetenwechsel könnte euch gut tun. Neue Eindrücke bringen frischen Schwung in eure Gedanken. Zwillinge, ein Gespräch über Geld oder berufliche Pläne kann heute wichtig werden. Sprecht offen über eure Vorstellungen und hört genau zu. Und Krebs, ihr habt heute grünes Licht für einen Schritt, den ihr schon länger plant. Vertraut euch und legt los.
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1: Ihr Lieben, es ist Dienstag und wenn ihr Lust auf Schreiben habt, ja, ich meine wirklich Schreiben mit dem Stift und dem Papier. Im K-Lab startet nämlich der neue kostenfreie Schreibtreff für alle Schreibbegeisterten ab 16 Jahren unter der Leitung von der Buchwissenschaftlerin Denise Lehmann. Und neben dem gemeinsamen Entwickeln von Schreibroutinen erwartet euch da auch ein tolles Forum zum Netzwerken und anschließendem Textaustausch beim offenen Schreibtalk. Ab heute 18:30 im K-Lab am Caroline-Stern-Platz 11 bei uns in Mainz wünschen wir euch natürlich, euch Dichtern und Denkern, ganz viel Spaß. Und Tanz, Musik und Theater ist vielleicht euer Ding, dann solltet ihr euch nicht das kostenlose Programm der Showtanzgruppe Star Generation heute am Markt um 19 Uhr entgehen lassen. Diese Veranstaltung ist nämlich Teil der Reihe. Ihr wisst schon, Mainz lebt auf seinen Plätzen natürlich und bietet eben ein abwechslungsreiches Programm, eine tänzerische Reise durch bekannte Filmmusiken und Musicals. Für jeden ist da was dabei, von klassischen 60er, 70er Stücken bis hin zum modernen Hip-Hop. Also, gute Laune mitgebracht und ab auf den Marktplatz, ihr Lieben. Und jetzt reisen wir ins Mittelalter. Da würden nämlich Hexen in Europa verfolgt, muss man sich schon mal vorstellen. Heute wird hier niemand mehr ernsthaft als solche bezeichnet. Trotzdem gibt es immer noch in über 40 Ländern tatsächlich Hexenverfolgungen. Wie gegen diese Gewalt angegangen werden kann, könnt ihr in der Ausstellung Hexenwahn im Foyer des Landtags bei uns in Rheinland-Pfalz bestaunen. Eröffnung ist nämlich heute um 19 Uhr und der Eintritt, der ist frei. Also egal, für was ihr euch entscheidet, ich wünsche euch ganz viel Spaß, gute Unterhaltung und einen schönen Dienstag.

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1: Ich bin Katrin Müller. Nach dem schwersten Erdbeben seit Jahrzehnten in Kolumbien mit mehr als 100 Toten ist das ganze Ausmaß der Katastrophe noch nicht absehbar. Rettungskräfte suchten in eingestürzten Gebäuden nach Überlebenden. Die Regierung des südamerikanischen Landes rief einen landesweiten Notstand aus.
2: Besonders schwer getroffen sind Städte im Westen Kolumbiens. In Pereira und Cali sind zahlreiche Gebäude eingestürzt. Nun suchen Rettungskräfte und Anwohner in den Trümmern nach Überlebenden. Beschädigt wurden auch Krankenhäuser und Schulen. Mehrere Flughäfen sind zudem vorerst geschlossen. Das jetzt schon bekannte große Ausmaß der Schäden, es überrascht ein wenig, ereignete sich das Beben doch in einer Tiefe von etwa 100 Kilometern. Trotzdem waren die Erschütterungen bis in die Hauptstadt Bogotá zu spüren. Auch dort berichteten Bewohner von schwankenden Gebäuden. Aus Rio de Janeiro, Philipp Znider.
1: Für US-Präsident Trump scheint das Ringen um eine Öffnung der Straße von Hormuz weitgehend beendet zu sein. Nach einer Minenräumung sei die Meerenge für Schiffe wieder befahrbar und werde zu 100% von den USA kontrolliert, sagte Trump im Weißen Haus. Darüber hinaus verlangte er Entschädigungszahlungen von der Führung in Teheran. Wegen des anhaltenden Niedrigwassers am Rhein und anderen Flüssen wollen nun auch Baden-Württemberg, Bayern und Mecklenburg-Vorpommern das Sonn- und Feiertagsfahrverbot für Lkw aussetzen. Das ist nur eine Maßnahme, was weiterhelfen kann, um die Transportprobleme zu lösen. Darüber will Verkehrsminister Steffen Bilger morgen mit den Ländern sprechen.
3: Es hatten schon einige andere Bundesländer das Lkw-Fahrverbot am vergangenen Wochenende vorübergehend gelockert. Ob das was bringt? Für eine erste Bilanz ist es noch zu früh, sagen die Verantwortlichen. Nach Einschätzung des Logistikverbands BGL wird es nicht viel bringen. Es fehlen seit Jahren 100.000 Fahrer in Deutschland. Der Rest muss auch seine Ruhezeiten einhalten. Und der Bundesverband der deutschen Binnenschifffahrt rechnet damit, dass bei weiter sinkenden Wasserständen keine durchgehende Schifffahrt mehr auf dem Rhein stattfindet. Aus Berlin, Tine Klimach.
1: Passagiere der Lufthansa müssen vorerst keine weiteren Streiks der Piloten fürchten. Die Gewerkschaft Vereinigung Cockpit gab in einem Rundschreiben an die Mitglieder bekannt, dass man sich mit dem Unternehmen auf ein umfassendes Schlichtungsverfahren geeinigt hat. Es geht dabei um offene Tariffragen in den Flugbetrieben Lufthansa, Lufthansa Cargo, Lufthansa Cityline und Eurowings.
4: Vielen Dank für die Infos. Weitere News gibt's natürlich wieder auf die Ohren in einer halben Stunde in unseren Top-Meldungen aus Mainz, Wiesbaden und der Region. Vorne mit Robert Schäfer. Jetzt gucken wir uns aber erst einmal das WDG im Antenne Mainzland an. 18 Grad mäßig aktuell hier bei uns vom City-Studio am Fischtorplatz. 17 Grad haben wir in Wiesbaden darüber gemessen. Und zwar an der Ritzerauden Marktkirche, die heute von gestern noch Sonne brannt. Dann 18 Grad gemessen in Heidenfahrt am Rheinufer. Bis 29 Grad, knapp 30 sind heute drin. Wenn wir uns den Antenne Mainz Wettertrend angucken für den Mittwoch. Auch wieder Sonne satt bis 31 Grad. Die aktuelle Verkehrslage checken wir natürlich auch mal. Jetzt haben wir 3:07. Es ist ein bisschen mehr los. Starten wir auf unserer A60 Mainz Richtung Rüsselsheim. Da haben wir im Main-Spitz-Dreieck einen Kilometer stockenden Verkehr. Und auf der A60 Mainz Richtung Bingen vom Dreieck Mainz 2 Kilometer stockender Verkehr. Auf der A63 und zwar Kaiserslautern Richtung Mainz, vorm Kreuz Mainz-Süd, 2 Kilometer stockender Verkehr, bisschen mehr los auf der A643 Mainz Richtung Wiesbaden, zwischen dem Dreieck Mainz und dem Schiersteiner Kreuz über 4 bis 5 Kilometer dichter bis stockender Verkehr, außerdem auf der A66 Wiesbaden Richtung Frankfurt im Schiersteiner Kreuz zieht sich bis Biebrich, haben wir 2 Kilometer stockenden Verkehr. Und auf der A671, wenn ihr Mainz Richtung Wiesbaden hochfahrt, zwischen Bischofsheim und Hochheim haben wir tatsächlich 2 Kilometer Stau und stockenden Verkehr sogar schon. Nichtsdestotrotz wünsche ich euch natürlich da draußen eine gute und vor allem ganz angenehm sichere Autofahrt. Blitzermeldungen habe ich auch in petto und zwar 4 Stück. Ein Enforcement-Blitzer, der steht auf der Waldhausenstraße in Finthen. Am Ortseingang, wenn ihr Richtung Ortsmitte fahrt, steht er zwischen am Eiskeller und der Domitianstraße 30 erlaubt. Danke an die Edith aus Finde fürs Melden. Dann haben wir einen Enforcement-Blitzer auf der Marienborner Straße stehen in Gonsenheim und zwar auf Höhe der Haltestelle Südring. Wird auch in Richtung Bretzenheim geblitzt. 30 da erlaubt. Christian aus Bretzenheim war so nett, uns das durchzugeben. Dann haben wir nach wie vor einen Enforcement-Blitzer auf der A671 Mainz Richtung Richtung Wiesbaden stehen. Und zwar kurz hinter Mainspitz-Dreieck. Unter der Brücke versteckelt aktuell Stau. Könnt ihr, glaube ich, die 100 gar nicht fahren, die da erlaubt sind. Und eine Blitzersäule, die steht zu guter Letzt noch seit ein paar Tagen schon auf der A60 Mainz Richtung Rüsselsheim. Kurz hinter der Ausfahrt Weisenau noch vor der Weisenauer Brick. 100 da maximal erlaubt. Wenn euch irgendwo noch weitere Blitzer auffallen, meldet die mir sehr gerne über das Antenne Mainz Hörertelefon oder per WhatsApp an die Mainz 304 3441.
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4: Und denkt dran, euch ein gültiges Ticket zu holen, wenn ihr mit den Öffis unterwegs seid. Heute früh wird nämlich die Bus Nummer 6 verstärkt kontrolliert, fährt vom Wiesbadener Nordfriedhof Richtung Gonsenheimer Wildpark.
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4: Und ich bin nicht alleine am Start, denn ich sage herzlichen Glückwunsch stellvertretend zu euch beiden. Denn der Volks- und Gebirgstrachtenverein Edelweiß aus Mainz-Weisenau feiert 100 Jahre Geburtstag. Glückwunsch, ihr Lieben.
5: Vielen herzlichen Dank.
4: Servus. Bei mir sind nämlich, bei mir sind nämlich der Herbert Sauerwein, du bist erster Vorsitzender, und Steffen Feldmann vom Verein. Schön, dass ihr da seid. Wir wollen uns gleich ein bisschen über den Verein und erhalte 100 Jahre, da ist, glaube ich, einiges passiert, gell?
6: Ja, absolut, ja.
4: Absolut. Ihr Lieben, schön, dass ihr da seid. Wir hören ein Liedchen und dann quatschen wir uns wieder. Die Giant Rooks mit Want It Back. Bis gleich.
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0: Die Giant Rooks mit Want It Back. Ihr Lieben, wir feiern Geburtstag on air und sagen herzlichen Glückwunsch. 100 Jahre gibt's ihn schon, den Volks- und Gebirgstrachtenverein Edelweiß aus Mainz-Weisenau. Gute Mosche, ihr Lieben. Bei mir ist nämlich der erste Vorsitzende zu Gast, der Herbert Sauerwein. Gute, mein Lieber. Mosche Herbert. Und Steffen Feldmann ist natürlich Achtung, vor allem in Trachten. Ihr seht ja wirklich, ihr seht wirklich herrlich aus, muss man sagen. Ja.
1: Und das nicht nur in Trachten.
0: Das nicht nur in Tracht, ihr Lieben. 100 Jahre, jetzt muss man mal sagen, wer kam dann damals in Mainz-Weisenau auf die Idee zu sagen, mir trage Tracht? Weil wenn man jetzt in Mainz von Trachten spricht oder vielleicht auch von Verkleidungen, ist man auch ganz schnell bei Fasnachtsgarten und hin und her. Wie ist denn das damals entstanden, dass ich gesagt habe, mir trage Gebirgstrachte?
2: Damals, 1926, sind wir natürlich ausgewandert und habe sich hier sesshaft gemacht, habe Arbeit gesucht, die waren arbeitslos. Dann habe ich gesagt, wir wollen unsere Tracht, unser Brauchtum, unsere Liebe zum Verein erhalten. Und habe sich hier zusammengerauft und aus 10 Personen sind letztendlich mittlerweile 480 Mitglieder geworden.
0: Ach witzig, und daraus sind natürlich auch der ein oder andere Mainzer oder die Mainzerin begeistert worden, um zu sagen, wir machen doch mit, oder wie ist der Verein dann so gewachsen?
2: Ja, das ist bei jedem Fest haben wir Zuspruch bekommen und unsere Jugend, die sich darstellt, da sind die Eltern dabei, ohne Eltern hast du keine Jugend, und durch unseren Bekanntheitsgrad, durchs Auftreten, durchs Erscheinen in der Öffentlichkeit werden die Leute aufmerksam und dann sagen sie, das ist ein schöner Haufe, es ist kameradschaftlich, und dann kommen sie dazu und bleiben dabei.
0: Ich habe euch ja gerade gesehen, ihr seid hier auf der Reichstraße zu mir gelaufen. Wenn da jetzt irgendwo Unfall passiert sind, seid ihr doch schuld, oder? Wir haben die Leute geguckt heute Morgen.
1: Ja, aber auch mit Recht, muss man sagen. Dann habe ich auch gesagt, endlich fährt das Bimmelbähnchen wieder über die Fleisch und wir radeln hier über die Reichstraße. Aber gut, nein, es ist ja nicht bodenständig unbedingt unser Tracht, aber der Edelweiß ist schon mehr als bekannt über Mainz und über die Grenze hinaus. Und wir sind halt ein Verein für die Familie. Das ist das Wunderschöne.
0: Oh, das ist herrlich. Sag mal, gibt es irgendwelche Highlights jetzt in 100 Jahren? Wie lange seid ihr beide schon dabei? 100 traue ich euch nicht zu.
2: Ja, wir kennen uns vorneweg schon seit 2005 und sind ein eingeschworener.
1: 2005, Herbert, 1990 bin ich Mitglied geworden.
3: So schnell vergeht die Zeit.
0: Und 2005 habt ihr euch erst kennengelernt, so groß ist der Verein, was?
1: Nein, schon vor mir war, schon viel. Nein, das ist damals hat sich entstanden, da war ein Vereinsheim in der Schillerschule zu Weisenau. Und mein Vater hat gesagt, ah, ihr Bube, ich bin Installateur, mein Bruder ist Elektriker, ah, ihr müsst doch mal was machen. Und da war es so schön und dann so sind wir zum Verein gekommen. Mit der Familie, komplett Familie natürlich.
2: Das heißt auch, wenn einer geschafft hat, wie der Steffen, und hat gesagt, was ist denn das? Der Lederhose zieh ich nie an. Und heute ist er mit einer der aktivsten im Verein.
0: Ja, aber ich aus. Jetzt mal ganz im Ernst, je nachdem, gut, was vergrößt natürlich, aber so Lederhose ist auch, sag ich, gemütlich, oder?
2: Ja,
0: und also ich finde es echt, trägt sich gut, ne?
2: Ja, und eigentlich sollst du auch nicht kaufen, das ist ja echt aus Hirschleder und der soll eigentlich dein Leben lang halten, wenn du nichts zunimmst.
0: Aber es gibt ja bei Lederhosen hinten immer so Bünsche, wo du noch ein bisschen weitermachen kannst.
1: Die war da vorgemessen mit der Faust im Bund. Also das
0: genau, du musst immer schauen, dass du mir warst, ja nie was passiert.
1: Wird dann spannend.
0: Ihr Lieben, ihr feiert Jubiläum und es geht natürlich, ihr da draußen könnt mitfeiern, ich stets euch auch empfehle. Am Donnerstag geht's schon los bis zum Sonntag. Was habt ihr denn geplant, programmtechnisch? Was ist los?
2: Da seht ihr Steffen jetzt dazu.
0: Das ist Steffen, Programmchef.
1: Nein, nicht Programm. Aber Donnerstag machen wir so Warm-up. Wir haben ja einen weißen Korkap gehabt und dann tun wir jetzt so Strafe. Und mir die Edelweiß Spitzburm, wir sind ja die erste Mainzer Oktoberfestband. Wir dürfen die Eröffnung spielen. Unterstützt von weg vom Sound of Weisenau, natürlich sensationell.
0: Geil,
1: also
0: kennt man ja, genau.
1: Eintritt ist frei. Könnte leider ein schöner Abend werden, also es ist zu befürchten.
2: Und es läuft eigentlich unter Generalprobe, weil wir wollen abmischen und wollen mal die Anlage in Betrieb nehmen und dass, wenn irgendwas ist, dass wir noch ein bisschen feinjustieren können.
0: Und dann geht's am Freitag weiter. Ich hab's gelesen, ich fand den Namen so geil. Und zwar mit den Blech-Street Boys. Gell?
1: Das fand ich ziemlich gut. Sensationell. Aus dem Bamberger Raum, Bass und Brezen. Das sind alles Berufsmusiker. Die hauen richtig auf die Kacke. Also das wird richtig ganz schön.
0: Kann man schön mit euch ins Wochenende starten. Und Samstag wird's ein bisschen traditioneller, gell?
2: Jawohl, Samstag ist unser Gau-Heimatabend.
0: Ja.
2: Und da haben wir ein wunderschönes Programm zusammengestellt. Dank unserem ersten Vorplattler, Tobi Weber. Der hat ein sensationelles Zusammenstellung, weil wir bekommen ja auch aus Vereine außerhalb Bayerns Besuch und die nehmen auch am Programm teil und da können die Leute sich auf Schublattler Volkstanz richtig freuen. Das wird eine runde Geschichte. Wenn jemand die Blasmusik liebt und das Traditionelle, dann ist der Samstag der richtige Tag.
0: Dieser Vorplattler ist der vor getanzt, dann genau. Vorplattelt. Der, und die anderen platteln mit.
2: Der die Truppe führt. Ach, wie schön. Und ja, ja. Organisiert.
0: Und Sonntag, wie sich's gehört, wird es natürlich auch etwas heilig. Bei uns und hoher Besuch steht an, gell?
2: Jawohl, unseren Bischof Peter Kohlgraf, ja. Heldi Kersch, unseren Pfarrer Nagel, hat Priesterjubiläum. Ach, und die ja. Kasteller Musikanten spielen sonntags die Kirche. Ach, marschieren mit hoch ins Festzelt und spielen im Anschluss im Zelt die Frühschoppe, Klammer auf, ja. Wenn ein Tanz gemacht wird, auch den mit Marschmusik und Ende wollen wir um 16 Uhr.
0: Das ist ein pickepacke volles Programm, da weißt du gar nicht, wann du ein Highlight folgt, das nächste, was du gar nicht, wann du vorbeikommen sollst. Meine Empfehlung ist, nimm's komplett mit, würde ich sagen, oder?
2: Tag, ja. Ja.
0: Kommt jeden Tag vorbei.
1: Wir freuen uns.
0: Wo findet das Ganze statt? Ihr habt es schon erwähnt, aber ihr müsst mir nur noch mal sagen, für alle, die vielleicht nicht wissen, wo die Edelweißscheue ist, ihr habt ja eure Festzelt aufgebaut, gell?
2: Jawohl, die offizielle Adresse ist ja. Die Bleistraße 125, aber ja. Das Zelt steht am Höhenweg vor der Scheue.
0: Ja.
2: 40 auf 20 Meter.
1: Also zwischen Kfz Weber und ja. Aldi, da geht's genau. Mal. Go straight along, go straight along. Und da findet ihr uns. Es ja. Ist nicht zu übersehen. Ich ja, ein Riesenzelt.
0: Vielleicht auch nicht zu überhören, je nachdem, wann ihr vorbeikommt. Das wird mir schon.
1: Das ist wunderbar. Ja, bei der Gläserspülmaschine. Gell?
0: Genau. Ihr Lieben, ich wünsche euch einen wunderbaren 100. Geburtstag. Feiert Jay am Wochenende. Ihr kommt auf jeden Fall vorbei. Es hat mich sehr gefreut, dass ihr bei mir wart, ihr Lieben. Gell?
1: Dankeschön.
0: Macht's gut. Ich wünsche euch was.
1: Danke. Ciao.

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0: Jack Dean mit Mercy, 7.25 Uhr haben wir sie im Antenne Mainzland. Und ihr Lieben, saubere Straßen, gepflegte Plätze und weniger Müll, genau darum geht es bei der Initiative Mainz glänzt. Kennt ihr vielleicht, denn die Stadt möchte damit nicht nur für mehr Sauberkeit sorgen, sondern auch für Investoren soll die Innenstadt natürlich dadurch attraktiver werden. Warum das wichtig ist, hat uns natürlich unser Mainzer Oberbürgermeister Nino Haase direkt vor Ort am Münsterplatz erklärt.
1: Ich glaube, wenn die Menschen sehen, es ist uns nicht egal und wir investieren auch in Sauberkeit, dann siedeln sich auch Händler hier an. Ja, es ist ja genauso ein Thema wie auf der großen Bleiche mit dem leerstehenden Hotel, wo ich sage, wir können jetzt nicht dafür sorgen, dass es morgen verkauft und entwickelt wird. Aber wir können dafür sorgen, dass eine gute Zwischenlösung da ist, dass es nicht verdreckt, dass man keine, dass die Menschen sich nicht darüber ärgern müssen, jeden Morgen, wie es da aussieht. Und ich glaube, das sind schon mal wichtige Botschaften, die zeigen, nein, es ist uns nicht egal, wie unsere Stadt wirkt. Ganz im Gegenteil, wir wollen, dass die Menschen, ob sie hier wohnen oder Touristen sind, sich hier wohlfühlen.
0: Unterstützt wird die Aktion unter anderem von der Mainzer Mobilität. Erste Straßen wurden bereits auch gereinigt, darunter die Schusterstraße und die Luderstraße. Guckt sie euch mal an. Und als Pilotprojekt wird nun die nächsten 4 Tage eben weiter grundgereinigt. Die Achse vom Hauptbahnhof bis zur Schillerstraße und bis zur kleinen Langgasse. Am kommenden Samstag, 15. August, jetzt am Samstag, steht dann die Bingerstraße im Mittelpunkt. Dort wird dann nach mehr als 2 Jahren Bauzeit auch die Fertigstellung mit einem Bürgerfest gefeiert. Doch Mainz glänzt soll eben über einzelne Straßen hinausgehen. Die Stadt plant die Aktion als längerfristiges Projekt und sieht auch uns Bürgerinnen und Bürger in der Pflicht. Unser Oberbürgermeister hat uns mal geschildert, wer wie seinen Teil auch dazu beitragen kann.
1: Wir sollten einfach versuchen, auch in einer Stadt, die wirklich wächst, auch wo wir sehen mehr Touristen, mehr Passanten, die diese Stadt besuchen, sollen wir eben versuchen, das Level der Sauberkeit und des Erscheinungsbilds nochmal auf ein Stück höher zu hängen. Ich glaube, das ist auch etwas, wenn ich das so aus der Bevölkerung rückgespiegelt bekomme, was dort sehr, sehr gut angenommen wird, weil das die Menschen ähnlich sehen. Wir sind stolz auf unsere Stadt, wir wollen, dass sie schön erscheint. Deswegen wollen wir alles in unserer Macht Stehende tun, um das zu gewährleisten. Das Wichtigste am Ende vom Tag ist natürlich immer noch, dass die Menschen ihren Müll, ihre Kippen, ihren Kaugummi nicht wegschmeißen. Aber das ist eben die andere Seite der Medaille.
0: Da habt ihr es gehört. Natürlich, lasst uns unser Städtchen sauber halten. Passend dazu gibt's George Ezra auf die Ohren mit Green Green Grass. 7.28 Uhr im Antenne Mainzland. Guten Morgen.

0: George Ezra, Green Green Grass. 7:30 haben wir im Antenne Mainzland.
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2: Mit Robert Schäfer einen schönen guten Morgen. Der Krankenstand in Rheinland-Pfalz ist im ersten Halbjahr leicht zurückgegangen. Nach einer Analyse der DAK Gesundheit Rheinland-Pfalz in Mainz lag er bei 5,5% und damit 0,5% niedriger als im Vorjahreszeitraum. Deutlich weniger Fehltage hat es wegen Atemwegserkrankungen gegeben. Sie sind 23% zurückgegangen. Gleichzeitig haben Krankschreibungen wegen psychischer Erkrankungen und Muskel-Skeletterkrankungen zugenommen. Beide sind inzwischen die häufigsten Gründe für Fehlzeiten. Für die Analyse wurden die Daten von rund 130.000 Beschäftigten in Rheinland-Pfalz ausgewertet. Die durchschnittliche Krankheitsdauer steigt leicht auf 9,9 Tage. Forschende der Johannes-Gutenberg-Universität Mainz haben erstmals in Echtzeit beobachtet, wie sogenannte Skirmionen miteinander wechselwirken. Das sind winzige Wirbel in magnetischen Materialien. Die Mainzer Forschenden zeigen, dass sich diese Magnetwirbel durch elektrische Stromimpulse gezielt bewegen lassen und bestätigen damit eine wichtige theoretische Vorhersage. Für ihre Untersuchungen haben die Forschenden ein dichtes Gitter aus vielen Skirmionen erzeugt und deren Bewegungen mit einer speziellen Röntgenkamera beobachtet. Die Ergebnisse könnten dabei helfen, Bauteile in der Computer- und Speichertechnik zu entwickeln. Am Wiesbadener Rheinufer in Mainz-Kastel hat am Freitagnachmittag eine rund 1400 Quadratmeter große Grünfläche gebrannt. Als die Feuerwehr eingetroffen ist, hat eine Drohne zwei Männer erfasst, die vom Brandort geflüchtet sind. Die Polizei verdächtigt sie, das Feuer vorsätzlich gelegt zu haben. Die Feuerwehr konnte den Brand löschen, eine Gefahr für Menschen hat zu keinem Zeitpunkt bestanden. Auffällig ist, dass es bereits am Montag an derselben Stelle gebrannt hat. Die Polizei prüft deshalb einen möglichen Zusammenhang und bittet mögliche Zeuginnen und Zeugen, sich zu melden. Der Mainzer Science Shoppe geht morgen in eine neue Runde. Die Mainzer Wissenschaftsallianz veranstaltet ab morgen 4 wissenschaftliche Vorträge auf dem Mainzer Marktplatz. Die Termine finden im Rahmen von Mainz lebt auf seinen Plätzen bis Anfang September jeweils mittwochs statt. Zum Auftakt geht es um Insektenlarven als mögliche nachhaltige Alternative zu importiertem Soja. Die Veranstaltung beginnt um 19 Uhr auf der Bühne vor dem Dom. Der Eintritt ist frei, eine Anmeldung ist nicht erforderlich. Die Agentur für Arbeit Mainz veranstaltet morgen einen Online-Vortrag zum Wiedereinstieg ins Berufsleben. Die Veranstaltung richtet sich an Menschen, die nach einer Familienphase, Elternzeit oder der Pflege eines Angehörigen wieder in den Beruf zurückkehren möchten. Von 9 bis 11 Uhr geht es darum, wie sich bisherige berufliche Erfahrungen für den Wiedereinstieg nutzen lassen und welche neuen Perspektiven möglich sind. Die Teilnehmenden bekommen außerdem konkrete Tipps und Strategien für die Rückkehr in den Arbeitsmarkt. Eine Teilnahme ist unabhängig vom Alter oder bisherigen Kontakt zur Arbeitsagentur möglich. Eine Anmeldung per Mail ist nötig, die Zugangsdaten werden anschließend zugeschickt.
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0: Schauen wir uns das Wetter im Antenne Mainzland mal an. 7.34 Uhr haben wir es. Wie sieht's aus da draußen? Ja, eigentlich ganz gut. Die Sonne geht auf. Es ist ein herrlicher 11. August, ihr Lieben. Wir gucken uns das mal an. 18 Grad messen wir hier vom City-Studio am Fischtorplatz. Bis 29 Grad sind in der Spitze heute drin. Und wenn wir uns den Antenne Mainz Wettertrend mal anschauen, morgen am Mittwoch auch Sonne satt bis 31 Grad. Die aktuelle Verkehrslage da draußen checken wir natürlich auch mal für alle, die mit dem Auto unterwegs sind. Wie sieht's aus auf der Gasse? Bisschen was los auf der A60 Mainz Richtung Rüsselsheim. Und zwar schon vor der Weisenauer Brücke geht es los, zieht sich bis Bauschheim. Über 2 bis 3 Kilometer haben wir leider Stau und stockenden Verkehr da. Wenn wir schon mal im Eck sind am Main-Spitz-Dreieck, haben wir auf der A671 noch 2 Kilometer Stau zwischen Bischofsheim und Hochheim. Ansonsten auf der A643 Mainz Richtung Wiesbaden zwischen dem Dreieck Mainz und dem Schiersteiner Kreuz 5 Kilometer stockender Verkehr. Auf der A66 Wiesbaden Richtung Frankfurt zwischen dem Schiersteiner Kreuz und Biebrich zieht sich sogar noch ein Stück über hinaus. 2 Kilometer dichter bis stockender Verkehr. Und auf der Pariser Straße stadteinwärts Ecke Geschwister-Scholl-Straße staut es sich aktuell schon so ein bisschen, ist aber kein ganzer Kilometer. Ansonsten liegen mir keine weiteren größeren Störungen vor. Doch ja, auf der Theodor-Heuss-Brücke rüber Richtung Kostheim und Kastell haben wir auch stockenden Verkehr. Aber ansonsten liegen mir keine weiteren größeren Störungen vor. Euch wünsche ich da draußen eine gute und vor allem ganz sichere Autofahrt. Lasst uns die Blitzer anschauen im Antenne Mainzland. Wie sieht's aus? Ein Enforcement-Blitzer steht auf der Waldhausenstraße in Finten am Ortseingang. Richtung Ortsmitte wird da geblitzt zwischen Eiskeller und Domizianstraße 30. Da erlaubt Edith aus Finten, war so nett, mir das zu melden. Dann haben wir einen Enforcement-Blitzer auf der Marienborner Straße in Gonsenheim stehen. Höhe Haltestelle Südring wird in Fahrtrichtung Bretzenheim geblitzt, den 30 erlaubt. Christian aus Bretzenheim, war so nett, mir das zu melden. Dann steht ein Enforcement-Blitzer auf der A671 Mainz Richtung Wiesbaden, kurz hinter Mainz-Spitzdreieck. Unedebrück versteckelt. 100er erlaubt und eine Blitzersäule haben wir auf der A60 stehen, Mainz Richtung Rüsselsheim. Und zwar kurz hinter der Ausfahrt Weisenau, 100er maximal erlaubt. Wenn euch irgendwo noch ein weiterer Blitzer auffällt, gerne melden übers Hörertelefon oder per WhatsApp an die Mainz 304 3441.
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0: Und natürlich auch mit unseren Greatest Hits und dem Besten von heute habe ich was Schönes für euch mit dabei. Gleich Stromae mit Allons Rondons. Und vorher Herbert Grönemeyer. Klassik Männer.
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0: Strome, allons en danse. So hört sich das an bei uns hier auf Antenne Mainz. Ich hoffe, ihr kommt gut in den Dienstag rein. 11. August, ein wunderschöner Tag. Und ihr wisst ja, ihr Lieben, wie wichtig es ist, gerade bei dem Wetter, trinken, trinken und nochmals trinken, nicht dehydrieren. Das gilt natürlich nicht nur für uns, sondern auch für unsere tierischen Begleiter, für die Vierbeiner unter uns, die auch in der Stadt rumschlendern. Guckt mal, wenn ihr in der Innenstadt unterwegs seid, und schaut euch mal genauer die Schaufenster an. Denn seit Anfang des Monats tauchen dort immer öfter die neuen Mainzer Wasser für Vierbeiner-Sticker auf. Und die sind quasi das tierische Durstlöscher-Siegel, kann man sagen. Überall, wo ihr die Sticker seht, bekommen eure Vierbeiner nämlich kostenlos Wasser. Die Idee dazu, die kommt von Namun Dahlen. Sie macht nämlich gerade ein FSJ bei der Mainzer Stadtverwaltung. Wir haben mit ihr gesprochen.
1: Das ist ja von meinem FSJ-Projekt die Idee, dass ich HundebesitzerInnen zeigen wollte, wie sie kostenloses Wasser für ihre Hunde bekommen in Mainz. Vor allem an heißen Tagen ist es ja natürlich auch wichtig, dass nicht nur Menschen genug trinken, sondern auch die Hunde. Und da ich halt ja auch in der Abteilung Öffentlichkeitsarbeit und Protokoll bin, hatte ich dann sehr einfach die Mittel und die Hilfe dazu und konnte in allen Bereichen auch gut arbeiten, also von wegen Ablauf, Print oder sonstigem.
0: Denn es ist Namun wirklich eine Herzensangelegenheit und sie hatte das Thema schon eine ganze Weile im Hinterkopf.
1: Während meines FSJs habe ich auch einen Minijob bei mir in der Nähe gehabt und da war ich im Service in einem Café tätig und wir haben auch Hunden immer kostenlos Wasser angeboten an heißen Tagen und da kam ich halt auf die Idee, da ja auch viele HundebesitzerInnen in Mainz unterwegs sind, dass man nicht diese Aktion vielleicht auch sichtbar machen könnte, dass die einfach direkt Bescheid wissen, ey, yo, hier kriege ich was für meinen Hund.
0: Ja, teilweise macht es sogar Sinn, wenn ihr vielleicht einen eigenen Napf dabei habt. Das Wasser gibt's auf jeden Fall kostenlos, aber nicht jeder teilnehmende Laden hat vielleicht auch gleich einen passenden Napf parat.
1: Ich hoffe natürlich, dass viele Läden hier in Mainz mitmachen, dass HundebesitzerInnen auch sehen können, hier kriege ich etwas für meinen Hund und dass auch generell so ein bisschen Tierschutz und das Tierwohl auch ein bisschen so in den Vordergrund rückt. Vor allem an heißen Tagen ist es ja wichtig, von wegen wir Menschen trinken genug, aber auch die Hunde.
0: Ja, so ist es. Und falls ihr selbst einen Laden habt und sagt, da machen wir mit, dann ist es ganz einfach. Den Sticker bekommt ihr kostenlos im Umweltladen Mainz und könnt ihn direkt bei euch ins Schaufenster kleben. Übrigens, sowas gibt's natürlich auch für uns Menschen, für die Zweibeiner. Denn seit fast 10 Jahren tragen ja viele Mainzer Leitsche die Refill Station Sticker. Und jetzt kommen eben die Sticker auch für die Vierbeiner dazu. Also, guckt euch immer um in der Stadt und dehydriert nicht bei dem heißen Wetter. In diesem Sinne gibt's jetzt passend Bahaman und Who Let the Dogs Out auf die Ohren. Who let the dogs out?

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1: Her Majesty, now we go nun in the Drogeriewerkstatt. Diesen Satz auf Menglisch, würde ich es mal, also Mainzer Englisch, hat tatsächlich unser Oberbürgermeister AD Jockel Fuchs beim Besuch der Queen 1978 in unserer Landeshauptstadt genauso losgelassen. Eigentlich wollte er der britischen Königin während des Besuchs im Gutenberg-Museum nur sagen, dass der weitere Teil des Programms im Keller stattfindet. Er hatte sich zwar vorher ganz genau verschiedene Sätze auf Englisch sogar aufgeschrieben und ein Manuskript angefertigt, das ihm aber leider im Laufe des Besuchs irgendwie abhanden gekommen war. Also hat unser Jockel einfach improvisiert. Gerüchten zufolge soll die Queen gesagt haben, aller Hauptam.
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1: Ich bin Katrin Müller. In den Tarifkonflikt zwischen der Lufthansa und ihren Piloten ist Bewegung gekommen. Beide Seiten haben sich auf ein umfassendes Verfahren zur Schlichtung geeinigt. Darüber informierte die Gewerkschaftsvereinigung Cockpit ihre Mitglieder in einem Rundschreiben.
2: Die gute Nachricht für Lufthansa-Passagiere ist, weitere Streiks wird es vorerst nicht geben. Bei den Gesprächen mit einem Mediator geht es vor allem um die Gehälter und die Altersversorgung der Piloten von Lufthansa, Lufthansa Cityline, Eurowings und der Frachttochter Lufthansa Cargo. Ein weiterer Streitpunkt ist, dass der Vorstand Flugzeuge und Crews in Unternehmen verlagern will, in denen schlechtere Tarifbedingungen gelten. Deshalb hatte die Gewerkschaft Vereinigung Cockpit ihre Mitglieder in diesem Jahr schon an 7 Tagen zum Streik aufgerufen. Diana Kramer, Nachrichtenredaktion.
1: Nach dem schwersten Erdbeben seit Jahrzehnten in Kolumbien ist das ganze Ausmaß der Katastrophe noch nicht absehbar. Rettungskräfte suchen in eingestürzten Gebäuden nach Überlebenden. Die Regierung des südamerikanischen Landes rief den Notstand aus. Bei dem Beben der Stärke 7,4 kamen mehr als 110 Menschen ums Leben. Nach der Führung in Teheran macht nun auch US-Präsident Trump Entschädigungszahlungen zur Bedingung für künftige Verhandlungen zur Beilegung des Konflikts mit dem Iran. Der Iran solle für alle Menschen zahlen, die in der Vergangenheit von iranischer Seite schwer verletzt oder getötet worden seien, schrieb Trump auf seiner Plattform Truth Social.
3: Es dauerte nicht lange, bis Trump auf die Forderung Teherans reagierte und exakt dasselbe forderte. Es sind politische Signale, die beide Kriegsparteien damit aussenden, die da lauten, wir weichen keinen Zentimeter. Für Trump kann das nach hinten losgehen, weil er einen Ausweg aus dem Krieg finden muss. Er wollte ihn eigentlich auf einige Wochen begrenzen, doch der Konflikt dauert nun schon länger als 5 Monate. Aus Washington, Anna Ringle.
1: Der Wechsel hin zur Elektromobilität nimmt Fahrt auf. Das zeigt eine Auswertung der Versicherung Hook Coburg. Von allen Privatkunden, die im 2. Quartal ihr bei der Hook versichertes Auto wechselten, stieg fast jeder 8. von einem Auto mit Verbrennungsmotor auf einen reinen Stromer um. Das sind doppelt so viele wie im Gesamtjahr 2025 und der mit Abstand höchste Quartalswert seit Einführung der Erhebung Anfang 2020.
4: Vielen Dank für die Infos. Weitere News gibt's natürlich in einer halben Stunde wieder vorne mit Robert Schäfer auf die Ohren. Dann aus Mainz, Wiesbaden und der Region. Jetzt gucke mir aber erst einmal aufs Wetter im Antenne Mainzland. Aktuell messe ich nämlich 19 Grad hier vorm City-Studio am Fischtorplatz. Ja, 19 auch gemessen in Wackernheim auf dem Rabenkopf oder in Saulheim am Bahnhof. Bis 29 Grad, fast 30 sind heute in der Spitze drin. Vor allem wenig Wolken und ganz viel Sonne. In der Nacht, vielleicht kommen ja ein paar Sternschnuppen vorbei, sinken die Temperaturen auf 16 Grad runter. Morgen am Mittwoch dann Höchsttemperaturen bei Sonne satt bis 31 Grad.
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4: Die aktuelle Verkehrslage schauen wir uns natürlich auch mal an. Wie sieht's denn aus auf der Gas? Auf der A3 ist ein bisschen was los. Und zwar, wenn ihr Frankfurt Richtung Köln unterwegs seid, im Wiesbadener Kreuz 2 Kilometer stockender Verkehr. Auf der A60 Mainz Richtung Rüsselsheim aktuell, das fängt bereits schon an Höhe Hechtsheim und zieht sich dann bis Bauschheim aktuell da über 4 bis 5 Kilometer Stau und stockender Verkehr leider. Wenn wir schon mal in dem Eck sind, im Mainspitz-Dreieck, und zwar auf der A671 zwischen Bischofsheim und Hochheim haben wir 2 bis 3 Kilometer Stau und stockenden Verkehr. Richtig dicht auf der A643 auch Mainz Richtung Wiesbaden zwischen dem Dreieck Mainz und dem Schiesteiner Kreuz 4 bis 5 Kilometer stockender Verkehr. Und auf der A66 Wiesbaden Richtung Frankfurt zwischen dem Schiesteiner Kreuz und zieht sich über Biebrich hinaus, fast bis Erbenheim haben wir aktuell auch 4 Kilometer stockenden Verkehr. Leider einiges los. Stadteinwärts auch auf der Pariser Straße 1 Kilometer Stau und stockender Verkehr. Ecke Geschwister-Scholl-Straße und rüber Richtung Kostermatt-Kastell auf unserer Theodor-Heuss-Brücke stockt der Verkehr ebenfalls. Ansonsten liegen mir keine weiteren Störungen vor. Das reicht aber auch für heute früh. Ich wünsche euch eine gute und ganz sichere Fahrt. Blitzermeldung, da habe ich 4 Stück für euch. Ein Enforcement-Blitzer steht auf der Waldhausenstraße in Finten am Ortseingang. Richtung Ortsmitte wird da geblitzt und zwar zwischen am Eiskeller und Domitianstraße 30 da erlaubt. Danke an die Edith aus Finten fürs Melden. Dann haben wir noch einen Enforcement-Blitzer in der Marienborner Straße stehen in Gonsenheim auf Höhe der Haltestelle Südring in Fahrtrichtung Brötzenheim wird da geblitzt. 30 erlaubt. Der Christian aus Brötzenheim war es so nett, mir das zu melden. Dann steht noch ein Enforcement-Blitzer auf der A671 Mainz Richtung Wiesbaden, kurz hinter Mainz-Spitzdreieck unter der Brücke versteckelt. Aktuell da aber Stau und stockender Verkehr. Maximal, wenn es geht, 100 erlaubt. Und eine Blitzersäule haben wir auf der A60 Mainz Richtung Rüsselsheim stehen. Da staut und stockt der Verkehr auch aktuell. Und zwar kurz hinter der Ausfahrt Weisenau, noch vor der Weisenauer Brücke. Hier auch maximal, wenn überhaupt es möglich ist, das da zu fahren, gerade 100 erlaubt. Sollten euch irgendwo noch weitere Blitzer auffallen, dürft ihr mir natürlich gerne eine Nachricht schicken bei WhatsApp oder natürlich aber auch Anrufe auf dem Hörertelefon, ne? WhatsApp-Sprachnachricht, schreibe, wie ihr wollt. Mainz 304 3441 ist da die richtige Nummer. Und denkt dran, euch ein gültiges Ticket zu holen, wenn ihr mit den Öffis unterwegs seid. Die Buslinie Nummer 6, Bus Nummer 6, wird nämlich verstärkt kontrolliert. Fährt vom Wiesbadener Nordfriedhof Richtung Gonsenheimer Wildpark.
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4: Und natürlich mit unseren Greatest Hits und dem Besten von heute gleich New Order mit True Faith und vorher Fastboy mit Beautiful Life. Und dann gibt's was zu gewinnen bei mir, und zwar einen leckeren Wein der Woche. Wenn ihr den gewinnen wollt, dann bleibt dran. Ich erkläre euch gleich, wie es geht.
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0: Hallo, hier ist die Elena und ich wohne in der Oberstadt am Rosengarten. Also hier ist immer gute Laune, man kann immer rausgehen, man fühlt sich hier sehr wohl und sicher. Alle Leute sind freundlich, vor allen Dingen um die Fastnachtszeit, und im Sommer ist es natürlich sehr schön mit dem Rhein und den schönen Parks und der schönen Innenstadt.
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0: New Order to Faith. Viertel nach acht haben wir Sim Antenne Mainzler, die Lieben. Und jetzt könnt ihr euch ein wunderbares Fläschchen sichern von unserem leckeren Wein der Woche, der euch vorgestellt wird von Eva-Maria Lechler und natürlich unserem Weinexperten Herbert Egner. Was ihr dafür tun müsst, ist ganz einfach. Ihr müsst mir gleich eine Frage zum Wein der Woche beantworten können. Deswegen jetzt Lauscher gespitzt und aufgepasst.
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2: Mit unserem Weinexperten Herbert Egner. Einen wunderschönen guten Tag.
3: Ja, guten Tag, liebe Eva.
2: Was hast du uns denn heute Schönes mitgebracht?
3: Ja, ich war auf der Suche nach einem Schorlewein. Und natürlich hat jedes Weingut einen im Programm. Und gelandet bin ich in Mainz-Ebersheim bei Weinmanu EG, also eingetragene Genossenschaft. Und habe mich dort mal umgesehen und reingeschmeckt.
2: Weinmanu, was ist das genau oder für was steht das?
3: Das ist die Abkürzung, der Marketingname für Weinmanufaktur. Und dahinter steht eine Winzergenossenschaft. Und das sind aktuell 8 Betriebe zusammengeschlossen, sogenannte Traubenerzeugungsbetriebe. Und die geben dann bei der Weinmanu die Trauben ab. Und dort wird dann zentral der Wein gemacht.
2: Wann wurde diese Genossenschaft gegründet?
3: Ja, das ist schon eine ganze Weile her. Aktuell, dieses Jahr, haben die 90-jähriges Jubiläum.
2: Wow.
3: Also 1936 haben sich damals 25 Betriebe zusammengeschlossen, also kleinere Betriebe. Und die 60 Hektar, die es heute noch hat, die gab es damals schon als bestockte Rebfläche. Und die 8 Betriebe, die heute die Anteilseigner der Weinmanu sind, die haben auch einen Generationswechsel durchgeführt.
2: Wer sind denn die Weinmacher?
3: Die Weinmacher sind 2 junge Winzer, der Christian Franz und der Jonas Havriluk. Und die haben sich zusammengetan und bringen auch ihr ganzes Know-how gemeinsam in die Weinmanu ein. Und es ist immer gut, wenn man mit einem reden kann, wenn man sich austauschen kann. Und so kann man sich auch gut weiterentwickeln. Und das ist auch das, was die beiden vorhaben.
2: Und du hast uns heute ein Riesling 1.2 mitgebracht. Und so eine Rieslingschorle, die passt ja perfekt zum Sommer und zu heißen Temperaturen. Denn da kommt noch eine Komponente dazu. Also spritziges, richtig gutes Wasser.
3: Und dadurch, dass man ja das Mischungsverhältnis sehr individuell einstellen kann, ist das gerade im Sommer ein super spritziges, erfrischendes Getränk, das den Durst löscht. Und vor allen Dingen, man muss nicht das pure Wasser trinken, sondern hat noch etwas Weingeschmack und pflegt damit auch eine Mainzer Tradition.
2: Der Riesling ist in unserem Glas und das ist wirklich ein wunderschönes Zitronengelb, was sich da widerspiegelt.
3: Ja, eine schön hellgelbe, frische Farbe. Und wenn wir die Nase mal am Glas riechen lassen, dann spürt man auch Zitrusdüfte und ein bisschen Pfirsich.
2: Dann würde ich sagen, machen wir unseren Riesling zur Schorle.
3: Auf jeden Fall. Ah.
2: Das tut gut.
3: Ja, gerade bei der Hitze.
2: Das kühlt von innen nach außen.
3: Und wer diese Schorle mal vor Ort verkosten will, die Weinmanu in Ebersheim hat jeden ersten Mittwoch im Monat geöffnet in der Schankstube. Und dann kann man in geselliger Runde es sich richtig gut gehen lassen.
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0: Ein schöne Schoppewoi, herrlich aus der Weinmanufaktur. Eingetragene Genossenschaften, schöne Riesling aus Ebersheim. Wenn ihr euch den sichern wollt, dann müsst ihr mir Folgendes tun. Und zwar mir eine Frage beantworten. Vielleicht habt ihr auch gut aufgepasst, ihr Lieben. Ich möchte nämlich jetzt von euch wissen, wie viele Betriebe sind denn in dieser Winzergenossenschaft, in der Weinmanufaktur in Ebersheim mit drin? Aus wie vielen Betrieben kommen da die leckere Träubsche zusammen und bilden diesen wunderbaren Riesling, der sich perfekt zum Schoppemache eignet? Wenn ihr es wisst, dann schickt mir sofort eine WhatsApp an die Mainz 304 3441 oder ruft mich an, auf dem Hörertelefon ist dieselbe Nummer, Mainz 304 3441. Ich drück die Daumen.
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0: Marshmello und die Jonas Brothers mit Slow Motion. 8:30 haben wir sie im Antenne Mainzland.
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2: Mit Robert Schäfer einen schönen guten Morgen. Der Krankenstand in Rheinland-Pfalz ist im ersten Halbjahr leicht zurückgegangen. Nach einer Analyse der DAK Gesundheit Rheinland-Pfalz in Mainz lag er bei 5,5% und damit ein halbes Prozent niedriger als im Vorjahreszeitraum. Deutlich weniger Fehltage hat es wegen Atemwegserkrankungen gegeben. Sie sind um 23% zurückgegangen. Gleichzeitig haben Krankschreibungen wegen psychischer Erkrankungen und Muskel-Skeletterkrankungen zugenommen. Beide sind inzwischen die häufigsten Gründe für Fehlzeiten. Für die Analyse wurden die Daten von rund 130.000 Beschäftigten in Rheinland-Pfalz ausgewertet. Die durchschnittliche Krankheitsdauer steigt leicht auf 9,9 Tage. Forschende der Johannes-Gutenberg-Universität Mainz haben erstmals in Echtzeit beobachtet, wie sogenannte Skirmionen miteinander wechselwirken. Das sind winzige Wirbel in magnetischen Materialien. Die Mainzer Forschenden zeigen, dass sich diese Magnetwirbel durch elektrische Stromimpulse gezielt bewegen lassen und bestätigen damit eine wichtige theoretische Vorhersage. Für ihre Untersuchungen haben die Forschenden ein dichtes Gitter aus vielen Skirmionen erzeugt und deren Bewegungen mit einer speziellen Röntgenkamera beobachtet. Die Ergebnisse könnten dabei helfen, Bauteile in der Computer- und Speichertechnik zu entwickeln. Das Feuerlöschboot Franz Anton Schneider der Städte Wiesbaden und Mainz bleibt auch künftig auf dem Rhein im Einsatz. Für notwendige Instandhaltungsarbeiten erhält die Stadt Wiesbaden vom Land Hessen eine Förderung von knapp 22.000 Euro. Innenminister Roman Posek hat den Bescheid gestern im Wiesbadener Rathaus an Oberbürgermeister Gerd-Uwe Mende übergeben. Das Boot ist seit 1995 im Einsatz und unterstützt die Feuerwehren unter anderem bei Bränden und Rettungseinsätzen auf dem Rhein. Es kann auch Fahrzeuge oder weiteres Einsatzgerät zur Rheininsel Rettbergsauer transportieren. Der Mainzer Science Shoppe geht morgen in eine neue Runde. Die Mainzer Wissenschaftsallianz veranstaltet ab morgen 4 wissenschaftliche Vorträge auf dem Mainzer Marktplatz. Die Termine finden im Rahmen von Mainz lebt auf seinen Plätzen bis Anfang September jeweils mittwochs statt. Zum Auftakt geht es um Insektenlarven als mögliche nachhaltige Alternative zu importiertem Soja. Die Veranstaltung beginnt um 19 Uhr auf der Bühne vor dem Dom. Der Eintritt ist frei, eine Anmeldung ist nicht erforderlich. Die Ingelheimer Winothek bietet wieder Planwagenfahrten durch die Weinberge an. Bei den rund 3-stündigen Touren gibt es Informationen über Weinbau und die Geschichte der Region. Dazu werden 3 Ingelheimer Weine ausgeschenkt. Die erste Fahrt startet morgen um 17 Uhr am Ingelheimer Winzerkeller. Weitere Termine gibt es Ende August und Mitte September. Eine Anmeldung ist erforderlich.
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0: Werfen wir einen Blick auf das Wetterchen im Antenne Mainzland. Wie sieht's da draußen aus? 19 Grad messen wir hier vorm City-Studio am Fischtorplatz. 20 schon in Ingelheim an der Kaiserpfalz gemessen oder in Heidesheim an der alten, an der Burg Windeck. So all diese Garnösse, das ist schon ein bisschen älter. Aber bis 29 Grad sind heute in der Spitze drin. Ganz viel Sonne, wenig Wolken. In der Nacht sternklarer Himmel, sinken die Temperaturen auf frische 16 Grad runter, kann man schön durchlüften. Bis 31 Grad sind morgen am Mittwoch dann aber auch wieder drin und schon sind im Antenne Mainz Wettertrend gelandet. Ich wünsche euch heute einen schönen sonnigen Dienstag.
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0: Die aktuelle Verkehrslage da draußen checken wir natürlich auch mal ein bisschen was los auf der A60. Wenn ihr Mainz Richtung Rösselsheim unterwegs seid, fängt bereits an Höhe Hechtsheim und zieht sich bis Bauscheim über die Weisenauer Brücke. Ja, drüber, da haben wir aktuell 4 Kilometer Stau und stockenden Verkehr, teilweise sogar 5. Das ist einiges los leider. Auf der A60 in der Gegenrichtung, Mainz Richtung Bingen, Höhe Mainz-Finden-Saarstraße zieht sich bis zum Dreieck Mainz 2 Kilometer stockender Verkehr. Außerdem auf der A643 Mainz Richtung Wiesbaden zwischen dem Dreieck Mainz und dem Schiersteiner Kreuz über 5 Kilometer Stau und stockender Verkehr. Auf der A66 Wiesbaden Richtung Frankfurt fängt es bereits vorm Schiersteiner Kreuz an, zieht sich bis Biebrich. 2 bis 3 Kilometer Stau und stockender Verkehr da noch. Außerdem auf der A671 Mainz Richtung Wiesbaden zwischen Bischofsheim und Hochheim haben wir 3 Kilometer Stau und stockenden Verkehr. Stadteinwärts auf der Pariser Straße haben wir 1 Kilometer stockenden Verkehr, Ecke Geschwister-Scholl-Straße. Und rüber Richtung Kostheim und Kastell auf der Theodor-Heuss-Brücke stockt der Verkehr und staut sich auch über 1 Kilometer. Ansonsten wünsche ich euch eine gute und ganz sichere Autofahrt da draußen. Kommt gut an euren Zielen an, lasst euch nicht stressen. Blitzermeldungen habe ich natürlich auch für euch am Start. Da haben wir einen Enforcement-Blitzer in Bretzenheim stehen auf der Marienbonner Straße. Höhe der Haltestelle Südring Richtung Bretzenheim wird auch geblitzt. 30 da erlaubt. Der Christian war so nett, uns das zu melden. Dann haben wir noch einen auf der A671 stehen. Mainz Richtung Wiesbaden, kurz hinter Mainz-Spitzdreieck. Unter der Brücke versteckelt 100 da erlaubt. Und eine Blitzersäule steht auf der A60 Mainz Richtung Rüsselsheim, kurz hinter der Ausfahrt Weisenau. Noch vor der Weisenauer Brücke dürfte maximal 100 fahren, wenn es überhaupt geht. Aktuell ja Stau und stockender Verkehr. Da. Also, wenn ihr da draußen noch einen weiteren Blitzer gesehen habt, könnt ja sein, mobiler Blitzer, grauer, weißer Caddy, mobiler Kastenwagen, ruft uns gerne an auf dem Hörertelefon oder schickt uns eine WhatsApp an die 1 304 3441.
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0: Und natürlich auch mit unserem Supermix. Die Greatest Hits und das Beste von heute gibt's von mir für euch auf die Ohren. Gleich fettes Brot mit dem Echo. Echo, Echo. Und vorher Topic und Becky G. Sorry, Papi.
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0: Fettes Brot mit Echo. 8:43 Uhr, haben wir es im Antenne Mainzland und hier ist euer
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0: Mit Luisa Roth vor der Mainzer Polizei. Einen schönen Dienstagmorgen wünsche ich.
2: Guten Morgen, hallo.
0: Wir haben heute einen ganz speziellen Fall vorbei. Das ist schön, wenn man als Polizistin, auch selbst als Polizeibeamtin, einen Diebstahl mitbekommt oder einen Fall. Was ist denn ganz genau passiert? Du hast es wirklich selber gesehen auch.
2: Genau, ich war selbst mit dabei gewesen, privat tatsächlich.
0: Privat?
2: War,
0: ja, okay. Ja.
2: Genau, das war letzte Woche Freitag gegen 15 Uhr ungefähr in der Haifa-Allee in Mainz-Pretzenheim.
0: Ja.
2: War einkaufen gewesen, habe plötzlich mitbekommen, wie in der Gemüseabteilung eine Riesenschreierei war.
0: Im Supermarkt?
2: Im Supermarkt,
0: ja.
2: Genau.
0: Ja.
2: Und ein Mann hat eine Frau festgehalten und die hat so ein bisschen aussehen lassen wie so ein Pärchenstreit. Und hat gesagt, ey, du machst das immer mit mir und lass mich jetzt los. Und irgendwie kam mir die Situation super komisch vor. Und er hat dann auch total verdutzt reagiert und hat sich dann auch so umgeguckt. Und sie hat den Geldbeutel in der Hand gehabt, hat den dann an sich genommen und ist losgelaufen aus dem Supermarkt raus und hat während der Flucht hat sie den Geldbeutel noch weggeworfen. Und der Zeuge ist dann hinterher und alle anderen haben geschrien, die hat geklaut.
0: Ja.
2: Und dann bin ich dann auch hinterhergelaufen und wir konnten dann zusammen sie letzten Endes stellen auf dem Parkplatz vor dem Supermarkt. Was war passiert?

0: Sie hat vorher in Pärschen beobachtet, in Seniorenpärschen. Und der Mann hatte hinten in der Hosentasche, wie man es halt so kennt, den Geldbeutel drin gehabt.
1: Hat rausgeguckt. Ja.
0: Genau. Und sie hat die Situation genutzt und hat zugegriffen und wollte den Geldbeutel klauen, wurde aber dabei gesehen von diesem Zeugen und angesprochen. Und weil es ihr unangenehm war in dem Moment, hat sie es halt so aussehen lassen, als ob sie ein Pärchen sind, als ob sie sich gerade streiten, damit der Rest nicht so darauf aufmerksam wird, auf diese Situation.
1: Wie dreist ist denn das, wenn man nicht nur, also die anderen damit denken, oh, die streiten sich halt im Supermarkt, sondern auch, wenn man selbst ja dann auch als Betroffener oder betroffene Mann ja erstmal perplex ist und denkt, hä, Moment, was ist denn jetzt los, ne?
0: Ja, ich glaube, damit rechnet man auch nicht, wenn man gerade irgendwie eine Täterin dabei beobachtet hat und darauf ansprechen möchte. Und ich glaube, es ist auch super schwer, wie verhalte ich mich da, darf ich sie jetzt festhalten oder nicht? Ich habe dann auch relativ schnell mich als Polizei zu erkennen gegeben in privat und habe dann auch gesagt, hier, wir bleiben jetzt alle mal stehen und wir warten jetzt, bis die Streife vor Ort kommt, um das aufzuklären. Dann hat sich das Ganze auch so ein bisschen beruhigt, aber die ist am Anfang schon ordentlich hochgefahren und ich glaube, da ist es auch super schwer als normaler Bürger da einzuschätzen, was ist denn jetzt überhaupt erlaubt, darf ich sie jetzt festhalten, wenn sie gerade eine Straftat begangen hat oder nicht. Genau, da kamen noch zwei weitere Polizistinnen vor Ort, die auch privat unterwegs waren. Also es war wirklich ein großer Zufall.
1: Ach, kanntest du die auch oder waren das einfach nur Kollegen, die jetzt nicht bekannt waren?
0: Nee, ich kannte sie auch.
1: Ja, du kannst sie auch, okay, gut.
0: Genau, wir kannten uns alle drei und das hat es ein bisschen vereinfacht, um die Situation vor Ort auch erstmal so ein bisschen zu beruhigen und die Leute so ein bisschen voneinander zu trennen. Ich bin dann letzten Endes nochmal zurückgegangen in den Supermarkt und konnte auch die Geldbörse wieder auffinden. Die lag irgendwo zwischen riesen Wassermelonen, wo sie wieder reingepfeffert hat. Genau. War auch noch das Geld und alles drin. Und der Mann, der Senior, war natürlich super dankbar, dass zum einen die Täterin gestellt wurde und da in die Verantwortung genommen wird, aber auch auf der anderen Seite das Geld, Ausweise, Bankkarten, halt alles auch noch drin waren.
1: Aber was für eine Situation, oder? Erwartest du halt auch nicht, wenn du privat in Ruhe irgendwie nach Feierabend einkaufen willst, ne?
0: Absolut nicht. Zumal, ich muss auch dazugeben, bei mir ist es schon 4,5 Jahre ungefähr her, dass ich im Streifendienst draußen war.
1: Also Gott, ja klar.
0: Das ist auch keine Situation, die auch ich alltäglich habe, aber trotzdem ist es irgendwie noch drin und...
1: Genau.
0: Ja, man fühlt sich dann auch sofort in den Dienst versetzt, wenn man sowas mitbekommt und ist natürlich dann auch super froh, wenn sowas auch zum Erfolg führt,
1: genau,
0: weil ich glaube, es kommt super oft auch vor, dass die Leute letzten Endes dann abhauen und man kriegt sie nicht mehr.
1: Genau, ja, richtig.
0: Und ich glaube, das sind auch nicht immer neue Leute, sondern man ist da öfter auffällig und man greift da auch öfter mal zu und dann ist es auch ganz cool, wenn man dann eine Person erwischt und vielleicht auch mehrere Straftaten der Person dann zuordnen kann.
1: Sehr gut. War die Täterin denn bekannt oder ist das noch Stand der Ermittlungen?
0: Sie war polizeibekannt, ja.
1: War sogar polizeibekannt.
0: Auch wegen ähnlicher Delikte. Ja. Also das hat schon alles sehr gut gepasst. Ja.
1: Dann hat das Karma zugeschlagen, ne?
0: Ja, also es waren vielleicht auch die richtigen Leute
1: oder?
0: In dem Moment vor Ort.
1: Am richtigen Ort dann, ja, genau.
0: Aber auch der Zeuge hat super gut gehandelt, sie direkt angesprochen und auch hinterhergelaufen. Also es hat einfach alles gut gepasst in dem Moment. Blöd für sie, gut für den Senior Endes. Und ein sehr gelungener Sachverhalt, muss ich sagen. War auch für mich spannend am Freitagnachmittag.
1: Ja, kann ich mir vorstellen, ja. Und vor allem daran sieht man auch mal wieder, Verbrechen lohnt sich nicht.
0: Verbrechen.
1: So ist es, ganz
0: absolut.
1: Genau. Dann danke ich dir, Luisa, für den Polizeireport für heute und dann quatschen wir morgen wieder. Ich danke dir, gell? Mach's gut.
0: Bis morgen. Ciao.
1: Ciao.

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1: Nach dem ruhigen Wochenstart dürfte es an den europäischen Börsen heute etwas unruhiger werden. Der DAX bleibt weiter beflügelt von seinen Rekordständen. Gleichzeitig sorgen die festgefahrenen Gespräche zwischen den USA und dem Iran für Unsicherheit. Vor allem die wieder gestiegenen Ölpreise rücken dabei in den Fokus. Anleger schauen außerdem bereits auf die US-Inflationsdaten, die morgen veröffentlicht werden. Sie könnten wichtige Hinweise darauf geben, wie es mit der Geldpolitik der US-Notenbank weitergeht. Damit bleiben die Märkte grundsätzlich auf hohem Niveau. Neue Impulse könnten heute aber vor allem von der geopolitischen Lage und den Entwicklungen an den Energiemärkten kommen.
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1: Ich bin Katrin Müller. Nach dem schwersten Erdbeben seit Jahrzehnten in Kolumbien mit mehr als 100 Toten ist das ganze Ausmaß der Katastrophe noch nicht absehbar. Rettungskräfte suchten in eingestürzten Gebäuden nach Überlebenden. Die Regierung des südamerikanischen Landes rief einen landesweiten Notstand aus.
2: Besonders schwer getroffen sind Städte im Westen Kolumbiens. In Pereira und Cali sind zahlreiche Gebäude eingestürzt. Nun suchen Rettungskräfte und Anwohner in den Trümmern nach Überlebenden. Mehrere Flughäfen sind zudem vorerst geschlossen. Das jetzt schon bekannte große Ausmaß der Schäden, es überrascht ein wenig, ereignete sich das Beben doch in einer Tiefe von etwa 100 Kilometern. Aus Rio de Janeiro, Philipp Znieder.
1: Wegen des anhaltenden Niedrigwassers am Rhein und anderen Flüssen wollen nun auch Baden-Württemberg, Bayern und Mecklenburg-Vorpommern das Sonn- und Feiertagsfahrverbot für Lkw aussetzen. Das ist nur eine Maßnahme, was weiterhelfen kann, um die Transportprobleme zu lösen. Darüber will Verkehrsminister Steffen Bilger morgen mit den Ländern sprechen.
3: Es hatten schon einige andere Bundesländer das Lkw-Fahrverbot am vergangenen Wochenende vorübergehend gelockert. Ob das was bringt? Für eine erste Bilanz ist es noch zu früh, sagen die Verantwortlichen. Nach Einschätzung des Logistikverbands BGL wird es nicht viel bringen. Es fehlen seit Jahren 100.000 Fahrer in Deutschland. Der Rest muss auch seine Ruhezeiten einhalten. Und der Bundesverband der deutschen Binnenschifffahrt rechnet damit, dass bei weiter sinkenden Wasserständen keine durchgehende Schifffahrt mehr auf dem Rhein stattfindet. Aus Berlin, Tine Klimach.
1: Passagiere der Lufthansa müssen vorerst keine weiteren Streiks der Piloten fürchten. Die Gewerkschaft Vereinigung Cockpit gab in einem Rundschreiben an die Mitglieder bekannt, dass man sich mit dem Unternehmen auf ein umfassendes Schlichtungsverfahren geeinigt hat. Es geht dabei um offene Tariffragen in den Flugbetrieben Lufthansa, Lufthansa Cargo, Lufthansa Cityline und Eurowings. Der Wechsel hin zur Elektromobilität nimmt Fahrt auf. Das zeigt eine Auswertung der Versicherung Huck Coburg. Von allen Privatkunden, die im zweiten Quartal ihr bei der Huck versichertes Auto wechselten, stieg fast jeder Achte von einem Auto mit Verbrennungsmotor auf einen reinen Stromer um. Das sind doppelt so viele wie im Gesamtjahr 2025 und der mit Abstand höchste Quartalswert seit Einführung der Erhebung Anfang 2020.
4: Vielen Dank für die Infos. Weitere News gibt's natürlich wieder auf die Ohren. In einer halben Stunde von und mit Robert Schäfer. Jetzt gucken wir uns aber erst einmal das Wetter im Antenne Mainzland an. Die Sonne strahlt uns entgegen. Es könnte eine schöne Sonne hier in Mainz am Reu. 20 Grad messen wir vorm City-Studio am Fischtorplatz. Bis 29 Grad sind heute drin. Morgen am Mittwoch bis 31 Grad. Auch da Sonne satt. Und in der Nacht, wenn wir uns das mal angucken, sehen wir vielleicht ein paar Sternschnuppen, denn wir haben sternenklaren Himmel, wenn wir noch wach sind. Und die Temperaturen sinken kühlerweise auf 16 Grad runter, lohnt sich also wieder durchzulüften. Und ein bisschen Freshness neu zu bringen. Die aktuelle Verkehrslage schauen wir uns da draußen natürlich auch mal an. Wie sieht's aus? Ja, immer noch ein bisschen was los. Auf der A60 Mainz Richtung Rüsselsheim, auf der Weisenauer Brücke im Mainspitzdreieck. 2 bis 3 Kilometer Stau und stockenden Verkehr haben wir da noch. Wir bleiben im Mainspitzdreieck, fahren hoch Richtung Hochheim zwischen Bischofsheim und Hochheim. 2 Kilometer Stau und stockender Verkehr. Außerdem noch ziemlich dicht auf der A643 Mainz Richtung Wiesbaden zwischen dem Dreieck Mainz und dem Schießsteiner Kreuz. Geht nicht viel. Über 5 Kilometer haben wir da Stau und stockenden Verkehr. Und dann auch auf der A66 in beiden Richtungen Höhe Biebrich, jeweils 2 Kilometer Stau und stockender Verkehr. Ansonsten liegen mir aber keine weiteren größeren Verkehrsstörungen mehr vor. Ich wünsche euch auf jeden Fall eine gute Fahrt, kommt sicher an euren Zielen an. Dann haben wir Blitzermeldungen für euch und zwar 3 Stück an der Zahl. Ein Enforcement-Blitzer steht auf der Marienborner Straße in Bretzenheim. Höhe Haltestelle Südring kennt ihr. Richtung Ortskern Bretzenheim wird da geblitzt. 30 erlaubt. Christian aus Bretzenheim war so nett, uns das zu melden. Dann haben wir einen Enforcement-Blitzer auf der A671 stehen. Mainz Richtung Wiesbaden, kurz hinter Mainz-Spitzdreieck. Und zwar unter der Brücke versteckelt. 100 da maximal erlaubt. Wenn ihr so überhaupt jetzt fahren könnt, ist aktuell nämlich Stau und eine Blitzersäule. Heute haben wir auf der A60 Mainz Richtung Rüsselsheim. Auch hier staut sich sehr aktuell kurz hinter der Ausfahrt Weisenau noch vor der Weisenauer Brücke stehen. 100 da maximal erlaubt. Sollten euch irgendwo noch weitere Blitze auffallen, gerne melden übers Hörertelefon oder per WhatsApp an die Mainz 304 3441.
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4: Und vergesst euch nicht, ein gültiges Ticket zu holen, wenn ihr mit den Öffis unterwegs seid. Denn heute früh wird die Buslinie Nummer 6, Bus Nummer 6, noch verstärkt kontrolliert. Fährt vom Wiesbadener Nordfriedhof Richtung Gonsenheimer Wildpark.
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4: Und natürlich habe ich auch den Supermix für euch am Start. Die Greatest Hits und das Beste von heute. Gleich die Fantastischen Vier mit Dida und vorher Jennifer Lopez. Save Me Tonight.
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1: Ihr Lieben, es ist Dienstag und wenn ihr Lust auf Schreiben habt, ja, ich meine wirklich Schreiben mit dem Stift und dem Papier. Im K-Lab startet nämlich der neue kostenfreie Schreibtreff für alle Schreibbegeisterten ab 16 Jahren unter der Leitung von der Buchwissenschaftlerin Denise Lehmann. Und neben dem gemeinsamen Entwickeln von Schreibroutinen erwartet euch da auch ein tolles Forum zum Netzwerken und anschließendem Textaustausch beim offenen Schreibtalk. Ab heute 18:30 im K-Lab am Caroline-Stern-Platz 11 bei uns in Mainz wünschen wir euch natürlich, euch Dichtern und Denkern, ganz viel Spaß. Und Tanz, Musik und Theater ist vielleicht euer Ding, dann solltet ihr euch nicht das kostenlose Programm der Showtanzgruppe Star Generation heute am Markt um 19 Uhr entgehen lassen. Diese Veranstaltung ist nämlich Teil der Reihe. Ihr wisst schon, Mainz lebt auf seinen Plätzen natürlich und bietet eben ein abwechslungsreiches Programm, eine tänzerische Reise durch bekannte Filmmusiken und Musicals. Für jeden ist da was dabei, von klassischen 60er, 70er Stücken bis hin zum modernen Hip-Hop. Also, gute Laune mitgebracht und ab auf den Marktplatz, ihr Lieben. Und jetzt reisen wir ins Mittelalter. Da würden nämlich Hexen in Europa verfolgt, muss man sich mal vorstellen. Heute wird hier niemand mehr ernsthaft als solche bezeichnet. Trotzdem gibt es immer noch in über 40 Ländern tatsächlich Hexenverfolgungen. Wie gegen diese Gewalt angegangen werden kann, könnt ihr in der Ausstellung Hexenwahn im Foyer des Landtags bei uns in Rheinland-Pfalz bestaunen. Eröffnung ist nämlich heute um 19 Uhr und der Eintritt, der ist frei. Also egal, für was ihr euch entscheidet. Ich wünsche euch ganz viel Spaß, gute Unterhaltung und einen schönen Dienstag.

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1: Mit Robert Schäfer einen schönen guten Morgen. Der Krankenstand in Rheinland-Pfalz ist im ersten Halbjahr leicht zurückgegangen. Nach einer Analyse der DAK Gesundheit Rheinland-Pfalz in Mainz lag er bei 5,5% und damit ein halbes Prozent niedriger als im Vorjahreszeitraum. Deutlich weniger Fehltage hat es wegen Atemwegserkrankungen gegeben. Sie sind um 23% zurückgegangen. Gleichzeitig haben Krankschreibungen wegen psychischer Erkrankungen und Muskel-Skelett-Erkrankungen zugenommen. Beide sind inzwischen die häufigsten Gründe für Fehlzeiten. Für die Analyse wurden die Daten von rund 130.000 Beschäftigten in Rheinland-Pfalz ausgewertet. Die durchschnittliche Krankheitsdauer steigt leicht auf 9,9 Tage. Forschende der Johannes-Gutenberg-Universität Mainz haben erstmals in Echtzeit beobachtet, wie sogenannte Skirmionen miteinander wechselwirken. Das sind winzige Wirbel in magnetischen Materialien. Die Mainzer Forschenden zeigen, dass sich diese Magnetwirbel durch elektrische Stromimpulse gezielt bewegen lassen und bestätigen damit eine wichtige theoretische Vorhersage. Für ihre Untersuchungen haben die Forschenden ein dichtes Gitter aus vielen Skirmionen erzeugt und deren Bewegungen mit einer speziellen Röntgenkamera beobachtet. Die Ergebnisse könnten dabei helfen, Bauteile in der Computer- und Speichertechnik zu entwickeln. Am Wiesbadener Rheinufer in Mainz-Kastell hat am Freitagnachmittag eine rund 1400 Quadratmeter große Grünfläche gebrannt. Als die Feuerwehr eingetroffen ist, hat eine Drohne zwei Männer erfasst, die vom Brandort geflüchtet sind. Die Polizei verdächtigt sie, das Feuer vorsätzlich gelegt zu haben. Die Feuerwehr konnte den Brand löschen, eine Gefahr für Menschen hat zu keinem Zeitpunkt bestanden. Auffällig ist, dass es bereits am Montag an derselben Stelle gebrannt hat. Die Polizei prüft deshalb einen möglichen Zusammenhang und bittet mögliche Zeuginnen und Zeugen, sich zu melden. Der Mainzer Science Shoppe geht morgen in eine neue Runde. Die Mainzer Wissenschaftsallianz veranstaltet ab morgen 4 wissenschaftliche Vorträge auf dem Mainzer Marktplatz. Die Termine finden im Rahmen von Mainz lebt auf seinen Plätzen bis Anfang September jeweils mittwochs statt. Zum Auftakt geht es um Insektenlarven als mögliche nachhaltige Alternative zu importiertem Soja. Die Veranstaltung beginnt um 19 Uhr auf der Bühne vor dem Dom. Der Eintritt ist frei, eine Anmeldung ist nicht erforderlich. In Wiesbaden beginnt am Freitag die 49. Rheingauer Weinwoche. Bis Ende August präsentieren rund 90 Weingüter aus der Region ihre Weine und Sekte. Dazu gibt es zahlreiche Essensstände und ein umfangreiches Musikprogramm auf 3 Bühnen. Insgesamt erwarten die Besucherinnen und Besucher über 100 Stände in der Innenstadt. Auch musikalisch gibt es Neues. Das DJ-Format Riesling Vibes wird ausgeweitet und ist erstmals auf allen 3 Bühnen zu erleben. Eröffnet wird die Weinwoche am Freitag um 17 Uhr vor dem Wiesbadener Rathaus. Die Stände öffnen bereits ab 11 Uhr.
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2: Schauen wir uns das Wetter im Antenne Mainzland da draußen mal an. Herrlich, wie die Sonne strahlt und den Fischtorbrunnen gülden erscheinen lässt. 20 Grad messe ich aktuell hier vorm City-Studio am Fischtor. Ich bin gerade umgesprungen. 21 Grad, ich korrigiere, messe ich hier am City-Studio vom Fischtorplatz. Und 21 Grad auch in Nierstein am Rheinufer gemessen. Bis 29, 30 Grad sind heute drin bei ganz viel Sonne und wenig Wolken. Sternenklare Nacht auch heute Abend zum Sternschnuppegucke. Und tatsächlich, auf 16 Grad kühlt es runter, da können wir schön durchlüften, dass morgen wieder Frischluft ist und es kühl in der Wohnung oder im Häuschen bleibt. Ansonsten, morgen am Mittwoch im Antenne Mainz Wettertrend bis 31 Grad wieder drin. Die aktuelle Verkehrslage schauen wir uns da draußen natürlich auch mal an. Es ist noch ein bisschen was los. Und zwar, wenn wir auf unsere A60 schauen, Mainz Richtung Rüsselsheim. Ja, auf der Weisenauer Brücke haben wir noch 2 Kilometer stockenden Verkehr. Zieht sich bis ins Mainspitzdreieck rein. Wenn wir schon da sind, fahren wir hoch Richtung Hochheim auf der A671. Da haben wir nämlich zwischen Bischofsheim und Hochheim noch 1 Kilometer Stau. Auf unserer A643 Mainz Richtung Wiesbaden zwischen dem Dreieck Mainz und der Schiersteiner Brücke haben wir noch 4 bis 5 Kilometer stockenden Verkehr. Und auf der A66, und zwar Frankfurt Richtung Wiesbaden, Höhe Biebrich, noch 2 Kilometer Stop-and-Go-Verkehr. Außerdem auf der A3 sehe ich gerade, wenn ihr Köln Richtung Frankfurt unterwegs seid, im Wiesbadener Kreuz 2 Kilometer Stau und stockender Verkehr. Aber ansonsten liegen mir keine weiteren Störungen vor. Euch wünsche ich da draußen eine gute, angenehme, sichere Autofahrt. Blitzermeldungen gucke ich mir auch mal an. 3 Stück haben wir da für euch. Ein Enforcement-Blitzer steht auf der Marienborner Straße in Bretzenheim auf Höhe der Haltestelle Südring. In Fahrtrichtung Ortskern Bretzenheim wird auch geblitzt, wenn ihr schneller als 30 fahrt. Danke an den Christian aus Bretzenheim fürs Melden. Dann steht noch ein Enforcement-Blitzer auf der A671 Mainz Richtung Wiesbaden. Und zwar kurz hinter Main-Spitz-Dreieck unter der Brücke versteckelt. 100 da erlaubt. Und eine Blitzersäule, die hat sich aufgestellt auf der A60 Mainz Richtung Rüsselsheim. Und zwar kurz hinter der Ausfahrt Weisenau, aber noch vor der Weisenauer Brücke. 100 dürft ihr da maximal auch fahren. Sollten euch irgendwo noch weitere Blitzer auffallen, dürft ihr mir die natürlich sehr gerne melden über das Antenne Mainz Hörertelefon oder per WhatsApp an die Mainz 304 3441.
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2: Und natürlich unseren Greatest Hits und den besten von heute. Gleich gibt's Anne Lee für euch auf die Ohren mit Voices und vorher Tom Gregory. Forget Somebody.
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1: Anne Lee mit den Voices. 9.42 Uhr haben wir es im Antenne Mainz Land und hier ist euer
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1: Für heute, Diggity, Dienstag, den 11. August. Wir starten mit Löwe. Ein bisschen Stress kann heute dazugehören, doch echte Hürden sind es nicht. Die sind nicht in Sicht. Bleibt also gelassen und macht einfach weiter. Jungfrau, Struktur ist heute euer bester Verbündeter. Wenn ihr euch auf das Wesentliche konzentriert, kommt ihr auch gut voran. Waage, heute lohnt es sich, eure Ziele nochmal zu überprüfen. Ein klarer Blick auf eure Prioritäten, der bringt euch weiter. Skorpione, neue Erfahrungen können euch heute wichtige Impulse geben. Bleibt neugierig und offen für das, was sich entwickelt. Schütze, stellt euch euren Zweifeln, statt ihnen auszuweichen. Ehrlichkeit mit euch selbst schafft heute neue Freiheit. Steinbock, sprecht aus, wenn euch was belastet. Offene Worte können heute mehr Druck nehmen, als ihr erwartet. Wassermann, passt heute gut auf eure Kräfte auf. Ein Gang zurückschalten kann euch helfen, langfristig mehr zu schaffen. Fische, Bewegung und ein bisschen Leichtigkeit tut euch heute gut. Lasst den Alltag ruhig mal hinter euch und genießt den Moment. Widder, Familie und vertraute Menschen schenken euch heute positive Energie. Ein gemeinsamer Moment kann alte Erinnerungen auch wachrufen. Schöne vor allem. Stier, ein Tapetenwechsel könnte euch gut tun. Neue Eindrücke bringen frischen Schwung in eure Gedanken. Zwillinge, ein Gespräch über Geld oder berufliche Pläne kann heute wichtig werden. Sprecht offen über eure Vorstellungen und hört genau zu. Und Krebs, ihr habt heute grünes Licht für einen Schritt, den ihr schon länger plant. Vertraut euch und legt los.
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1: Genau deswegen. Handy weglegen und selber Sachen erleben. Und vor allem auch im Moment sein und nicht alles mit dem Handy filmen wollen. Das ist nur nebenbei, ihr Lieben. An dieser Stelle leite ich über. Um 10 Uhr geht's weiter mit Volker Pietsch und 100 Pro Hessisch. Wir hören uns morgen wieder. Hier sind Man at Work mit Down Under. Macht's gut, bis morgen. Ciao.

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1: Ich bin Katrin Müller. In den Tarifkonflikt zwischen der Lufthansa und ihren Piloten ist Bewegung gekommen. Beide Seiten haben sich auf ein umfassendes Verfahren zur Schlichtung geeinigt. Darüber informierte die Gewerkschaft Vereinigung Cockpit ihre Mitglieder in einem Rundschreiben.
2: Die gute Nachricht für Lufthansa-Passagiere ist, weitere Streiks wird es vorerst nicht geben. Bei den Gesprächen mit einem Mediator geht es vor allem um die Gehälter und die Altersversorgung der Piloten von Lufthansa, Lufthansa Cityline, Eurowings und der Frachttochter Lufthansa Cargo. Ein weiterer Streitpunkt ist, dass der Vorstand Flugzeuge und Crews in Unternehmen verlagern will, in denen schlechtere Tarifbedingungen gelten. Deshalb hatte die Gewerkschaft Vereinigung Cockpit ihre Mitglieder in diesem Jahr schon an 7 Tagen zum Streik aufgerufen. Diana Kramer, Nachrichtenredaktion.
1: Nach dem schwersten Erdbeben seit Jahrzehnten in Kolumbien ist das ganze Ausmaß der Katastrophe noch nicht absehbar. Rettungskräfte suchen in eingestürzten Gebäuden nach Überlebenden. Die Regierung des südamerikanischen Landes rief den Notstand aus. Bei dem Beben der Stärke 7,4 kamen mehr als 110 Menschen ums Leben. Nach der Führung in Teheran macht nun auch US-Präsident Trump Entschädigungszahlungen zur Bedingung für künftige Verhandlungen zur Beilegung des Konflikts mit dem Iran. Der Iran solle für alle Menschen zahlen, die in der Vergangenheit von iranischer Seite schwer verletzt oder getötet worden seien, schrieb Trump auf seiner Plattform Truth Social.
3: Es dauerte nicht lange, bis Trump auf die Forderung Teherans reagierte und exakt dasselbe forderte. Es sind politische Signale, die beide Kriegsparteien damit aussenden, die da lauten, wir weichen keinen Zentimeter. Für Trump kann das nach hinten losgehen, weil er einen Ausweg aus dem Krieg finden muss. Er wollte ihn eigentlich auf einige Wochen begrenzen, doch der Konflikt dauert nun schon länger als 5 Monate. Aus Washington, Anna Ringle.
1: Der Wechsel hin zur Elektromobilität nimmt Fahrt auf. Das zeigt eine Auswertung der Versicherung Huck Coburg. Von allen Privatkunden, die im 2. Quartal ihr bei der Huck versichertes Auto wechselten, stieg fast jeder 8. von einem Auto mit Verbrennungsmotor auf einen reinen Stromer um. Das sind doppelt so viele wie im Gesamtjahr 2025 und der mit Abstand höchste Quartalswert seit Einführung der Erhebung Anfang 2020.
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4: Der Blick in die Verbandsgemeinden Bodenheim, Niederolm und Rhein-Selz hier bei Antenne Mainz. Ich bin Volker Pietsch.

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Einen klangvollen Sonntagnachmittag, der erwartet euch am 30. August. Um 17 Uhr gibt es ein Orgelkonzert auf der Körferorgel in der Kirche St. Alban in Bodenheim. Auf dem Programm stehen Werke von Johann Sebastian Bach, Felix Mendelssohn, Bartholdy und viele mehr. Euch erwartet ein Programm durch die Orgelliteratur mehrerer Jahrhunderte. Jetzt am Freitag gibt es die Möglichkeit, Blut zu spenden. Und zwar in der Kita in Lörzweiler. Blutspenden werden immer gebraucht. Gerade in den Sommermonaten sind die Vorräte oft besonders knapp. Wer gesund ist, kann mit einer Spende ganz konkret helfen. Also nutzt die Gelegenheit und schaut vorbei und spendet Blut. Nähere Informationen zu den genauen Uhrzeiten gibt es beim Förderverein der Kita Lörzweiler. 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

Hier ist 100 Pro Rheinhessisch bei Antenne Mainz. Der Förderverein der Kita Blumenwiese in Nackenheim, der lädt am Sonntag, 6. September von 14 bis 18 Uhr zum Kindersachen-Bazar in die Karl-Zuckmeier-Halle in Nackenheim ein. Einlass für Schwangere ab 13.30 Uhr. Es gibt Kinderbekleidung und natürlich auch Kaffee und Kuchen und vieles mehr. Wer selbst verkaufen möchte, der kann sich noch heute anmelden. Die Verkaufsgebühr beträgt 10 Euro plus ein Kuchen, der gespendet werden muss. Und der Erlös kommt natürlich der Kita zugute. Dann gibt es noch einen Aufruf aus Bodenheim jetzt gerade in dieser Zeit. Mit heißen Temperaturen. Da leiden natürlich auch die Bäume. Der Bauhof und einige Ehrenamtliche gießen so gut wie sie können die Kübelbeete, neu gepflanzte Bäume und Sträucher, kommen dabei aber an ihre Grenzen. Und die Ortsgemeinde Bodenheim bittet hier um Unterstützung. Wer einen Pflanzkübel, einen Baum oder ein Beet in der Nähe regelmäßig mit Wasser versorgen möchte, der ist herzlich eingeladen. Und entsprechend freut sich natürlich auch die Ortsgemeinde Bodenheim um eine entsprechende Nachricht. 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
1: Mit Robert Schäfer einen schönen guten Morgen. Der Krankenstand in Rheinland-Pfalz ist im ersten Halbjahr leicht zurückgegangen. Nach einer Analyse der DAK Gesundheit Rheinland-Pfalz in Mainz lag er bei 5,5% und damit 0,5% niedriger als im Vorjahreszeitraum. Deutlich weniger Fehltage hat es wegen Atemwegserkrankungen gegeben. Sie sind um 23% zurückgegangen. Gleichzeitig haben Krankschreibungen wegen psychischer Erkrankungen und Muskel-Skelett-Erkrankungen zugenommen. Beide sind inzwischen die häufigsten Gründe für Fehlzeiten. Für die Analyse wurden die Daten von rund 130.000 Beschäftigten in Rheinland-Pfalz ausgewertet. Die durchschnittliche Krankheitsdauer steigt leicht auf 9,9 Tage. Forschende der Johannes-Gutenberg-Universität Mainz haben erstmals in Echtzeit beobachtet, wie sogenannte Skirmionen miteinander wechselwirken. Das sind winzige Wirbel in magnetischen Materialien. Die Mainzer Forschenden zeigen, dass sich diese Magnetwirbel durch elektrische Stromimpulse gezielt bewegen lassen und bestätigen damit eine wichtige theoretische Vorhersage. Für ihre Untersuchungen haben die Forschenden ein dichtes Gitter aus vielen Skirmionen erzeugt und deren Bewegungen mit einer speziellen Röntgenkamera beobachtet. Die Ergebnisse könnten dabei helfen, Bauteile in der Computer- und Speichertechnik zu entwickeln. Das Feuerlöschboot Franz Anton Schneider der Städte Wiesbaden und Mainz bleibt auch künftig auf dem Rhein im Einsatz. Für notwendige Instandhaltungsarbeiten erhält die Stadt Wiesbaden vom Land Hessen eine Förderung von knapp 22.000 Euro. Innenminister Roman Posek hat den Bescheid gestern im Wiesbadener Rathaus an Oberbürgermeister Gerd-Uwe Mende übergeben. Das Boot ist seit 1995 im Einsatz und unterstützt die Feuerwehren unter anderem bei Bränden und Rettungseinsätzen auf dem Rhein. Es kann auch Fahrzeuge oder weiteres Einsatzgerät zur Rheininsel Rettbergsauer transportieren. Die Ingelheimer Winothek bietet wieder Planwagenfahrten durch die Weinberge an. Bei den rund dreistündigen Touren gibt es Informationen über Weinbau und die Geschichte der Region. Dazu werden 3 Ingelheimer Weine ausgeschenkt. Die erste Fahrt startet morgen um 17 Uhr am Ingelheimer Winzerkeller. Weitere Termine gibt es Ende August und Mitte September. Eine Anmeldung ist erforderlich. Der Mainzer Science Shoppe geht morgen in eine neue Runde. Die Mainzer Wissenschaftsallianz veranstaltet ab morgen 4 wissenschaftliche Vorträge auf dem Mainzer Marktplatz. Die Termine finden im Rahmen von Mainz lebt auf seinen Plätzen bis Anfang September jeweils mittwochs statt. Zum Auftakt geht es um Insektenlarven als mögliche nachhaltige Alternative zu importiertem Soja. Die Veranstaltung beginnt um 19 Uhr auf der Bühne vor dem Dom. Der Eintritt ist frei, eine Anmeldung ist nicht erforderlich.
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2: Der Blick in die Verbandsgemeinden Bodenheim, Niederolm und Rhein-Selz hier bei Antenne Mainz. Ich bin Volker Pietsch.

Hier ist 100 Pro Rheinhessisch bei Antenne Mainz. Im Ernstfall wissen, was zu tun ist. Das Generationennetzwerk Bodenheim und die Freiwillige Feuerwehr laden am Freitag, 21. August, von 9 bis 12 Uhr zu einem Brandschutzworkshop für Erwachsene und Menschen über 60 ein. Das Ganze findet an der Feuerwache in der Wormser Straße statt. Vermittelt wird Basiswissen zur Brandvorsorge im Alltag mit einem theoretischen, aber auch einem praktischen Teil. Zum Beispiel, wie benutze ich einen Feuerlöscher oder eine Branddecke? Wie vermeide ich Gefahren? Geübt wird, denn sicher ist sicher, die Teilnahme ist kostenfrei, aber nur für eine kleine Gruppe. Einfach unter 06135 926023 anmelden. 06135 926023 anmelden. 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

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Der August bietet auch in Bodenheim wieder schöne Möglichkeiten, nochmal einen Sommerabend zu genießen. Am 17. August könnt ihr euch Schorlegewitter im Weingut Gauer vormerken, der Alberns shoppen am mobilen Weinstand. Der findet am 21. August in der Zeit von 17 bis 21 Uhr statt. Eine Hüttenwanderung mit Weinprobe, dazu müsst ihr euch bei der Touristinfo anmelden, findet auch am 22. August statt und das ist auch der Termin für Wein intakt. Da gibt es eine musikalische Weinprobe mit anschließender Hofparty. Auch hier ist eine Anmeldung beim Weingut Gruber notwendig. Auch am Ende des Monats findet ihr in Bodenheim tolle Veranstaltungen. Hoffesttage auf dem Westheimer Hof heißt es am 29. und 30. August. Und rund um die Villa bei der Villa Kerz wird gefeiert am 29. und 30. August. 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
1: Ihr Lieben, es ist Dienstag und wenn ihr Lust auf Schreiben habt, ja, ich meine wirklich Schreiben mit dem Stift und dem Papier. In K-Lab startet nämlich der neue kostenfreie Schreibtreff für alle Schreibbegeisterten ab 16 Jahren unter der Leitung von der Buchwissenschaftlerin Denise Lehmann. Und neben dem gemeinsamen Entwickeln von Schreibroutinen erwartet euch da auch ein tolles Forum zum Netzwerken und anschließendem Textaustausch beim offenen Schreibtalk. Ab heute 18.30 Uhr im K-Lab am Caroline-Stern-Platz 11 bei uns in Mainz wünschen wir euch natürlich, euch Dichtern und Denkern, ganz viel Spaß. Und Tanz, Musik und Theater ist vielleicht euer Ding, dann solltet ihr euch nicht das kostenlose Programm der Showtanzgruppe Star Generation heute am Markt um 19 Uhr entgehen lassen. Diese Veranstaltung ist nämlich Teil der Reihe. Ihr wisst schon, Mainz lebt auf seinen Plätzen natürlich und bietet eben ein abwechslungsreiches Programm, eine tänzerische Reise durch bekannte Filmmusiken und Musicals. Für jeden ist da was dabei, von klassischen 60er, 70er Stücken bis hin zum modernen Hip-Hop. Also, gute Laune mitgebracht und ab auf den Marktplatz, ihr Lieben. Und jetzt reisen wir ins Mittelalter. Da würden nämlich Hexen in Europa verfolgt, muss man sich schon mal vorstellen. Heute wird hier niemand mehr ernsthaft als solche bezeichnet. Trotzdem gibt es immer noch in über 40 Ländern tatsächlich Hexenverfolgungen. Wie gegen diese Gewalt angegangen werden kann, könnt ihr in der Ausstellung Hexenwahn im Foyer des Landtags bei uns in Rheinland-Pfalz bestaunen. Eröffnung ist nämlich heute um 19 Uhr und der Eintritt, der ist frei. Also egal, für was ihr euch entscheidet, ich wünsche euch ganz viel Spaß, gute Unterhaltung und einen schönen Dienstag. Hey,

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1: Ich bin Katrin Müller. Wegen des anhaltenden Niedrigwassers am Rhein und anderen Flüssen sollen mehr Transporte auf die Straße. Mit Baden-Württemberg, Bayern und Mecklenburg-Vorpommern haben weitere Bundesländer angekündigt, das Sonn- und Feiertagsfahrverbot für Lkw vorübergehend auszusetzen. Der Logistikverband BGL bezweifelt aber, dass damit die Kapazitäten zur Entlastung der Wasserstraßen wirklich steigen.
2: Das Problem ist, dass es einfach zu wenig Lkw-Fahrer gibt. Schon seit Jahren fehlen mehr als 100.000 Fahrer in Deutschland. Die Lockerungen können das grundsätzliche Kapazitätsproblem im Güterverkehr auf der Straße daher kaum lösen, heißt es vom Bundesverband. Und auch wenn das Fahrverbot gelockert wird, die gesetzlichen Lenk-, Pausen- und Ruhezeiten der vorhandenen Fahrer müssten eingehalten werden. Über weitere Wege aus der Niedrigwasserkrise will Bundesverkehrsminister Steffen Bilger morgen mit den Ressortchefs der Länder beraten. Diana Kramer, Nachrichtenredaktion.
1: Nach dem verheerenden Erdbeben in Kolumbien sind bereits mehr als 100 Menschen gestorben. Rettungskräfte suchen weiter in eingestürzten Gebäuden nach Überlebenden. Der Präsident des südamerikanischen Landes sagte, er werde für die Such- und Bergungsarbeiten nun alle Ressourcen mobilisieren.
3: An erster Stelle stehe nun die Suche nach den Vermissten, sagte der Präsident. Er hat den landesweiten Notstand ausgerufen. Niemand weiß genau, wie viele Menschen noch unter den riesigen Trümmerbergen liegen, unter den eingestürzten Wohn- und Krankenhäusern. Auch Stromleitungen und Telefonverbindungen wurden beschädigt. Popstar Shakira, die auch aus Kolumbien stammt, rief zum Zusammenhalt auf. Das ganze Ausmaß der Katastrophe ist noch völlig unklar. Claudia Wächter, Nachrichtenredaktion.
1: Für US-Präsident Trump scheint das Ringen um eine Öffnung der Straße von Hormuz weitgehend beendet zu sein. Nach einer Minenräumung sei die Meerenge für Schiffe wieder befahrbar und werde zu 100% von den USA kontrolliert, sagte Trump im Weißen Haus. Darüber hinaus verlangte er Entschädigungszahlungen von der Führung in Teheran. Passagiere der Lufthansa müssen vorerst keine weiteren Streiks der Piloten fürchten. Die Gewerkschaft Vereinigung Cockpit gab in einem Rundschreiben an die Mitglieder bekannt, dass man sich mit dem Unternehmen auf ein umfassendes Schlichtungsverfahren geeinigt hat. Es geht dabei um offene Tariffragen in den Flugbetrieben der Lufthansa, Lufthansa Cargo, Lufthansa Cityline und Eurowings.
4: Schauen wir uns das aktuelle Wetter im Antenne Mainzland mal an. Wir messen 23 Grad schon vom City-Studio am Fischtorplatz bis 29, eventuell sogar 30 Grad sind heute am späten Nachmittag noch drin. Wenn wir auf den Antenne Mainz Wettertrend schauen, in der Nacht sinken die Temperaturen auf 16 Grad runter, wird schön kühl. Auch zum Durchlüften in den frühen Morgenstunden, morgen dann am Mittwoch bis 31 Grad wie heute bei ganz viel Sonne drin.
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4: Die aktuelle Verkehrslage schauen wir uns natürlich auch im Antenne Mainzland mal an. Wie sieht's aus da draußen? Sieht eigentlich ganz gut aus. Mir liegen keine größeren Verkehrsstörungen vor. Euch wünsche ich eine gute und ganz sichere Fahrt. Blitzermeldungen haben wir 3 Stück noch. 3 Enforcement-Blitzer sind das. Einer steht auf der Marienborner Straße in Brötzenheim, Höhe der Haltestelle Südring in Fahrtrichtung Ortskern. Brötzenheim wird auch geblitzt. 30 maximal erlaubt. Danke an den Christian aus Brötzen fürs Melde. Dann haben wir noch einen Enforcement-Blitzer auf der A671 stehen Mainz Richtung Wiesbaden, kurz hinter Mainz-Spitzdreieck unter der Brücke. Rechte Seite 100 da maximal erlaubt. Und eine Blitzersäule, die steht aktuell auf der A60 mal wieder Mainz Richtung Rüsselsheim, kurz hinter der Ausfahrt Weisenau. Da maximal 100 erlaubt. Sollten euch noch weitere Blitze auffallen, gerne melden über das Antenne Mainz Hörertelefon oder per WhatsApp an die Mainz 304 3441. Und denkt dran, euch ein gültiges Ticket zu holen, wenn ihr mit den Öffis unterwegs seid. Da wird nämlich heute am Vormittag noch die Buslinie Nummer 6. Bus Nummer 6 verstärkt kontrolliert, fährt vom Wiesbadener Nordfriedhof Richtung Gonsenheimer Wildpark.
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1: Her Majesty, and now we go nun in the Drogeriewerkstatt.
2: Diesen Satz auf Menglisch, würde ich es mal, also Mainzer Englisch, hat tatsächlich unser Oberbürgermeister AD Jockel Fuchs beim Besuch der Queen 1978 in unserer Landeshauptstadt genauso losgelassen. Eigentlich wollte er der britischen Königin während des Besuchs im Gutenberg-Museum nur sagen, dass der weitere Teil des Programms im Keller stattfindet. Er hatte sich zwar vorher ganz genau verschiedene Sätze auf Englisch sogar aufgeschrieben und ein Manuskript angefertigt, das ihm aber leider im Laufe des Besuchs irgendwie abhanden gekommen war. Also hat unser Jockel einfach improvisiert. Gerüchten zufolge soll die Queen gesagt haben, aller Hauptam.
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1: Mit Robert Schäfer. Einen schönen guten Tag. Der Krankenstand in Rheinland-Pfalz ist im ersten Halbjahr leicht zurückgegangen. Nach einer Analyse der DAK Gesundheit Rheinland-Pfalz in Mainz lag er bei 5,5% und damit 0,5% niedriger als im Vorjahreszeitraum. Deutlich weniger Fehltage hat es wegen Atemwegserkrankungen gegeben. Sie sind 23% zurückgegangen. Gleichzeitig haben Krankschreibungen wegen psychischer Erkrankungen und Muskel-Skelett-Erkrankungen zugenommen. Beide sind inzwischen die häufigsten Gründe für Fehlzeiten. Für die Analyse wurden die Daten von rund 130.000 Beschäftigten in Rheinland-Pfalz ausgewertet. Die durchschnittliche Krankheitsdauer steigt leicht auf 9,9 Tage. Das Feuerlöschboot Franz Anton Schneider der Städte Wiesbaden und Mainz bleibt auch künftig auf dem Rhein im Einsatz. Für notwendige Instandhaltungsarbeiten erhält die Stadt Wiesbaden vom Land Hessen eine Förderung von knapp 22.000 Euro. Innenminister Roman Posek hat den Bescheid gestern im Wiesbadener Rathaus an Oberbürgermeister Gerd-Uwe Mende übergeben. Das Boot ist seit 1995 im Einsatz und unterstützt die Feuerwehren unter anderem bei Bränden und Rettungseinsätzen auf dem Rhein. Es kann auch Fahrzeuge oder weiteres Einsatzgerät zur Rheininsel Rettbergsaue transportieren. Forschende der Johannes-Gutenberg-Universität Mainz haben erstmals in Echtzeit beobachtet, wie sogenannte Skirmionen miteinander wechselwirken. Das sind winzige Wirbel in magnetischen Materialien. Die Mainzer Forschenden zeigen, dass sich diese Magnetwirbel durch elektrische Stromimpulse gezielt bewegen lassen und bestätigen damit eine wichtige theoretische Vorhersage. Für ihre Untersuchungen haben die Forschenden ein dichtes Gitter aus vielen Skirmionen erzeugt und deren Bewegungen mit einer speziellen Röntgenkamera beobachtet. Die Ergebnisse könnten dabei helfen, Bauteile in der Computer- und Speichertechnik zu entwickeln. Der Mainzer Science Shop geht morgen in eine neue Runde. Die Mainzer Wissenschaftsallianz veranstaltet ab morgen 4 wissenschaftliche Vorträge auf dem Mainzer Marktplatz. Die Termine finden im Rahmen von Mainz lebt auf seinen Plätzen bis Anfang September jeweils mittwochs statt. Zum Auftakt geht es um Insektenlarven als mögliche nachhaltige Alternative zu importiertem Soja. Die Veranstaltung beginnt um 19 Uhr auf der Bühne vor dem Dom. Der Eintritt ist frei, eine Anmeldung ist nicht erforderlich. Am Wiesbadener Rheinufer in Mainz-Kastel hat am Freitagnachmittag eine rund 1400 Quadratmeter große Grünfläche gebrannt. Als die Feuerwehr eingetroffen ist, hat eine Drohne 2 Männer erfasst, die vom Brandort geflüchtet sind. Die Polizei verdächtigt sie, das Feuer vorsätzlich gelegt zu haben. Die Feuerwehr konnte den Brand löschen, eine Gefahr für Menschen hat zu keinem Zeitpunkt bestanden. Auffällig ist, dass es bereits am Montag an derselben Stelle gebrannt hat. Die Polizei prüft deshalb einen möglichen Zusammenhang und bittet mögliche Zeuginnen und Zeugen, sich zu melden.
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2: Schauen wir uns das aktuelle Wetter im Antenne Mainzland mal an. Wir messen 23 Grad schon vom City-Studio am Fischtorplatz bis 29, eventuell sogar 30 Grad sind heute am späten Nachmittag noch drin. Wenn wir auf den Antenne Mainz Wettertrend schauen, in der Nacht sinken die Temperaturen auf 16 Grad runter, wird schön kühl. Auch zum Durchlüften in den frühen Morgenstunden, morgen dann am Mittwoch bis 31 Grad wie heute bei ganz viel Sonne drin.
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2: Die aktuelle Verkehrslage schauen wir uns natürlich auch im Antenne Mainzland mal an. Wie sieht's aus da draußen? Sieht eigentlich ganz gut aus. Mir liegen keine größeren Verkehrsstörungen vor. Euch wünsche ich eine gute und ganz sichere Fahrt. Blitzermeldungen haben wir 3 Stück noch. 3 Enforcement-Blitzer sind das. Einer steht auf der Marienbonner Straße in Brötzenheim, Höhe der Haltestelle Südring in Fahrtrichtung Ortskern. Brötzenheim wird auch geblitzt. 30 maximal erlaubt. Danke an den Christian aus Brötzenheim fürs Melde. Dann haben wir noch einen Enforcement-Blitzer auf der A671 stehen, Mainz Richtung Wiesbaden, kurz hinter Mainz-Spitzdreieck, unter der Brücke. Rechte Seite 100 da maximal erlaubt. Und eine Blitzersäule, die steht aktuell auf der A60 mal wieder Mainz Richtung Rüsselsheim, kurz hinter der Ausfahrt Weisenau. Da maximal 100 erlaubt. Sollten euch noch weitere Blitze auffallen, gerne melden über das Antenne Mainz Hörertelefon oder per WhatsApp an die Mainz 304 3441.
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1: Mit unserem Weinexperten Herbert Egner. Einen wunderschönen guten Tag.
2: Ja, guten Tag, liebe Eva.
1: Was hast du uns denn heute Schönes mitgebracht?
2: Ja, ich war auf der Suche nach einem Schorlewein. Und natürlich hat jedes Weingut einen im Programm. Und gelandet bin ich in Mainz-Ebersheim bei Weinmanu EG, also eingetragene Genossenschaft. Und habe mich dort mal umgesehen und reingeschmeckt.
1: Weinmanu, was ist das genau oder für was steht das?
2: Das ist die Abkürzung, der Marketingname für Weinmanufaktur. Und dahinter steht eine Winzergenossenschaft. Und das sind aktuell 8 Betriebe zusammengeschlossen, sogenannte Traubenerzeugungsbetriebe. Und die geben dann bei der Weinmanu die Trauben ab. Und dort wird dann zentral der Wein gemacht.
1: Wann wurde diese Genossenschaft gegründet?
2: Ja, das ist schon eine ganze Weile her. Aktuell, dieses Jahr, haben die 90-jähriges Jubiläum.
1: Wow.
2: Also 1936 haben sich damals 25 Betriebe zusammengeschlossen, also kleinere Betriebe. Und die 60 Hektar, die es heute noch hat, die gab es damals schon als bestockte Rebfläche. Und die 8 Betriebe, die heute die Anteilseigner der Weinmanu sind, die haben auch einen Generationswechsel durchgeführt.
1: Wer sind denn die Weinmacher?
2: Die Weinmacher sind 2 junge Winzer, der Christian Franz und der Jonas Havriluk. Und die haben sich zusammengetan und bringen auch ihr ganzes Know-how gemeinsam in die Weinmanu ein. Und es ist immer gut, wenn man mit einem reden kann, wenn man sich austauschen kann. Und so kann man sich auch gut weiterentwickeln. Und das ist auch das, was die beiden vorhaben.
1: Und du hast uns heute ein Riesling 1.2 mitgebracht. Und so eine Rieslingschorle, die passt ja perfekt zum Sommer und zu heißen Temperaturen. Denn da kommt noch eine Komponente dazu, also spritziges, richtig gutes Wasser.
2: Und dadurch, dass man ja das Mischungsverhältnis sehr individuell einstellen kann, ist das gerade im Sommer ein super spritziges, erfrischendes Getränk, das den Durst löscht. Und vor allen Dingen, man muss nicht das pure Wasser trinken, sondern hat noch etwas Weingeschmack und pflegt damit auch eine Mainzer Tradition.
1: Der Riesling ist in unserem Glas und das ist wirklich ein wunderschönes Zitronengelb, was sich da widerspiegelt.
2: Ja, eine schön hellgelbe, frische Farbe. Und wenn wir die Nase mal am Glas riechen lassen, dann spürt man auch Zitrusdüfte und ein bisschen Pfirsich.
1: Dann würde ich sagen, machen wir unseren Riesling zur Schorle.
2: Auf jeden Fall.
1: Das tut gut.
2: Ja, gerade bei der Hitze.
1: Das kühlt von innen nach außen.
2: Und wer diese Schorle mal vor Ort verkosten will, die Weinmanu in Ebersheim hat jeden ersten Mittwoch im Monat geöffnet in der Schankstube. Und dann kann man in geselliger Runde es sich richtig gut gehen lassen.
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1: Ich bin Katrin Müller. Nach dem schwersten Erdbeben seit Jahrzehnten in Kolumbien mit mehr als 100 Toten ist das ganze Ausmaß der Katastrophe noch nicht absehbar. Rettungskräfte suchten in eingestürzten Gebäuden nach Überlebenden. Die Regierung des südamerikanischen Landes rief einen landesweiten Notstand aus.
2: Besonders schwer getroffen sind Städte im Westen Kolumbiens. In Pereira und Cali sind zahlreiche Gebäude eingestürzt. Nun suchen Rettungskräfte und Anwohner in den Trümmern nach Überlebenden. Mehrere Flughäfen sind zudem vorerst geschlossen. Das jetzt schon bekannte große Ausmaß der Schäden, es überrascht ein wenig, ereignete sich das Beben doch in einer Tiefe von etwa 100 Kilometern. Aus Rio de Janeiro, Philipp Znieder.
1: Wegen des anhaltenden Niedrigwassers am Rhein und anderen Flüssen wollen nun auch Baden-Württemberg, Bayern und Mecklenburg-Vorpommern das Sonn- und Feiertagsfahrverbot für Lkw aussetzen. Das ist nur eine Maßnahme, was weiterhelfen kann, um die Transportprobleme zu lösen. Darüber will Verkehrsminister Steffen Bilger morgen mit den Ländern sprechen.
3: Es hatten schon einige andere Bundesländer das Lkw-Fahrverbot am vergangenen Wochenende vorübergehend gelockert. Ob das was bringt? Für eine erste Bilanz ist es noch zu früh, sagen die Verantwortlichen. Nach Einschätzung des Logistikverbands BGL wird es nicht viel bringen. Es fehlen seit Jahren 100.000 Fahrer in Deutschland. Der Rest muss auch seine Ruhezeiten einhalten. Und der Bundesverband der deutschen Binnenschifffahrt rechnet damit, dass bei weiter sinkenden Wasserständen keine durchgehende Schifffahrt mehr auf dem Rhein stattfindet. Aus Berlin, Tine Klimach.
1: Passagiere der Lufthansa müssen vorerst keine weiteren Streiks der Piloten fürchten. Die Gewerkschaft Vereinigung Cockpit gab in einem Rundschreiben an die Mitglieder bekannt, dass man sich mit dem Unternehmen auf ein umfassendes Schlichtungsverfahren geeinigt hat. Es geht dabei um offene Tariffragen in den Flugbetrieben Lufthansa, Lufthansa Cargo, Lufthansa Cityline und Eurowings. Der Wechsel hin zur Elektromobilität nimmt Fahrt auf. Das zeigt eine Auswertung der Versicherung Hook Coburg. Von allen Privatkunden, die im zweiten Quartal ihr bei der Hook versichertes Auto wechselten, stieg fast jeder Achte von einem Auto mit Verbrennungsmotor auf einen reinen Stromer um. Das sind doppelt so viele wie im Gesamtjahr 2025 und der mit Abstand höchste Quartalswert seit Einführung der Erhebung Anfang 2020.
4: Schauen wir uns das Wetter zur Mittagspause im Antenne Mainzland mal an. 24 Grad mäßig mittlerweile schon hier vorm City-Studio am Fischtorplatz. Bis 29, vielleicht sogar 30 Grad sind am späten Nachmittag noch drin. Schauen wir auf den Antenne Mainz Wettertrend. Da kühlt es erstmal in der Nacht ab auf 16 Grad. Können wir schön durchlüften, gell? Dann machen wir es wieder frisch, weil morgen am Mittwoch wieder bis zu 31 Grad sind bei ganz viel Sonne und wenig Wolken.
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4: Die aktuelle Verkehrslage schauen wir uns da draußen natürlich auch mal an. Mir liegen zurzeit aber keine größeren Verkehrsstörungen vor. Euch wünsche ich eine gute und ganz sichere Autofahrt.
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4: Blitzermeldungen habe ich allerdings drei Stück für euch. Da haben wir einen Enforcement-Blitzer auf der Marienborner Straße in Brötzenheim stehen. Höhe Haltestelle Südring in Fahrtrichtung Ortskern Brötzenheim wird geblitzt. 30 der Erlaubte. Christian kommt selbst aus Brötzenheim und hat es gemeldet. Danke dir. Dann haben wir noch einen Enforcement-Blitzer auf der A671 stehen. Mainz Richtung Wiesbaden hoch. Kurz hinter Mainz-Spitz-Dreieck. Unter der Brücke versteckelt. Auf der rechten Seite dürfte maximal 100 fahren. Und noch eine Blitzersäule steht auf der A60 Mainz Richtung Rüsselsheim. Kurz hinter der Ausfahrt Weisenau, aber noch vor der Weisenauer Brücke. 100 hier maximal auch erlaubt. Wenn euch irgendwo noch weitere Blitze auffallen, dürft ihr mir die sehr gerne melden über das Antenne Mainz Hörertelefon oder per WhatsApp an die Mainz 304 3441.
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4: Und denkt dran, euch ein gültiges Ticket zu holen, wenn ihr mit den Öffis unterwegs seid. Verstärkt kontrolliert wird nämlich zur Mittagspause noch die Buslinie Nummer 6. Fährt vom Wiesbadener Nordfriedhof Richtung Gonsenheimer Wildpark.
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1: Ihr Lieben, es ist Dienstag und wenn ihr Lust auf Schreiben habt, ja, ich meine wirklich Schreiben mit dem Stift und dem Papier. Im K-Lab startet nämlich der neue kostenfreie Schreibtreff für alle Schreibbegeisterten ab 16 Jahren unter der Leitung von der Buchwissenschaftlerin Denise Lehmann. Und neben dem gemeinsamen Entwickeln von Schreibroutinen erwartet euch da auch ein tolles Forum zum Netzwerken und anschließendem Textaustausch beim offenen Schreibtalk. Ab heute 18:30 im K-Lab am Caroline-Stern-Platz 11 bei uns in Mainz wünschen wir euch natürlich, euch Dichtern und Denkern, ganz viel Spaß. Und Tanz, Musik und Theater ist vielleicht euer Ding, dann solltet ihr euch nicht das kostenlose Programm der Showtanzgruppe Star Generation heute am Markt um 19 Uhr entgehen lassen. Diese Veranstaltung ist nämlich Teil der Reihe. Ihr wisst schon, Mainz lebt auf seinen Plätzen natürlich und bietet eben ein abwechslungsreiches Programm, eine tänzerische Reise durch bekannte Filmmusiken und Musicals. Für jeden ist da was dabei, von klassischen 60er, 70er Stücken bis hin zum modernen Hip-Hop. Also, gute Laune mitgebracht und ab auf den Marktplatz, ihr Lieben. Und jetzt reisen wir ins Mittelalter. Da würden nämlich Hexen in Europa verfolgt, muss man sich schon mal vorstellen. Heute wird hier niemand mehr ernsthaft als solche bezeichnet. Trotzdem gibt es immer noch in über 40 Ländern tatsächlich Hexenverfolgungen. Wie gegen diese Gewalt angegangen werden kann, könnt ihr in der Ausstellung Hexenwahn im Foyer des Landtags bei uns in Rheinland-Pfalz bestaunen. Eröffnung ist nämlich heute um 19 Uhr und der Eintritt, der ist frei. Also egal, für was ihr euch entscheidet, ich wünsche euch ganz viel Spaß, gute Unterhaltung und einen schönen Dienstag.

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1: Mit Robert Schäfer. Einen schönen guten Tag. Forschende der Johannes Gutenberg Universität Mainz haben erstmals in Echtzeit beobachtet, wie sogenannte Skirmionen miteinander wechselwirken. Das sind winzige Wirbel in magnetischen Materialien. Die Mainzer Forschenden zeigen, dass sich diese Magnetwirbel durch elektrische Stromimpulse gezielt bewegen lassen und bestätigen damit eine wichtige theoretische Vorhersage. Für ihre Untersuchungen haben die Forschenden ein dichtes Gitter aus vielen Skirmionen erzeugt und deren Bewegungen mit einer speziellen Röntgenkamera beobachtet. Die Ergebnisse könnten dabei helfen, Bauteile in der Computer- und Speichertechnik zu entwickeln. Dirk Hasenfuß ist gestern als neuer Bürgermeister der Verbandsgemeinde Niederolm vereidigt worden. Das hat die Verbandsgemeinde mitgeteilt. Damit folgt er auf Ralf Spiegel, der nach 32 Jahren als Bürgermeister die Verantwortung für die Verbandsgemeinde abgibt. Ende März war Hasenfuß mit rund 73% der Stimmen zum neuen Rathauschef gewählt worden. Gestern Abend wurde er jetzt offiziell ernannt, vereidigt und in sein Amt eingeführt. Der Krankenstand in Rheinland-Pfalz ist im ersten Halbjahr leicht zurückgegangen. Nach einer Analyse der DAK Gesundheit Rheinland-Pfalz in Mainz lag er bei 5,5% und damit ein halbes Prozent niedriger als im Vorjahreszeitraum. Deutlich weniger Fehltage hat es wegen Atemwegserkrankungen gegeben. Sie sind um 23% zurückgegangen. Gleichzeitig haben Krankschreibungen wegen psychischer Erkrankungen und Muskel-Skelett-Erkrankungen zugenommen. Beide sind inzwischen die häufigsten Gründe für Fehlzeiten. Für die Analyse wurden die Daten von rund 130.000 Beschäftigten in Rheinland-Pfalz ausgewertet. Die durchschnittliche Krankheitsdauer steigt leicht auf 9,9 Tage. Der Mainzer Science Shoppe geht morgen in eine neue Runde. Die Mainzer Wissenschaftsallianz veranstaltet ab morgen 4 wissenschaftliche Vorträge auf dem Mainzer Marktplatz. Die Termine finden im Rahmen von Mainz lebt auf seinen Plätzen bis Anfang September jeweils mittwochs statt. Zum Auftakt geht es um Insektenlarven als mögliche nachhaltige Alternative zu importiertem Soja. Die Veranstaltung beginnt um 19 Uhr auf der Bühne vor dem Dom. Der Eintritt ist frei, eine Anmeldung ist nicht erforderlich. Die Mainzer Feuerwehr, der Rettungsdienst und die Polizei appellieren aktuell an Betroffene und Schaulustige, Einsatzkräfte bei ihrer Arbeit nicht zu behindern. Gerade bei Verkehrsunfällen und anderen Notlagen seien Emotionen und Stress verständlich. Dennoch müssten die Einsatzkräfte ungestört arbeiten können. Wer Anweisungen ignoriere, Einsatzkräfte bedränge oder Maßnahmen behindere, könne notwendige Hilfe verzögern. Die klare Bitte der Einsatzkräfte, helfen, wenn Unterstützung gebraucht wird, wichtige Informationen weitergeben und ansonsten ausreichend Abstand halten. Denn bei einem Einsatz kann jede verlorene Minute entscheidend sein.
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2: Schauen wir uns das Wetter zur Mittagspause im Antenne Mainzland mal an. 24 Grad mäßig mittlerweile schon hier vom City-Studio am Fischtorplatz. Bis 29, vielleicht sogar 30 Grad sind am späten Nachmittag noch drin. Schauen wir auf den Antenne Mainz-Wettertrend. Da kühlt es erstmal in der Nacht ab auf 16 Grad. Können wir schön durchlüften, gell? Dann machen wir es wieder frisch, weil morgen am Mittwoch wieder bis zu 31 Grad sind bei ganz viel Sonne und wenig Wolken.
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2: Die aktuelle Verkehrslage schauen wir uns da draußen natürlich auch mal an. Mir liegen zurzeit aber keine größeren Verkehrsstörungen vor. Euch wünsche ich eine gute und ganz sichere Autofahrt.
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2: Blitzermeldungen habe ich allerdings 3 Stück für euch. Da haben wir einen Enforcement-Blitzer auf der Marienborner Straße in Brötzenheim stehen. Höhe Haltestelle Südring in Fahrtrichtung Ortskern. Brötzenheim wird geblitzt. 30 der Erlaubte. Christian kommt selbst aus Brötzenheim und hat es gemeldet. Danke dir. Dann haben wir noch einen Enforcement-Blitzer auf der A671 stehen. Mainz Richtung Wiesbaden hoch. Kurz hinter Mainz-Spitz-Dreieck. Unter der Brücke versteckelt. Auf der rechten Seite dürfte maximal 100 fahren. Und noch eine Blitzersäule steht auf der A60 Mainz Richtung Rüsselsheim. Kurz hinter der Ausfahrt Weisenau, aber noch vor der Weisenauer Brücke. 100 hier maximal auch erlaubt. Wenn euch irgendwo noch weitere Blitze auffallen, dürft ihr mir die sehr gerne melden über das Antenne Mainz Hörertelefon oder per WhatsApp an die Mainz 304 3441.
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1: 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Ihr Lieben, wir feiern Geburtstag on air und sagen herzlichen Glückwunsch. 100 Jahre gibt's ihn schon, den Volks- und Gebirgstrachtenverein Edelweiß aus Mainz-Weisenau. Gute Morgen, ihr Lieben. Bei mir ist nämlich der erste Vorsitzende zu Gast, der Herbert Sauerwein. Gute, mein Lieber.
2: Dankeschön.
1: Morgen, Herbert. Und Steffen Feldmann ist natürlich auch da, vor allem in Trachten. Ihr seht wirklich herrlich aus, muss man sagen. Ja.
3: Und das nicht nur in Trachten.
1: Das nicht nur in Tracht, ihr Lieben. 100 Jahre, jetzt muss man mal sagen, wer kam dann damals in Mainz? Weisenau auf die Idee zu sagen, mir trage Tracht. Weil wenn man jetzt in Mainz von Trachte spricht oder vielleicht auch von Verkleidungen, ist man auch ganz schnell bei Fasnachtsgarten und hin und her. Wie ist denn das damals entstanden, dass ich gesagt habe, mir trage Gebirgstrachte?
2: Damals, 1926, sind wir natürlich ausgewandert und habe sich hier sesshaft gemacht, habe Arbeit gesucht, die waren arbeitslos. Dann habe ich gesagt, wir wollen unsere Tracht, unser Brauchtum, unsere Liebe zum Verein erhalten und habe sich hier zusammengerauft. Und aus 10 Personen sind letztendlich mittlerweile 480 Mitglieder geworden.
1: Ach, witzig. Und daraus sind natürlich auch der ein oder andere Mainzer oder die Mainzerin begeistert worden, um zu sagen, wir machen doch mit. Oder wie ist der Verein dann so gewachsen?
2: Ja, das ist bei jedem Fest, haben wir Zuspruch bekommen. Mhm. Und unsere Jugend, die sich darstellt, da sind die Eltern dabei. Ohne Eltern hast du keine Jugend. Und durch unseren Bekanntheitsgrad, durchs Auftreten, durchs Erscheinen in der Öffentlichkeit, werden die Leute aufmerksam und dann sagen sie, das ist ein schöner Haufe, es ist kameradschaftlich und dann kommen sie dazu und bleiben dabei.
1: Ich habe euch ja gerade gesehen, ihr seid hier auf der Reichstraße zu mir gelaufen. Wenn da jetzt irgendwo Unfall passiert sind, seid ihr doch schuld, oder? Wir haben die Leute geguckt heute Morgen.
3: Ja, aber auch mit Recht, muss man sagen. Dann habe ich auch gesagt, endlich fährt das Bimmelbähnchen wieder über die Fleisch und wir radeln hier über die Reichstraße. Aber gut, nein, es ist ja nicht bodenständig unbedingt unser Tracht, aber

0: Die Zeit. Und 2005 habt ihr euch erst kennengelernt. So groß ist der Verein, was?
1: Nein, schon vor mir war. Schon viel.
2: Nein, das ist damals tatsächlich entstanden. Da war ein Vereinsheim in der Schillerschule zu Weißenau. Ja. Und mein Vater hat gesagt, ah, ihr Bube, ich bin Installateur, mein Bruder ist Elektriker, ah, ihr müsst doch mal was machen. Und da war es so schön. Und dann so sind wir zum Verein gekommen. Mit der Familie, komplett Familie natürlich.
3: Das heißt auch, wenn einer geschafft hat, wie der Steffen, ja, und hat gesagt, was ist denn das? Der Lederhus zieh ich nie an. Und heute ist er mit einer der aktivsten im Verein.
0: Ja, aber ich finde, jetzt mal ganz im Ernst, je nachdem, gut, was vergrößt natürlich, aber so Lederhaus ist auch sagen gemütlich, oder?
3: Ja,
0: und also ich finde es echt, trägt sich gut, ne?
3: Ja, und eigentlich sollst du auch nicht kaufen, das ist ja echt aus Hirschleder und die soll eigentlich dein Leben lang halten, wenn du nichts zunimmst.
0: Aber es gibt ja bei Lederhose hinten immer so Bünsche, wo du noch ein bisschen weitermachen kannst.
2: Die war da vorgemessen mit der Faust im Bund. Also das
0: genau, du musst immer schön, dass du mir warst und nie was passiert.
2: Wird dann spannend.
0: Ihr Lieben, ihr feiert Jubiläum und es geht natürlich, ihr da draußen könnt mitfeiern, ich stets euch auch empfehle. Am Donnerstag geht's schon los bis zum Sonntag. Was habt ihr denn geplant, programmtechnisch? Was ist los?
3: Da seht ihr Steffen jetzt dazu.
0: Der Programmchef.
2: Nein, nicht Programm, aber Donnerstag machen wir so Warm-up. Wir haben ja Weißenau Cup gehabt und dann tun wir jetzt noch Strafe. Und mir die Edelweiß Spitzburm, wir sind ja die erste Mainzer Oktoberfestband, wir dürfen die Eröffnung spielen. Unterstützt von weg vom Sound of Weißenau, natürlich sensationell.
0: Geil, also kennt man ja, genau.
2: Eintritt ist frei, könnte leider ein schöner Abend werden, also es ist zu befürchten.
3: Und es läuft eigentlich unter Generalprobe, weil wir wollen abmischen und wollen mal die Anlage in Betrieb nehmen und dass, wenn irgendwas ist, dass wir noch ein bisschen fein justieren können.
0: Und dann geht es am Freitag weiter. Ich habe es gelesen, ich fand den Namen so geil und zwar mit den Blech Street Boys. Das
2: war ziemlich gut. Sensationell. Aus dem Bamberger Raum, Bass und Brezen. Das sind alles Berufsmusiker, die hauen richtig auf die Kacke. Also, das wird richtig ganz schön.
0: Kann man schön mit euch ins Wochenende starten. Und Samstag wird es ein bisschen traditioneller, gell?
3: Jawohl, Samstag ist unser Gau-Heimatabend.
0: Ja.
3: Und da haben wir ein wunderschönes Programm zusammengestellt, dank unserem ersten Vorplattler Tobi Weber. Der hat ein sensationelles Zusammenstellung, weil wir bekommen ja auch aus Vereinen außerhalb Bayerns Besuch und die nehmen auch am Programm teil und da können die Leute sich auf Schublattler Volkstanz richtig freuen. Das wird eine runde Geschichte. Wenn jemand die Blasmusik liebt und das Traditionelle, dann ist der Samstag der richtige Tag.
0: Also Vorplattler ist der vor... Tanzt, dann vorplattelt. Und die anderen platteln mit.
3: Der die Truppe führt organisiert.
0: Und Sonntag, wie sich's gehört, wird es natürlich auch etwas heilig bei uns und ein hoher Besuch steht an, gell?
3: Jawohl, unser Bischof Peter Kohlgraf hält die Kersch, unser Pfarrer Nagel hat Priesterjubiläum und die Kasteller Musikanten spielen sonntags die Kirche, marschieren mit hoch ins Festzelt und spielen im Anschluss im Zelt die Frühschoppe, Klammer auf, wenn ein Tanz gemacht wird, auch den mit Marschmusik und Ende wollen wir um 16 Uhr.
0: Das ist ein pickepacke volles Programm, da weißt du gar nicht, wann du ein Highlight folgt, das nächste, weißt du gar nicht, wann du vorbeikommen sollst. Meine Empfehlung ist, nimm's komplett mit, würde ich sagen, oder? Kommt jeden Tag vorbei.
2: Wir freuen uns.
0: Wo findet das Ganze statt? Ihr habt es schon erwähnt, aber ihr müsst mir nur noch mal sagen, für alle, die vielleicht nicht wissen, wo die Edelweißscheue ist, ihr habt ja eure Festzelt aufgebaut, gell?
3: Jawohl, die offizielle Adresse ist die Bleistraße 125, aber das Zelt steht am Höhenweg vor der Scheue.
0: Ja.
3: 40 auf 20 Meter.
2: Also zwischen Kfz Weber und Aldi, da geht's mal. Go straight along. Und da findet ihr uns. Es ist nicht zu übersehen.
0: Ich würde vielleicht auch nicht zu überhören, je nachdem, wann ihr vorbeikommt. Das wird mir schon.
2: Ja, bei der Gläserspülmaschine. Gell?
0: Ihr Lieben, ich wünsche euch einen wunderbaren 100. Geburtstag. Feiert schön am Wochenende. Ihr kommt auf jeden Fall vorbei. Es hat mich sehr gefreut, dass ihr bei mir wart, ihr Lieben. Gell?
2: Dankeschön.
0: Macht's gut. Ich wünsche euch was.
2: Danke. Adieu.

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1: Die europäischen Börsen zeigen sich zur Mittagszeit uneinheitlich. Der DAX liegt leicht im Minus, während sich der Eurostoxx 50 nahezu unverändert präsentiert. Anleger bleiben vorsichtig, die festgefahrenen Gespräche zwischen den USA und dem Iran und die zuletzt gestiegenen Ölpreise sorgen weiterhin für Unsicherheit. Gleichzeitig warten die Märkte auf die US-Inflationsdaten, die morgen veröffentlicht werden und Hinweise auf die weitere Geldpolitik liefern könnten. Größere Kursbewegungen bleiben bislang aus. Nach den Rekordständen der vergangenen Wochen halten sich viele Investoren zunächst zurück und warten auf neue Impulse. Insgesamt zeigt sich damit ein ruhiger Handelstag. Die Börsen bewegen sich nur wenig und bleiben zwischen geopolitischen Risiken und der Hoffnung auf weitere Zinssenkungen ohne klare Richtung.
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1: Ich bin Katrin Müller. Das extreme Niedrigwasser am Rhein hat nicht nur Auswirkungen auf die Wirtschaft und Lieferwege, es macht auch Tanken regional teurer. Laut ADAC wirken die niedrigen Wasserstände preistreibend auf die Spritpreise.
2: Speziell der Rhein ist ein wichtiger Transportweg für Öl, Benzin und Diesel. Und normalerweise ist es auch deutlich günstiger, das in großen Tankschiffen zu transportieren, als mit vergleichsweise kleinen Lastwagen auf dem Landweg. Heißt, wenn der Transport teurer wird, zahlen wir das letztendlich an der Zapfsäule. Vor allem im Westen, in Nordrhein-Westfalen und Hessen, haben die Preise deutlich angezogen. In Bayern sind Benzin und Diesel im Vergleich laut ADAC aktuell einige Cent günstiger. Tine Klimach, Nachrichtenredaktion.
1: Ein syrisches Gericht hat den gestürzten Präsidenten des Landes Bashar al-Assad in Abwesenheit zum Tode verurteilt. Ihm wurde vorsätzlicher Mord an mehreren Menschen, Folter, willkürliche Inhaftierung und Verbrechen gegen die Menschlichkeit vorgeworfen. Assad hält sich derzeit in Russland auf, das ihn bislang nicht an Syrien ausgeliefert hat. Der Wechsel hin zur Elektromobilität in Deutschland nimmt Fahrt auf und erreicht inzwischen immer mehr auch den Gebrauchtwagenbereich. Das zeigt eine Auswertung der Versicherung Hook Coburg.
3: Bisher waren gebrauchte E-Autos nämlich nicht der Renner. Doch nun gibt's auch hier ein Plus von 8%, ein Rekordwert. Bei Neuwagen läuft's noch besser. Vor allem für Vielfahrer wird der Stromer offenbar attraktiver. Und ein Grund dafür, dass nun so viele auf E-Autos umsteigen, sind sicherlich auch die hohen Spritpreise. Der Versicherer, der sagt sogar, gebrauchte E-Autos, die könnten nun zum Gamechanger werden. Claudia Wächter, Nachrichtenredaktion.
1: Grünen-Chef Felix Banaschak ist offen gegenüber Forderungen, Hitzeschutz und Klimaanpassung als Gemeinschaftsaufgabe von Bund und Ländern im Grundgesetz zu verankern. Das sei eine Möglichkeit, die Kommunen stärker zu unterstützen, sagte er im RTL-NTV-Frühstart. Man könne über die genaue verfassungsrechtliche Verankerung sprechen. Der Bund müsse aber seiner Verantwortung gerecht werden, Klimaanpassung auch wirklich zu finanzieren, so Banaschak. Der Präsident des Deutschen Städtetags, Burkhard Jung, hatte zuvor für eine entsprechende Anpassung des Grundgesetzes plädiert.
4: Vielen Dank für die Weltnachrichten. Weitere Lokalnachrichten gibt's natürlich bei uns in einer halben Stunde. Wir schauen gemeinsam raus auf das Wetter im Antenne Mainzland. Die Sonne ist am Start. Wir messen angenehme 26 Grad vorm City-Studio. Die Werte steigen heute noch im Laufe des Tages an bis zu 29 Grad in der Spitze. In der Nacht, da sinken die Werte dann wieder runter bis zu 16 Grad. Und morgen am Mittwoch wird es noch mal ein Ticken heißer. In der Spitze bei 31 Grad, bei viel Sonnenschein.
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4: Ihr lieben Autofahrer im Antenne Mainzland, der Blick auf die aktuelle Verkehrslage. Ich habe eine Meldung von der A643 Mainz Richtung Wiesbaden zwischen dem Schiersteiner Kreuz und der Schiersteiner Straße. Dichter Verkehr, ihr braucht circa 10 Minütchen mehr an Zeit. Sonst sieht's gut aus, ich wünsche euch weiterhin eine gute und sichere Autofahrt. Geblitzt wird auf der Marienborner Straße in Mainz-Bretzenheim auf Höhe der Haltestelle Südring in Fahrtrichtung Bretzenheim. Obacht, hier sind nur 30 erlaubt. Danke an den Christian aus Bretzenheim fürs Melden. Auf der A671 findet ihr einen weiteren Enforcement-Blitzer. Hier wird Mainz Richtung Wiesbaden geblitzt, kurz hinter dem Mainz-Spitz-Dreieck unter einer Brücke. 100 hier erlaubt. Und die Blitzersäule, die steht nach wie vor auf der A60 Mainz Richtung Rüsselsheim, kurz hinter der Ausfahrt Weisenau. 100 hier erlaubt. Wenn ihr da draußen jetzt noch einen Blitzer seht, klingelt gerne durch oder schickt mir eine WhatsApp an die Mainz 304 3441 oder ihr klingelt durch, die Nummer ist dieselbe.
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4: Und wenn ihr heute mit den Öffis fahrt, also mit Bus oder Bahn, bitte vergesst nicht das gültige Fahrticket, sonst wird's teuer. Heute am Dienstag wird die Straßenbahnlinie 51 unter anderem verstärkt kontrolliert. Diese fährt von Mainz-Winden der Poststraße nach Mainz-Lerchenberg zur Hindemithstraße.
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1: Her Majesty, now we go nun in the Drogerwerkstatt. Diesen Satz auf Menglisch, würde ich es mal, also Mainzer Englisch, hat tatsächlich unser Oberbürgermeister AD Jockel Fuchs beim Besuch der Queen 1978 in unserer Landeshauptstadt genauso losgelassen. Eigentlich wollte er der britischen Königin während des Besuchs im Gutenberg-Museum nur sagen, dass der weitere Teil des Programms im Keller stattfindet. Er hatte sich zwar vorher ganz genau verschiedene Sätze auf Englisch sogar aufgeschrieben und ein Manuskript angefertigt, das ihm aber leider im Laufe des Besuchs irgendwie abhanden gekommen war. Also hat unser Jockel einfach improvisiert. Gerüchten zufolge soll die Queen gesagt haben, allerhauptam.
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2: Gerade bei dem Wetter. Trinken, trinken und nochmals trinken, nicht dehydrieren. Das gilt natürlich nicht nur für uns, sondern auch für unsere tierischen Begleiter. Für die Vierbeiner unter uns, die auch in der Stadt rumschlendern. Guckt mal, wenn ihr in der Innenstadt unterwegs seid und schaut euch mal genauer die Schaufenster an. Denn seit Anfang des Monats tauchen dort immer öfter die neuen Mainzer Wasser für Vierbeiner-Sticker auf. Und die sind quasi das tierische Durstlöscher-Siegel, kann man sagen. Überall, wo ihr die Sticker seht, bekommen eure Vierbeiner nämlich kostenlos Wasser. Die Idee dazu, die kommt von Namun Dahlen. Sie macht nämlich gerade ein FSJ bei der Mainzer Stadtverwaltung. Wir haben mit ihr gesprochen.
3: Das ist ja von meinem FSJ-Projekt. Die Idee, dass ich HundebesitzerInnen zeigen wollte, wie sie kostenloses Wasser für ihre Hunde bekommen in Mainz. Vor allem an heißen Tagen ist es ja natürlich auch wichtig, dass nicht nur Menschen genug trinken, sondern auch die Hunde. Und da ich halt ja auch in der Abteilung Öffentlichkeitsarbeit und Protokoll bin, hatte ich dann sehr einfach die Mittel und die Hilfe dazu und konnte in allen Bereichen auch gut arbeiten. Also von wegen Ablauf, Print oder sonstigem.
2: Denn es ist Namun wirklich eine Herzensangelegenheit und sie hatte das Thema schon eine ganze Weile im Hinterkopf.
3: Während meines FSJs habe ich auch einen Minijob bei mir in der Nähe gehabt und da war ich im Service in einem Café tätig und wir haben auch Hunden immer kostenlos Wasser angeboten an heißen Tagen und da kam ich halt auf die Idee, da ja auch viele HundebesitzerInnen in Mainz unterwegs sind, dass man nicht diese Aktion vielleicht auch sichtbar machen könnte, dass die einfach direkt Bescheid wissen, ey yo, hier kriege ich was für meinen Hund.
2: Ja, teilweise macht es sogar Sinn, wenn ihr vielleicht einen eigenen Napf dabei habt. Das Wasser gibt es auf jeden Fall kostenlos. Aber nicht jeder teilnehmende Laden hat vielleicht auch gleich einen passenden Napf parat.
3: Ich hoffe natürlich, dass viele Läden hier in Mainz mitmachen, dass HundebesitzerInnen auch sehen können, hier kriege ich etwas für meinen Hund und dass auch generell so ein bisschen Tierschutz und das Tierwohl auch ein bisschen so in den Vordergrund rückt. Vor allem an heißen Tagen ist es ja wichtig, von wegen wir Menschen trinken genug, aber auch die Hunde.
2: Ja, so ist es. Und falls ihr selbst einen Laden habt und sagt, da machen wir mit, dann ist es ganz einfach. Den Sticker bekommt ihr kostenlos im Umweltladen Mainz und könnt ihn direkt bei euch ins Schaufenster kleben. Übrigens, sowas gibt's natürlich auch für uns Menschen, für die Zweibeiner. Denn seit fast 10 Jahren tragen ja viele Mainzer Lager die Refill Station Sticker. Und jetzt kommen eben die Sticker auch für die Vierbeiner dazu. Also, guckt euch immer um in der Stadt und dehydriert nicht bei dem heißen Wetter.

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1: Ich bin Katrin Müller. Wegen des anhaltenden Niedrigwassers am Rhein und anderen Flüssen sollen mehr Transporte auf die Straße. Mit Baden-Württemberg, Bayern und Mecklenburg-Vorpommern haben weitere Bundesländer angekündigt, das Sonn- und Feiertagsfahrverbot für Lkw vorübergehend auszusetzen. Der Logistikverband BGL bezweifelt aber, dass damit die Kapazitäten zur Entlastung der Wasserstraßen wirklich steigen.
2: Das Problem ist, dass es einfach zu wenig Lkw-Fahrer gibt. Schon seit Jahren fehlen mehr als 100.000 Fahrer in Deutschland. Die Lockerungen können das grundsätzliche Kapazitätsproblem im Güterverkehr auf der Straße daher kaum lösen, heißt es vom Bundesverband. Und auch wenn das Fahrverbot gelockert wird, die gesetzlichen Lenk-, Pausen- und Ruhezeiten der vorhandenen Fahrer müssten eingehalten werden. Diana Kramer, Nachrichtenredaktion.
1: Nach dem verheerenden Erdbeben in Kolumbien sind bereits mehr als 100 Menschen gestorben. Rettungskräfte suchen weiter in eingestürzten Gebäuden nach Überlebenden. Der Präsident des südamerikanischen Landes sagte, er werde für die Such- und Bergungsarbeiten nun alle Ressourcen mobilisieren.
3: An erster Stelle stehe nun die Suche nach den Vermissten, sagte der Präsident. Er hat den landesweiten Notstand ausgerufen. Niemand weiß genau, wie viele Menschen noch unter den riesigen Trümmerbergen liegen, unter den eingestürzten Wohn- und Krankenhäusern. Auch Stromleitungen und Telefonverbindungen wurden beschädigt. Popstar Shakira, die auch aus Kolumbien stammt, rief zum Zusammenhalt auf. Das ganze Ausmaß der Katastrophe ist noch völlig unklar. Claudia Wächter, Nachrichtenredaktion.
1: Ein syrisches Gericht hat den gestürzten Präsidenten des Landes Bashar al-Assad in Abwesenheit zum Tode verurteilt. Ihm wurde vorsätzlicher Mord an mehreren Menschen, Folter, willkürliche Inhaftierung und Verbrechen gegen die Menschlichkeit vorgeworfen. Assad hält sich derzeit in Russland auf, das ihn bislang nicht an Syrien ausgeliefert hat. Passagiere der Lufthansa müssen vorerst keine weiteren Streiks der Piloten fürchten. Die Gewerkschaft Vereinigung Cockpit gab in einem Rundschreiben an die Mitglieder bekannt, dass man sich mit dem Unternehmen auf ein umfassendes Schlichtungsverfahren geeinigt hat. Es geht dabei um offene Tariffragen in den Flugbetrieben der Lufthansa, Lufthansa Cargo, Lufthansa Cityline und Eurowings.

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1: Ihr Lieben, es ist Dienstag und wenn ihr Lust auf Schreiben habt, ja, ich meine wirklich Schreiben mit dem Stift und dem Papier. Im K-Lab startet nämlich der neue kostenfreie Schreibtreff für alle Schreibbegeisterten ab 16 Jahren unter der Leitung von der Buchwissenschaftlerin Denise Lehmann. Und neben dem gemeinsamen Entwickeln von Schreibroutinen erwartet euch da auch ein tolles Forum zum Netzwerken und anschließendem Textaustausch beim offenen Schreibtalk. Ab heute 18:30 im K-Lab am Caroline-Stern-Platz 11 bei uns in Mainz wünschen wir euch natürlich, euch Dichtern und Denkern, ganz viel Spaß. Und Tanz, Musik und Theater ist vielleicht euer Ding, dann solltet ihr euch nicht das kostenlose Programm der Showtanzgruppe Star Generation heute am Markt um 19 Uhr entgehen lassen. Diese Veranstaltung ist nämlich Teil der Reihe. Ihr wisst schon, Mainz lebt auf seinen Plätzen natürlich und bietet eben ein abwechslungsreiches Programm, eine tänzerische Reise durch bekannte Filmmusiken und Musicals. Für jeden ist da was dabei, von klassischen 60er, 70er Stücken bis hin zum modernen Hip-Hop. Also, gute Laune mitgebracht und ab auf den Marktplatz, ihr Lieben. Und jetzt reisen wir ins Mittelalter. Da würden nämlich Hexen in Europa verfolgt, muss man sich mal vorstellen. Heute wird hier niemand mehr ernsthaft als solche bezeichnet. Trotzdem gibt es immer noch in über 40 Ländern tatsächlich Hexenverfolgungen. Wie gegen diese Gewalt angegangen werden kann, könnt ihr in der Ausstellung Hexenwahn im Foyer des Landtags bei uns in Rheinland-Pfalz bestaunen. Eröffnung ist nämlich heute um 19 Uhr und der Eintritt, der ist frei. Also egal, für was ihr euch entscheidet. Ich wünsche euch ganz viel Spaß, gute Unterhaltung und einen schönen Dienstag.

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1: 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Einen schönen guten Tag. Forschende der Johannes Gutenberg Universität Mainz haben erstmals in Echtzeit beobachtet, wie sogenannte Skirmionen miteinander wechselwirken. Das sind winzige Wirbel in magnetischen Materialien. Die Mainzer Forschenden zeigen, dass sich diese Magnetwirbel durch elektrische Stromimpulse gezielt bewegen lassen und bestätigen damit eine wichtige theoretische Vorhersage. Für ihre Untersuchungen haben die Forschenden ein dichtes Gitter aus vielen Skirmionen erzeugt und deren Bewegungen mit einer speziellen Röntgenkamera beobachtet. Die Ergebnisse könnten dabei helfen, Bauteile in der Computer- und Speichertechnik zu entwickeln. Dirk Hasenfuß ist gestern als neuer Bürgermeister der Verbandsgemeinde Niederolm vereidigt worden. Das hat die Verbandsgemeinde mitgeteilt. Damit folgt er auf Ralf Spiegel, der nach 32 Jahren als Bürgermeister die Verantwortung für die Verbandsgemeinde abgibt. Ende März war Hasenfuß mit rund 73% der Stimmen zum neuen Rathauschef gewählt worden. Gestern Abend wurde er jetzt offiziell ernannt, vereidigt und in sein Amt eingeführt. Der Krankenstand in Rheinland-Pfalz ist im ersten Halbjahr leicht zurückgegangen. Nach einer Analyse der DAK Gesundheit Rheinland-Pfalz in Mainz lag er bei 5,5% und damit ein halbes Prozent niedriger als im Vorjahreszeitraum. Deutlich weniger Fehltage hat es wegen Atemwegserkrankungen gegeben. Sie sind um 23% zurückgegangen. Gleichzeitig haben Krankschreibungen wegen psychischer Erkrankungen und Muskel-Skelett-Erkrankungen zugenommen. Beide sind inzwischen die häufigsten Gründe für Fehlzeiten. Für die Analyse wurden die Daten von rund 130.000 Beschäftigten in Rheinland-Pfalz ausgewertet. Die durchschnittliche Krankheitsdauer steigt leicht auf 9,9 Tage. Der Mainzer Science Shoppe geht morgen in eine neue Runde. Die Mainzer Wissenschaftsallianz veranstaltet ab morgen 4 wissenschaftliche Vorträge auf dem Mainzer Marktplatz. Die Termine finden im Rahmen von Mainz lebt auf seinen Plätzen bis Anfang September jeweils mittwochs statt. Zum Auftakt geht es um Insektenlarven als mögliche nachhaltige Alternative zu importiertem Soja. Die Veranstaltung beginnt um 19 Uhr auf der Bühne vor dem Dom. Der Eintritt ist frei, eine Anmeldung ist nicht erforderlich. Die Mainzer Feuerwehr, der Rettungsdienst und die Polizei appellieren aktuell an Betroffene und Schaulustige, Einsatzkräfte bei ihrer Arbeit nicht zu behindern. Gerade bei Verkehrsunfällen und anderen Notlagen seien Emotionen und Stress verständlich. Dennoch müssten die Einsatzkräfte ungestört arbeiten können. Wer Anweisungen ignoriere, Einsatzkräfte bedränge oder Maßnahmen behindere, könne notwendige Hilfe verzögern. Die klare Bitte der Einsatzkräfte, helfen, wenn Unterstützung gebraucht wird, wichtige Informationen weitergeben und ansonsten ausreichend Abstand halten. Denn bei einem Einsatz kann jede verlorene Minute entscheidend sein.
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2: Vielen Dank, Robert, für die Nachrichten. Jetzt schauen wir uns doch erstmal das Wetter im Antenne Mainz-Land an. Um 14.33 Uhr ist es richtig warm. 28 Grad messe ich vorm City-Studio und die Werte, die steigen noch ein bisschen an, bis zu 29 Grad in der Spitze. Die Sonne begleitet uns heute noch den ganzen Tag, bis sie dann heute Abend untergeht, gegen circa 21 Uhr. Dann wird's sternklar und die Temperaturen sinken runter bis zu 16 Grad. Morgen am Mittwoch, da sieht es auch wieder schön sommerlich aus. Der Antenne Mainz Wettertrend verspricht viel Sonnenschein bei Werten bis zu 31 Grad. Ihr lieben Autofahrer im Antenne Mainzland, der Blick geht auf die aktuelle Verkehrslage um 14.34 Uhr. Wir schauen auf die A643 Mainz Richtung Wiesbaden zwischen dem Schiersteiner Kreuz und der Schiersteiner Straße. Dichter Verkehr braucht circa 10 Minütchen mehr an Zeit. Dann schauen wir auf die A671 Wiesbaden Richtung Mainz zwischen Hochheim Süd und Gustersburg, 1 Kilometer Stau. Und ebenso auf der A671 Mainz Richtung Wiesbaden zwischen dem Mainz-Spitz-Dreieck und Hochheim Süd, dichter Verkehr. Sonst sieht's gut aus. Ich wünsche euch weiterhin eine gute und sichere Autofahrt. Kommt gut und sicher an euer Ziel. Blitzermeldungen habe ich natürlich auch für euch. Obacht auf der Marienborner Straße in Bretzenheim. Hier wird in Fahrtrichtung Bretzenheim geblitzt. Direkt auf Höhe der Haltestelle Südring 30 hier erlaubt. Danke an den Christian aus Bretzenheim fürs Melden. Auf der A671 Mainz Richtung Wiesbaden wird auch geblitzt. Kurz hinter dem Mainz-Spitz-Dreieck unter einer Brücke. 100 hier erlaubt. Und die Blitzersäule, die gibt es auch noch auf der A60 Mainz Richtung Rüsselsheim. Kurz hinter der Ausfahrt Weisenau. Hier sind 100 erlaubt. Habt ihr noch einen Blitzer gesehen? Klingelt doch gerne durch. Die Nummer lautet Mainz 304-3441.
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0: reingeschmeckt.
1: Weinmanu, was ist das genau oder für was steht das?
0: Das ist die Abkürzung, der Marketingname für Weinmanufaktur. Und dahinter steht eine Winzergenossenschaft. Und das sind aktuell 8 Betriebe zusammengeschlossen, sogenannte Traubenerzeugungsbetriebe. Und die geben dann bei der Weinmanu die Trauben ab und dort wird dann zentral der Wein gemacht.
1: Wann wurde diese Genossenschaft gegründet?
0: Ja, das ist schon eine ganze Weile her. Aktuell, dieses Jahr, haben die 90-jähriges Jubiläum.
1: Wow.
0: Also 1936 haben sich damals 25 Betriebe zusammengeschlossen, also kleinere Betriebe. Und die 60 Hektar, die es heute noch hat, die gab es damals schon als bestockte Rebfläche. Und die 8 Betriebe, die heute die Anteilseigner der Weinmanu sind, die haben auch einen Generationswechsel durchgeführt.
1: Wer sind denn die Weinmacher?
0: Die Weinmacher sind 2 junge Winzer, der Christian Franz und der Jonas Havriluk. Und die haben sich zusammengetan und bringen auch ihr ganzes Know-how gemeinsam in die Weinmanu ein. Und es ist immer gut, wenn man mit einem reden kann, wenn man sich austauschen kann. Und so kann man sich auch gut weiterentwickeln. Und das ist auch das, was die beiden vorhaben.
1: Und du hast uns heute ein Riesling 1.2 mitgebracht. Und so eine Rieslingschorle, die passt ja perfekt zum Sommer und zu heißen Temperaturen. Denn da kommt noch eine Komponente dazu, also spritziges, richtig gutes Wasser.
0: Und dadurch, dass man ja das Mischungsverhältnis sehr individuell einstellen kann, ist das gerade im Sommer ein super spritziges, erfrischendes Getränk, das den Durst löscht. Und vor allen Dingen, man muss nicht das pure Wasser trinken, sondern hat noch etwas Weingeschmack und pflegt damit auch eine Mainzer Tradition.
1: Der Riesling ist in unserem Glas und das ist wirklich ein wunderschönes Zitronengelb, was sich da widerspiegelt.
0: Ja, eine schön hellgelbe, frische Farbe. Und wenn wir die Nase mal am Glas riechen lassen, dann spürt man auch Zitrusdüfte und ein bisschen Pfirsich.
1: Dann würde ich sagen, machen wir unseren Riesling zur Schorle.
0: Auf jeden Fall. Ah.
1: Das tut gut.
0: Ja, gerade bei der Hitze.
1: Das kühlt von innen nach außen.
0: Und wer diese Schorle mal vor Ort verkosten will, die Weinmanu in Ebersheim hat jeden ersten Mittwoch im Monat geöffnet in der Schankstube. Und dann kann man in geselliger Runde es sich richtig gut gehen lassen.
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1: Ich bin Babit Büchner. Das extreme Niedrigwasser am Rhein hat nicht nur Auswirkungen auf die Wirtschaft und Lieferwege, es macht auch das Tanken teurer. Laut ADAC wirken die niedrigen Wasserstände preistreibend auf die Spritpreise.
2: Speziell der Rhein ist ein wichtiger Transportweg für Öl, Benzin und Diesel. Und normalerweise ist es auch deutlich günstiger, das in großen Tankschiffen zu transportieren, als mit vergleichsweise kleinen Lastwagen auf dem Landweg. Heißt, wenn der Transport teurer wird, zahlen wir das letztendlich an der Zapfsäule. Vor allem im Westen, in Nordrhein-Westfalen und Hessen, haben die Preise deutlich angezogen. In Bayern sind Benzin und Diesel im Vergleich laut ADAC aktuell einige Cent günstiger. Tine Klimach, Nachrichtenredaktion.
1: Er hat Syrien in einen Bürgerkrieg gestürzt und ist brutal gegen die eigene Bevölkerung vorgegangen. Nun haben die neuen Machthaber im Land die Todesstrafe gegen Ex-Präsident Bashar al-Assad verhängt.
3: Das Gerichtsurteil wurde live im syrischen Staatsfernsehen übertragen. Neben Assad wurde auch sein Cousin Atef Najib zum Tode verurteilt. Er ist eine der wenigen Schlüsselfiguren der Ex-Regierung, die selbst in Syrien vor Gericht stand. Auch Assads berüchtigter Bruder Maher wurde in Abwesenheit zum Tode verurteilt. Eine Vollstreckung der Strafen scheint bisher jedoch unwahrscheinlich, denn Russland hat Assad Asyl gewährt. Ein Großteil der Assad-Familie konnte das Land verlassen, bevor man sie schnappte. Aus Beirut, Amira Rajab.
1: Innerhalb von 20 Jahren hat sich die Zahl der jungen Frauen und Mädchen, die wegen Essstörungen im Krankenhaus behandelt werden müssen, mehr als verdoppelt. Von etwa 2.800 Betroffenen im Jahr 2004 auf zuletzt knapp 6.000. Das zeigen Daten des Statistischen Bundesamts. Die häufigste Diagnose war dabei zuletzt die Magersucht. Mitten in der Hauptreisezeit sorgt der Ätna mit seinen Ausbrüchen weiter für große Probleme. Auf Sizilien sitzen mehrere tausend Urlauber fest, darunter auch viele Deutsche. Der Grund sind die Aschewolken. Auf dem Flughafen Catania können deshalb kaum noch Flugzeuge starten und landen. Mehr als 200 Flüge mussten umgeleitet oder ganz gestrichen werden.
4: Vielen Dank für die Weltnachrichten. Weitere Lokalnachrichten, die gibt's natürlich bei uns in einer halben Stunde. Wir blicken gemeinsam raus auf das Wetter im Antenne Mainzland. Hier um kurz nach 15 Uhr ist es wirklich wunderschön da draußen. Wir messen 31 Grad vorm City-Studio und die Werte, die steigen heute tatsächlich noch an bis zu 32 Grad in der Spitze. Es bleibt sonnig den ganzen Nachmittag und auch noch am Abend. Um 21 Uhr geht dann circa die Sonne unter und dann erwartet uns erstmal eine sternenklare Nacht. Es wird mild in den frühen Morgenstunden. Da solltet ihr euch dann auf etwas kühlere Werte einstellen. Die Temperaturen sinken heute Nacht auf 17 Grad.
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4: Ihr lieben Autofahrer im Antenne Mainzland, der Blick auf die aktuelle Verkehrslage. Auf der A60 Rüsselsheim Richtung Mainz zwischen dem Mainz-Spitz-Dreieck und Mainz-Laubenheim 1 Kilometer Stau. Ihr solltet Minimum 6 Minütchen mehr an Zeit einplanen. Auf der A671 Mainz Richtung Wiesbaden zwischen dem Mainz-Spitz-Dreieck und Hochheim Süd 1 Kilometer Stau. 12 Minuten Zeitverlust. Auf der A671 Wiesbaden Richtung Mainz zwischen Hochheim Süd und Gustersburg 1 Kilometer Stau. Wir schauen auf die A643 Mainz Richtung Wiesbaden zwischen Mainz-Mombach und der Schiersteiner Straße. 2 Kilometer Stau. Ihr solltet Minimum 15 Minuten mehr an Zeit einplanen. Und zu guter Letzt schauen wir noch auf die A66. Frankfurt Richtung Wiesbaden zwischen Wiesbaden-Biebrich und Wiesbaden-Frauenstein. 1 Kilometer Stau. Ihr braucht 5 Minuten mehr an Zeit. Ich wünsche euch weiterhin eine gute und sichere Autofahrt. Kommt gut und sicher an euer Ziel. Blitzer findet ihr auf der Marienborner Straße in Bretzenheim. In Fahrtrichtung Bretzenheim wird auch geblitzt. Auf Höhe der Haltestelle Südring steht der Enforcement-Blitzer und hier sind maximal 30 erlaubt. Danke an den Christian aus Bretzenheim. Auf der A671 Mainz Richtung Wiesbaden steht kurz hinter dem Mainz-Spitz-Dreieck unter einer Brücke auch noch ein Blitzer. 100 sind hier erlaubt. Und die Blitzersäule auf der A60, die gibt's auch noch. Mainz Richtung Rüsselsheim wird geblitzt, kurz hinter der Ausfahrt Weisenau. Hier sind maximal 100 erlaubt. Wenn ihr noch einen weiteren Blitzer seht, dann klingelt doch gerne durch oder schickt mir eine WhatsApp an die Mainz 304 3441. 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
4: Schön, dass ihr mit dabei seid. Ich freue mich, euch heute wieder in euren Feierabend begleiten zu dürfen. Wir starten jetzt aber erstmal rein mit einem Info-Update. Hört ihr direkt nach Samantha Fox und I Only Wanna Be With You. Aber davor gibt's Gentleman mit Wildfire.
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0: Santa Fox mit I Only Wanna Be With You. Wir haben 15 Uhr und 11 Minuten im Antenne Mainzland und hier wartet euer Info-Update am Nachmittag.
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0: Der Krankenstand in Rheinland-Pfalz ist im ersten Halbjahr leicht zurückgegangen. Nach einer Analyse der DAK Gesundheit Rheinland-Pfalz in Mainz lag er bei 5,5% und damit knapp ein halbes Prozent niedriger als im Vorjahreszeitraum. Deutlich weniger Fehltage hat es wegen Atemwegserkrankungen gegeben. Sie sind um 23% zurückgegangen. Gleichzeitig haben Krankschreibungen wegen psychischer Erkrankungen und Muskel-Skelett-Erkrankungen zugenommen. Beide sind inzwischen die häufigsten Gründe für Fehlzeiten. Für die Analyse wurden die Daten von rund 130.000 Beschäftigten in Rheinland-Pfalz ausgewertet. Die durchschnittliche Krankheitsdauer steigt leicht auf 9,9 Tage an.
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hört Antenne Mainz mit mir, Eva Maria Lechler. Ja, und wusstet ihr, dass der Song Take On Me von Aha tatsächlich mehrere Anläufe brauchte, bis er zum Welthit wurde? Ja, also falls heute irgendwas nicht auf Anhieb klappt, einfach Aha sagen und einfach nochmal versuchen. In dem Sinne,

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1: Die europäischen Börsen drehen am Nachmittag leicht ins Plus. Der DAX liegt aktuell knapp im positiven Bereich, der Eurostoxx 50 gewinnt knapp 1,5%. Nach dem verhaltenen Handel am Vormittag kommt damit etwas Bewegung in die Märkte. Für Unterstützung sorgen vor allem die Technologiewerte, während steigende Ölpreise und die weiterhin angespannte Lage zwischen den USA und dem Iran die Anleger vorsichtig bleiben lassen. Im Mittelpunkt stehen zudem die US-Inflationsdaten für Juli, die morgen veröffentlicht werden. Sie könnten wichtige Hinweise darauf geben, wie die US-Notenbank bei den Zinsen weiter vorgeht. Damit bleibt die Stimmung an den europäischen Börsen am Nachmittag zwar freundlich, von großer Kauflaune kann angesichts der geopolitischen und wirtschaftlichen Unsicherheiten aber weiterhin keine Rede sein.
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0: So klingen sie, die Greatest Hits und das Beste von heute hier auf Antenne Mainz. Und Robert Schäfer wartet schon auf euch, denn wir haben 15.30 Uhr und hier sind eure Lokalnachrichten.
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2: Im Studio Robert Schäfer. Die Mainzer Feuerwehr, der Rettungsdienst und die Polizei appellieren aktuell an Betroffene und Schaulustige, Einsatzkräfte bei ihrer Arbeit nicht zu behindern. Gerade bei Verkehrsunfällen und anderen Notlagen seien Emotionen und Stress verständlich. Dennoch müssten die Einsatzkräfte ungestört arbeiten können. Wer Anweisungen ignoriere, Einsatzkräfte bedränge oder Maßnahmen behindere, könne notwendige Hilfe verzögern. Die klare Bitte der Einsatzkräfte: helfen, wenn Unterstützung gebraucht wird, wichtige Informationen weitergeben und ansonsten ausreichend Abstand halten. Denn bei einem Einsatz kann jede verlorene Minute entscheidend sein. Forschende der Johannes-Gutenberg-Universität Mainz haben erstmals in Echtzeit beobachtet, wie sogenannte Skirmionen miteinander wechselwirken. Das sind winzige Wirbel in magnetischen Materialien. Die Mainzer Forschenden zeigen, dass sich diese Magnetwirbel durch elektrische Stromimpulse gezielt bewegen lassen und bestätigen damit eine wichtige theoretische Vorhersage. Für ihre Untersuchungen haben die Forschenden ein dichtes Gitter aus vielen Skirmionen erzeugt und deren Bewegungen mit einer speziellen Röntgenkamera beobachtet. Die Ergebnisse könnten dabei helfen, Bauteile in der Computer- und Speichertechnik zu entwickeln. Die Ingelheimer Vinothek bietet wieder Planwagenfahrten durch die Weinberge an. Bei den rund dreistündigen Touren gibt es Informationen über Weinbau und die Geschichte der Region. Dazu werden 3 Ingelheimer Weine ausgeschenkt. Die erste Fahrt startet morgen um 17 Uhr am Ingelheimer Winzerkeller. Weitere Termine gibt es Ende August und Mitte September. Eine Anmeldung ist erforderlich. Die Agentur für Arbeit Mainz veranstaltet morgen einen Online-Vortrag zum Wiedereinstieg ins Berufsleben. Die Veranstaltung richtet sich an Menschen, die nach einer Familienphase, Elternzeit oder der Pflege eines Angehörigen wieder in den Beruf zurückkehren möchten. Von 9 bis 11 Uhr geht es darum, wie sich bisherige berufliche Erfahrungen für den Wiedereinstieg nutzen lassen und welche neuen Perspektiven möglich sind. Die Teilnehmenden bekommen außerdem konkrete Tipps und Strategien für die Rückkehr in den Arbeitsmarkt. Eine Teilnahme ist unabhängig vom Alter oder bisherigen Kontakt zur Arbeitsagentur möglich. Eine Anmeldung per Mail ist nötig, die Zugangsdaten werden anschließend zugeschickt. Am Wiesbadener Rheinufer in Mainz-Kastel hat am Freitagnachmittag eine rund 1400 Quadratmeter große Grünfläche gebrannt. Als die Feuerwehr eingetroffen ist, hat eine Drohne 2 Männer erfasst, die vom Brandort geflüchtet sind. Die Polizei verdächtigt sie, das Feuer vorsätzlich gelegt zu haben. Die Feuerwehr konnte den Brand löschen, eine Gefahr für Menschen hat zu keinem Zeitpunkt bestanden. Auffällig ist, dass es bereits am Montag an derselben Stelle gebrannt hat. Die Polizei prüft deshalb einen möglichen Zusammenhang und bittet mögliche Zeuginnen und Zeugen, sich zu melden.
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0: Wir schauen gemeinsam raus auf das Wetter am Dienstagnachmittag. Die Sonne ist am Start. Sommerliches Wetter haben wir im Gepäck. Wir messen 31 Grad vom City-Studio. Ja, und die Werte, die halten sich jetzt noch ein bisschen und dann purzeln sie so langsam runter in der Nacht bis zu 16 Grad. Morgen am Mittwoch sind da wieder Werte bis zu 31 Grad in der Spitze drin und die Sonne begleitet uns auch morgen wieder.
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0: Ihr lieben Autofahrer im Antenne Mainzland, der Blick geht auf die aktuelle Verkehrslage um 15.34 Uhr. Ich habe eine Meldung von der A60 Rüsselsheim Richtung Mainz zwischen Rüsselsheim Mitte und Mainz-Laubenheim. 5 Kilometer Stau, ihr braucht Minimum 17 Minuten mehr an Zeit. Auf der A671 Mainz Richtung Wiesbaden zwischen dem Mainz-Spitz-Dreieck und Hochheim Süd dichter Verkehr, 10 Minuten Zeitverlust. Ebenso auf der A671 Wiesbaden Richtung Mainz zwischen Hochheim Süd und Gustersburg, 1 Kilometer Stau, 10 Minuten Zeitverlust. Auf der A643 Mainz Richtung Wiesbaden zwischen Mainz-Gonsenheim und der Schiersteiner Straße 2 Kilometer Stau, 20 Minuten braucht ihr hier mehr an Zeit. Auf der A66 Frankfurt Richtung Wiesbaden zwischen Wiesbaden-Erbenheim und Wiesbaden-Frauenstein 3 Kilometer Stau, plant ihr mal 10 Minuten mehr an Zeit ein. Ich wünsche euch weiterhin eine gute und sichere Autofahrt. Kommt gut und sicher an euer Ziel. Lasst euch nicht blitzen. Wir haben einen Enforcement-Blitzer. Den findet ihr auf der Marienborner Straße in Bretzenheim. Für der Haltestelle Südring wird geblitzt. Fahrt Richtung Ortskern, also nach Bretzenheim. 30 sind hier erlaubt. Danke an den Christian. Dann haben wir einen Enforcement-Blitz auf der A671 stehen. Mainz Richtung Wiesbaden, kurz hinter dem Mainz-Spitzdreieck, wird geblitzt unter einer Brücke. 100 hier erlaubt. Und die Blitzersäule steht auf der A60 nach wie vor. Mainz Richtung Rüsselsheim wird geblitzt. Kurz hinter der Ausfahrt Weisenau. Hier sind 100 erlaubt. Ihr habt einen weiteren Blitzer gesehen. Na dann ran ans Telefon und klingelt durch auf dem Antenne Mainz Hörertelefon. Die Nummer lautet 06131 304 3441 oder ihr versucht es per WhatsApp. Die Nummer ist praktischerweise dieselbe.
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0: Na, was macht ihr denn heute Schönes nach Feierabend? Geht ihr noch in die Stadt? Vielleicht was Gutes essen, bisschen bummeln? Oder ihr trefft euch mit guten Freunden und denkt euch, ich würde aber auch irgendwas Schönes noch mit denen unternehmen. Ich weiß aber nicht was. Dann bleibt dran, ich habe gleich die Veranstaltungstipps für euch am Start.
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0: Hit Antenne Mainz mit mir, Eva-Maria Lechler. Ja, und was geht heute noch in Mainz? Hier kommen 3 Tipps für euren Abend.
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0: Ihr schreibt gerne oder wollt endlich damit anfangen? Na dann ab ins K-Lab in Mainz. Dort startet heute ein neuer kostenloser Schreibtreff für alle ab 16. Gemeinsam mit Buchwissenschaftlerin Denise Lehmann könnt ihr an euren Schreibroutinen feilen, euch vernetzen und beim offenen Schreibtalk eure Texte austauschen.

lebt auf seinen Plätzen, ist kostenlos und startet um 19 Uhr. Also vergesst die gute Laune nicht. Und zum Schluss ein ernsteres Thema. Hexenverfolgung ist leider nicht nur Geschichte. Auch heute werden Menschen in vielen Ländern noch als vermeintliche Hexen verfolgt. Die Ausstellung Hexenwahn im Foyer des Landtags Rheinland-Pfalz beschäftigt sich mit dieser Gewalt und damit, was dagegen getan werden kann. Eröffnung ist heute um 19 Uhr, der Eintritt ist frei. Also, egal ob Schreiben, Tanzen oder Ausstellung, sucht's euch aus und genießt euren Dienstagfeierabend.

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1: Ich bin Babette Büchner. Inzwischen bekommen auch Autofahrer zu spüren, dass im Rhein zu wenig Wasser ist. Es macht den Sprit teurer. Laut ADAC wirkt das Niedrigwasser preistreibend, auch wenn es noch andere Einflussfaktoren auf die aktuellen Spritpreis gäbe. Hintergrund ist, dass der Rhein auch für Öl, Benzin und Diesel als Transportweg genutzt wird. Und in großen Tankschiffen ist das in der Regel deutlich günstiger als mit vergleichsweise kleinen Lkw. Im Prozess um den Tod eines Gerichtsvollziehers hat das Landgericht Saarbrücken den Angeklagten wegen Mordes zu 10 Jahren Haft verurteilt. Die Tat hatte im November bundesweit für Entsetzen gesorgt.
2: Der Gerichtsvollzieher war im Einsatz, um die Wohnung des Mannes zwangs zu räumen, als dieser ihn mit einem Jagdmesser angriff und erstach. Im Prozess hatte der 42-Jährige erklärt, er hätte im Affekt zugestochen, aus Angst davor, obdachlos zu werden. Von dem Räumungstermin wollte er nichts gewusst haben. Die Verteidigung hatte auf Totschlag und verminderte Schuldfähigkeit wegen einer schizophrenen Erkrankung des Mannes plädiert. Diesen Punkt schloss sich das Gericht an und ordnete die Unterbringung in einem psychiatrischen Krankenhaus an. Diana Kramer, Nachrichtenredaktion.
1: Immer mehr junge Frauen und Mädchen werden wegen Essstörungen im Krankenhaus behandelt. Innerhalb von 20 Jahren hat sich deren Zahl verdoppelt. Nach Angaben des Statistischen Bundesamts waren es 2024 etwa 6.000 Betroffene.
3: Am allerhäufigsten stellen Ärzte die Diagnose Magersucht. Aber viele Frauen und Mädchen suchen auch Hilfe wegen einer Bulimie, also einer Essbrechsucht. Auch Männer bzw. Jungen sind betroffen, aber viel, viel seltener. Und Experten sagen, Essstörungen werden vor allem auch durch soziale Medien befeuert. Nicht nur durch irgendwelche Challenges, die Kalorienzählen hochjubeln, auch durch übergriffige Kommentare über Beine, Busen und Po. Claudia Wächter, Nachrichtenredaktion.
1: Er ließ Gegner verfolgen, foltern und töten und hielt sich fast ein Vierteljahrhundert an der Macht. Mehr als 1,5 Jahre nach dem Sturz von Bashar al-Assad hat ein syrisches Gericht den früheren Machthaber in Abwesenheit zum Tode verurteilt. Dass das Urteil vollstreckt wird, ist im Moment allerdings unwahrscheinlich. Assad war nach Russland geflohen. Eine Auslieferung ist nicht absehbar.
4: Vielen Dank für die Weltnachrichten. Weitere Lokalnachrichten gibt's natürlich wieder bei uns in einer halben Stunde. Wir schauen um kurz nach 16 Uhr raus auf das sommerlich warme Wetter im Antenne Mainzland. 29 Grad messe ich vorm City-Studio. Die Werte halten sich noch circa eine Stunde. Dann sinken sie langsam, aber sicher am Abend und in der Nacht immer weiter runter bis zu 16 Grad. Ja, in den frühen Morgenstunden, morgen am Mittwoch, da ist es dann eher kühl, aber auch recht angenehm. Und dann steigen die Werte im Laufe des Vormittags und am Mittag wieder an bis zu sommerlichen 31 Grad mit viel Sonnenschein. Ihr lieben Autofahrer im Antenne Mainzland, der Blick richtet sich auf die aktuelle Verkehrslage um 16:04. Wir schauen auf die A60 Rüsselsheim Richtung Mainz. Zwischen Rüsselsheim-Königstetten und Mainz-Laubenheim 7 Kilometer Stau. 25 Minuten solltet ihr mehr an Zeit einplanen. Auf der A671 Mainz Richtung Wiesbaden, aber ebenso auf der A671 Wiesbaden Richtung Mainz. Zwischen dem Mainz-Spitzdreck und Hochheim Süd dichter Verkehr in beide Richtungen. Plant mal Minimum mit 10 bis 15 Minuten mehr an Zeit ein. Auf der A643 Mainz Richtung Wiesbaden zwischen dem Dreieck Mainz und Wiesbaden-Eppelallee 3 Kilometer Stau. Ihr braucht Minimum 25 Minuten mehr an Zeit. Und ebenso auf der A643, dieses Mal Wiesbaden Richtung Mainz, zwischen Wiesbaden-Dotzheim und Mainz-Gunzenheim 1 Kilometer Stau, 10 Minuten Zeitverlust. Dann schauen wir noch auf die A66 Frankfurt Richtung Wiesbaden zwischen Wiesbaden-Erbenheim und Wiesbaden-Frauenstein 3 Kilometer Stau. 15 Minuten solltet ihr hier auf jeden Fall mehr an Zeit einplanen. Und dann schauen wir auch noch nach Kostheim und nach Gustersburg auf der Kostheimer Landstraße und Darmstädter Landstraße, Wiesbaden Richtung Rüsselsheim zwischen am Mainzer Weg und der Pestalozzi-Straße, dichter Verkehr. Hier solltet ihr auf jeden Fall mal 5 bis 10 Minütchen mehr an Zeit einplanen. Sonst sieht's ganz gut aus. Ich wünsche euch weiterhin eine gute und sichere Autofahrt. Kommt gut an euer Ziel. Geblitzt wird auf der Marienborner Straße in Bretzenheim, Höhe Haltestelle Südring, Fahrt Richtung Bretzenheim, 30 maximal erlaubt. Auf der A671 steht auch ein Enforcement-Blitzer und zwar kurz hinter dem Mainz-Spitz-Dreieck, wenn ihr Mainz Richtung Wiesbaden unterwegs seid, 100 hier erlaubt. Und die Blitzersäule, die gibt es auf der A60, Mainz Richtung Rüsselsheim wird geblitzt, kurz hinter der Ausfahrt Weisenau. Hier sind maximal 100 Kilometer pro Stunde erlaubt. Ich wünsche euch weiterhin eine gute und sichere Autofahrt und lasst euch nicht blitzen.
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4: Und wenn ihr heute mit den Öffis unterwegs seid, dann vergesst euch bitte nicht, ein gültiges Ticket zu kaufen. Heute am Dienstagnachmittag wird unter anderem die Straßenbahnlinie 51 verstärkt kontrolliert. Also immer schön gültiges Ticket dabei haben. Vor allem die fährt von Mainz-Finden der Poststraße nach Lerchenberg zur Hindemithstraße.
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4: Mit mir, Eva-Maria Lechler. Ja, wir haben 16 Uhr und 6 Minuten. Und wisst ihr, was jetzt so richtig gut wäre? Na, so ein eisgekühlter Wein. Und den könnt ihr gleich bei mir gewinnen und vielleicht schon die nächsten Tage schön auf eurem Balkon genießen und ja, einfach das Leben genießen mit einem feinen Tropfen. Wie ihr den gewinnen könnt und was das genau für ein Wein ist, das hört ihr gleich nach zwei Songs. Also dranbleiben.
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0: Ice House mit Hey Little Girl. 16 Uhr und 13 Minuten haben wir es im Antenne Mainzland. Ja, und ihr könnt jetzt gleich den Wein der Woche gewinnen. Ihr müsst nur gut zuhören und mir dann gleich eine Frage richtig beantworten. Und schon ist der Wein der Woche euch, beziehungsweise ja, dann kommt ihr erstmal in den Lostopf. Und wenn ihr dann ausgelost werdet, dann gehört euch der Wein der Woche. Und ihr solltet mindestens 16 Jahre alt sein. Also Ohren gespitzt.
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0: Mit unserem Weinexperten Herbert Egner. Einen wunderschönen guten Tag.
2: Ja, guten Tag, liebe Eva.
0: Was hast du uns denn heute Schönes mitgebracht?
2: Ja, ich war auf der Suche nach einem Schorlewein. Und natürlich hat jedes Weingut einen im Programm und gelandet bin ich in Mainz-Ebersheim bei Weinmanu EG, also eingetragene Genossenschaft, und habe mich dort mal umgesehen und reingeschmeckt.
0: Weinmanu, was ist das genau oder für was steht das?
2: Das ist die Abkürzung, der Marketingname für Weinmanufaktur, und dahinter steht eine Winzergenossenschaft, und das sind aktuell 8 Betriebe zusammengeschlossen, sogenannte Traubenerzeugungsbetriebe, und die geben dann bei der Weinmanu die Trauben ab und dort wird dann zentral der Wein gemacht.
0: Wann wurde diese Genossenschaft gegründet?
2: Ja, das ist schon eine ganze Weile her. Aktuell, dieses Jahr, haben die 90-jähriges Jubiläum.
0: Wow.
2: Also 1936 haben sich damals 25 Betriebe zusammengeschlossen, also kleinere Betriebe. Und die 60 Hektar, die es heute noch hat, die gab es damals schon als bestockte Rebfläche. Und die 8 Betriebe, die heute die Anteilseigner der Weinmanu sind, die haben auch einen Generationswechsel durchgeführt.
0: Wer sind denn die Weinmacher?
2: Die Weinmacher sind 2 junge Winzer, der Christian Franz und der Jonas Havriluk. Und die haben sich zusammengetan und bringen auch ihr ganzes Know-how gemeinsam in die Weinmanu ein. Und es ist immer gut, wenn man mit einem reden kann, wenn man sich austauschen kann. Und so kann man sich auch gut weiterentwickeln. Und das ist auch das, was die beiden vorhaben.
0: Und du hast uns heute ein Riesling 1.2 mitgebracht. Und so eine Rieslingschorle, die passt ja perfekt zum Sommer und zu heißen Temperaturen, denn da kommt noch eine Komponente dazu, also spritziges, richtig gutes Wasser.
2: Und dadurch, dass man ja das Mischungsverhältnis sehr individuell einstellen kann, ist das gerade im Sommer ein super spritziges, erfrischendes Getränk, das den Durst löscht, und vor allen Dingen, man muss nicht das pure Wasser trinken, sondern hat noch etwas Weingeschmack und pflegt damit auch eine Mainzer Tradition.
0: Der Riesling ist in unserem Glas und das ist wirklich ein wunderschönes Zitronengelb, was sich da widerspiegelt.
2: Ja, eine schön hellgelbe, frische Farbe. Und wenn wir die Nase mal am Glas riechen lassen, dann spürt man auch Zitrusdüfte und ein bisschen Pfirsich.
0: Dann würde ich sagen, machen wir unseren Riesling zur Schorle.
2: Auf jeden Fall. Ah!
0: Das tut gut.
2: Ja, gerade bei der Hitze.
0: Das kühlt von innen nach außen.
2: Und wer diese Schorle mal vor Ort verkosten will, die Weinmanu in Ebersheim hat jeden ersten Mittwoch im Monat geöffnet in der Schankstube, und dann kann man in geselliger Runde es sich richtig gut gehen lassen.
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0: Ja, und ihr könnt jetzt diesen Riesling gewinnen und ihn dann zur Weinschorle machen, wenn ihr mir folgende Frage richtig beantwortet. Wie viele Betriebe sind in der Weinmanu EG? Wenn ihr die Antwort wisst, dann klingelt durch oder schickt mir eine WhatsApp an die Mainz 304 3441. Wie viele Betriebe sind in der Weinmanu EG?

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0: Captain Hollywood Project mit More and More. 16.30 Uhr haben wir es. Robert Schäfer wartet mit euren Lokalnachrichten.
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2: Mit Robert Schäfer einen schönen guten Tag. Der Krankenstand in Rheinland-Pfalz ist im ersten Halbjahr leicht zurückgegangen. Nach einer Analyse der DAK Gesundheit Rheinland-Pfalz in Mainz lag er bei 5,5% und damit ein halbes Prozent niedriger als im Vorjahreszeitraum. Deutlich weniger Fehltage hat es wegen Atemwegserkrankungen gegeben. Sie sind um 23% zurückgegangen. Gleichzeitig haben Krankschreibungen wegen psychischer Erkrankungen und Muskel-Skelett-Erkrankungen zugenommen. Beide sind inzwischen die häufigsten Gründe für Fehlzeiten. Für die Analyse wurden die Daten von rund 130.000 Beschäftigten in Rheinland-Pfalz ausgewertet. Die durchschnittliche Krankheitsdauer steigt leicht auf 9,9 Tage. Dirk Hasenfuß ist gestern als neuer Bürgermeister der Verbandsgemeinde Niederolm vereidigt worden. Das hat die Verbandsgemeinde mitgeteilt. Damit folgt er auf Ralf Spiegel, der nach 32 Jahren als Bürgermeister die Verantwortung für die Verbandsgemeinde abgibt. Ende März war Hasenfuß mit rund 73% der Stimmen zum neuen Rathauschef gewählt worden. Gestern Abend wurde er jetzt offiziell ernannt, vereidigt und in sein Amt eingeführt. SW Verkehr bietet Wiesbadener Unternehmen und Einrichtungen ab sofort einen kostenlosen digitalen Abfahrtsmonitor an. Über eine Webseite können die nächsten Verbindungen an bis zu 2 Haltestellen angezeigt werden. Das Angebot richtet sich unter anderem an Büros, Behörden, Kliniken, Hotels und Veranstaltungsorte. Angezeigt werden Haltestelle, Linie, Ziel und die verbleibenden Minuten bis zur Abfahrt. Für die Nutzung sind keine Installation oder spezielle Geräte nötig. Ein internetfähiger Bildschirm und eine Internetverbindung reichen aus. Auch Privatpersonen können den Abfahrtsmonitor kostenlos nutzen. Die Agentur für Arbeit Mainz veranstaltet morgen einen Online-Vortrag zum Wiedereinstieg ins Berufsleben. Die Veranstaltung richtet sich an Menschen, die nach einer Familienphase, Elternzeit oder der Pflege eines Angehörigen wieder in den Beruf zurückkehren möchten. Von 9 bis 11 Uhr geht es darum, wie sich bisherige berufliche Erfahrungen für den Wiedereinstieg nutzen lassen und welche neuen Perspektiven möglich sind. Die Teilnehmenden bekommen außerdem konkrete Tipps und Strategien für die Rückkehr in den Arbeitsmarkt. Eine Teilnahme ist unabhängig vom Alter oder bisherigen Kontakt zur Arbeitsagentur möglich. Eine Anmeldung per Mail ist nötig, die Zugangsdaten werden anschließend zugeschickt. Die Mainzer Feuerwehr, der Rettungsdienst und die Polizei appellieren aktuell an Betroffene und Schaulustige, Einsatzkräfte bei ihrer Arbeit nicht zu behindern. Gerade bei Verkehrsunfällen und anderen Notlagen seien Emotionen und Stress verständlich. Dennoch müssten die Einsatzkräfte ungestört arbeiten können. Wer Anweisungen ignoriere, Einsatzkräfte bedränge oder Maßnahmen behindere, könne notwendige Hilfe verzögern. Die klare Bitte der Einsatzkräfte, helfen, wenn Unterstützung gebraucht wird, wichtige Informationen weitergeben und ansonsten ausreichend Abstand halten. Denn bei einem Einsatz kann jede verlorene Minute entscheidend sein.
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0: Wir schauen raus auf das Wetter im Antenne Mainzland. Wir messen die Höchstwerte von 29 Grad hier vom City-Studio und die halten sich noch so eine gute Stunde. Dann sinken die Werte immer weiter runter in der Nacht bis zu 16 Grad. Die Nacht wird auch sternklar und wunderschön. Morgen am Mittwoch wird es dann wieder richtig schön sommerlich und sonnig bei Werten bis zu 31 Grad in der Spitze. Der Blick auf die aktuelle Verkehrslage um 16 Uhr und 34 Minuten. Einiges los da im Feierabendverkehr. Auf der A60 Rüsselsheim Richtung Mainz zwischen Hechtsheim Ost und dem Kreuzmann Süd. 1 Kilometer Stau, 5 Minuten Zeitverlust. Ebenso auf der A60 Mainz Richtung Rüsselsheim zwischen Ginsheim-Gustersburg und Bischofsheim 1 Kilometer Stau. Auf der A671 Mainz Richtung Wiesbaden zwischen dem Mainz-Spitzdreieck und Hochheim Süd 1 Kilometer Stau, 15 Minuten Zeitverlust. Ja, und so sieht's auch in die andere Richtung aus. Also auf der A671 Wiesbaden Richtung Mainz zwischen Hochheim Nord und dem Main-Spitzprojekt 2 Kilometer Stau. Auf der A66 Frankfurt Richtung Wiesbaden zwischen Wiesbaden-Erbenheim und Wiesbaden-Frauenstein 3 Kilometer Stau. 15 Minuten braucht ihr länger. Auf der A643 Wiesbaden Richtung Mainz zwischen Wiesbaden-Dotzheim und dem Dreieck Mainz 5 Kilometer Stau, 15 Minuten Zeitverlust. Und dann schauen wir noch auf die A643 Mainz Richtung Wiesbaden zwischen dem Dreieck Mainz und der Schiersteiner Straße. 4 Kilometer Stau, ihr braucht Minimum 25 Minuten mehr an Zeit. Sonst sieht es relativ gut aus. Wir schauen jetzt aber auch nochmal in die City. Und zwar auf die Bölkestraße zwischen dem Otto-Suhr-Ring und dem Ludwigsplatz. Dichter Verkehr, plant ihr mal 5 bis 10 Minütchen mehr ein an Zeit. Ebenso auf der Darmstädter Landstraße und Kostheimer Landstraße. Rüsselsheim Richtung Wiesbaden zwischen der Pestalozzi-Straße und am Mainzer Weg. Dichter Verkehr bis zu 10 Minuten solltet ihr auf der Strecke auf jeden Fall mal mehr an Zeit einplanen. Sonst sieht es ganz gut aus. Ich wünsche euch weiterhin eine gute und sichere Autofahrt. Auf der Marienbonner Straße wird geblitzt in Bretzenheim. Fahrt Richtung Ortskern, 30 hier erlaubt. Danke an den Christian aus Bretzenheim fürs Melden. Auf der A671 findet ihr auch noch einen Blitzer. Mainz Richtung Wiesbaden wird geblitzt. Kurz hinter dem Main-Spitz-Dreieck unter einer Brücke versteckt. 100 hier erlaubt. Und die Blitzersäule, die gibt es nach wie vor auf der A60 Mainz Richtung Rüsselsheim. Kurz hinter der Ausfahrt Weisenau, hier sind 100 erlaubt. So, jetzt seid ihr gefragt. Habt ihr noch einen weiteren Blitzer gesehen? Klingelt gerne durch oder schickt mir eine WhatsApp an die Mainz. 304 3441.
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0: Ja, vielleicht ist es euch schon bei uns in der City aufgefallen. Viele Straßen sind super sauber, gepflegte Plätze und es gibt weniger Müll. Und genau darum geht es nämlich bei der Initiative Mainz glänzt. Und darüber sprechen wir gleich.
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0: saubere Straßen, gepflegte Plätze und weniger Müll. Genau darum geht es bei der Initiative Mainz glänzt. Die Stadt Mainz möchte damit nicht nur für mehr Sauberkeit sorgen. Auch für Investoren soll die Innenstadt dadurch attraktiver werden. Warum das so wichtig ist, erklärt uns der Mainzer Oberbürgermeister Nino Haase direkt vor Ort am Münsterplatz.
1: Ich glaube, wenn die Menschen sehen, es ist uns nicht egal und wir investieren auch in Sauberkeit, dann siedeln sich auch Händler hier an. Ja, es ist ja genauso ein Thema wie auf der großen Bleiche mit dem leerstehenden Hotel, wo ich sage, wir können jetzt nicht dafür sorgen, dass es morgen verkauft und entwickelt wird. Aber wir können dafür sorgen, dass eine gute Zwischenlösung da ist, dass es nicht verdreckt, dass die Menschen sich nicht darüber ärgern müssen, jeden Morgen, wie es da aussieht. Ich glaube, das sind schon mal wichtige

0: Straße und bis zur Kleinen Langgasse. Am kommenden Samstag, den 15. August, steht dann die Binger Straße im Mittelpunkt. Dort wird nach mehr als 2 Jahren Bauzeit die Fertigstellung mit einem Bürgerfest gefeiert. Doch Mainz glänzt soll über einzelne Straßen hinausgehen. Die Stadt Mainz plant die Aktion als längerfristiges Projekt und sieht auch die Bürger in der Pflicht. Unser Oberbürgermeister Nino Hase hat uns geschildert, wer wie seinen Teil dazu beitragen kann.
1: Wir sollten einfach versuchen, auch in der Stadt, die wirklich wächst, auch wo wir sehen, mehr Touristen, mehr Passanten, die diese Stadt besuchen, sollen wir eben versuchen, das Level der Sauberkeit und des Erscheinungsbilds nochmal auf ein Stück höher zu hängen. Ich glaube, das ist auch etwas, wenn ich das so aus der Bevölkerung rückgespiegelt bekomme, was dort sehr, sehr gut angenommen wird, weil das die Menschen ähnlich sehen. Wir sind stolz auf unsere Stadt, wir wollen, dass sie schön erscheint. Deswegen wollen wir alles in unserer Macht Stehende tun, um das zu gewährleisten. Das Wichtigste am Ende vom Tag ist natürlich immer noch, dass die Menschen ihren Müll, ihre Kippen, ihren Kaugummi nicht wegschmeißen. Aber das ist eben die andere Seite der Medaille.
0: Für die Stadt ist damit zunächst vor allem wichtig, Erfahrungen mit dem Pilotprojekt zu sammeln. Danach soll entschieden werden, welche Bereiche als nächstes folgen und wie Mainz glänzt langfristig weitergeführt wird. Die kommenden Wochen zeigen also, ob aus der Aktion ein dauerhaftes Konzept für mehr Sauberkeit bei uns in Mainz

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1: Her Majesty, now we go nun in the Drogeriewerkstatt.
2: Diesen Satz auf Menglisch, würde ich es mal, also Mainzer Englisch, hat tatsächlich unser Oberbürgermeister AD Jockel Fuchs beim Besuch der Queen 1978 in unserer Landeshauptstadt genauso losgelassen. Eigentlich wollte er der britischen Königin während des Besuchs im Gutenberg-Museum nur sagen, dass der weitere Teil des Programms im Keller stattfindet. Er hatte sich zwar vorher ganz genau verschiedene Sätze auf Englisch sogar aufgeschrieben und ein Manuskript angefertigt, das ihm aber leider im Laufe des Besuchs irgendwie abhanden gekommen war. Also hat unser Jockel einfach improvisiert. Gerüchten zufolge soll die Queen gesagt haben, aller Hauptam.
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1: Ich bin Babette Büchner. Der bereits extrem niedrige Wasserstand des Rheins geht in Nordrhein-Westfalen noch weiter zurück. In Köln wurde jetzt ein historischer Tiefstwert gemessen, zeigen Daten des Wasserstraßen- und Schifffahrtsamts.
2: Es ist also keine Entspannung in Sicht. Schiffe fahren am Rhein zwar weiter, aber nur mit deutlich weniger Fracht. Das macht den Transport teurer, weil auf Lkw oder Schiene ausgewichen wird und weniger auf einmal transportiert werden kann. Da über den Rhein auch Öl, Benzin und Diesel geschippert wird, kann es regional zu höheren Spritpreisen kommen, sagt der ADAC. Immer mehr Bundesländer heben außerdem das Sonntagsfahrverbot für Lkw auf. Tine Klimach, Nachrichtenredaktion.
1: Nach Verzögerungen und höheren Kosten will Bahnchefin Evelyn Paller den auf rund 10 Jahre angelegten Sanierungsplan für viele Bahnstrecken anpassen. Zunächst sollen Anzahl und Umfang der Projekte überprüft und neu priorisiert werden. Geplant ist auch eine zeitlich bessere Abstimmung der Sanierungen. Außerdem soll künftig jede sanierte Strecke nicht auf einen Schlag, sondern schrittweise wieder in Betrieb genommen werden. Die Zahl der Ebola-Toten im Kongo ist auf mehr als 2000 gestiegen. Das gaben die Behörden des Landes knapp 3 Monate nach dem Beginn des Ausbruchs bekannt.
3: So schnell und so tödlich war noch keiner der Ebola-Ausbrüche auf dem afrikanischen Kontinent. Mehr als 2000 Tote in 3 Monaten, das ist eine Zahl, die auch Experten schockiert. Die besonders betroffenen Provinzen im Nordosten des Kongo sind geprägt von Unsicherheit, Gewalt und Armut. Hunderttausende leben beengt in Flüchtlingslagern. Viele Menschen sind durch Krankheiten wie Cholera oder Malaria geschwächt. Und Experten fürchten, dass viele Ebola-Infektionen gar nicht erst gemeldet werden. Aus Nairobi, Eva Kraftschick.
1: Mitten in der Hauptreisezeit sorgt der Ätna mit seinen Ausbrüchen weiter für große Probleme. Auf Sizilien sitzen mehrere tausend Urlauber fest, darunter auch viele Deutsche. Grund sind die Aschewolken des Vulkans. Auf dem Flughafen Catania können deshalb kaum noch Flugzeuge starten und landen. Mehr als 200 Flüge mussten bereits umgeleitet oder ganz gestrichen werden.
4: Vielen Dank für die Weltnachrichten. Weitere Lokalnachrichten gibt's in einer halben Stunde. Raus schauen wir jetzt gemeinsam auf das Antenne Mainz Wetter. 29 Grad mäßig vorm City-Studio. Die Werte, die halten sich noch ein bisschen und dann jetzt in der nächsten Stunde sinken sie langsam runter. In der Nacht bis zu 16 Grad. Morgen am Mittwoch sieht's sehr schön sommerlich aus. Die Werte steigen an bis zu 31 Grad in der Spitze bei viel Sonnenschein. Ihr lieben Autofahrer im Antenne Mainzland, der Blick richtet sich auf die aktuelle Verkehrslage um 17:03. Auf der A60 Rüsselsheim Richtung Mainz zwischen Mainz-Weisenau und dem Kreuz Mainz-Süd 2 Kilometer Stau. Hier solltet ihr auf jeden Fall mal bis zu 10 Minuten mehr an Zeit einplanen. Dann schauen wir auf die A671 Mainz Richtung Wiesbaden zwischen dem Mainz-Spitz-Dreieck und Hochheim-Süd 1 Kilometer Stau, 14 Minuten Zeitverlust. Auf der A671 Wiesbaden Richtung Mainz zwischen Hochheim-Nord und Gustersburg 1 Kilometer Stau. Wir schauen auf die A643 Mainz Richtung Wiesbaden zwischen Mainz-Gonsenheim und Wiesbaden-Eppelallee. 3 Kilometer stockender Verkehr, 10 Minuten Zeitverlust. Dann schauen wir auf die A643 Wiesbaden Richtung Mainz zwischen Wiesbaden-Dotzheim und dem Dreieck Mainz. 4 Kilometer Stau, circa 10 Minuten Zeitverlust. Dann schauen wir auf die A66 Frankfurt Richtung Wiesbaden zwischen Wiesbaden-Erbenheim und Wiesbaden-Frauenstein. 3 Kilometer Stau, 15 Minuten braucht ihr hier mehr an Zeit. Und dann schauen wir noch Mainz-Kostheim in die City. Auf der Bölkestraße zwischen dem Otto-Suhr-Ring und dem Ludwigsplatz. Dichter Verkehr, ihr braucht bis zu 10 Minuten mehr an Zeit. Sonst sieht's gut aus. Ich wünsche euch weiterhin eine gute und sichere Autofahrt. Geblitzt wird auf der Marienbonner Straße in Bretzenheim. Höhe Haltestelle Südring in Fahrt Richtung Ortskern. 30 hier erlaubt. Danke an den Christian aus Bretzenheim fürs Melden. Auf der A671 Mainz Richtung Wiesbaden, kurz hinter dem Mainz-Spitz-Dreieck, wird unter einer Brücke geblitzt. 100 hier erlaubt. Und die Blitzersäule steht nach wie vor auf der A60 Mainz Richtung Rüsselsheim. Kurz hinter der Ausfahrt Weisenau wird geblitzt. 100 hier erlaubt. Habt ihr noch einen Blitzer gesehen? Gerne durchklingeln und mir melden. Auf der Mainz 304 3441. Gerne auch per WhatsApp ins Studio. Die Nummer ist dieselbe.
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4: Und wenn ihr heute mit den Öffis unterwegs seid, also mit Bus, Bus oder Bahn bitte nicht das gültige Ticket vergessen. Die Straßenbahnlinie 51 wird heute Nachmittag unter anderem verstärkt kontrolliert. Die fährt von Mainz Finden der Poststraße nach Mainz-Lerchenberg zur Hindemithstraße.
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4: Sicherlich habt ihr heute ein paar Erstklässler und Erstklässlerinnen gesehen mit ihrer Schultüte und den großen Schulranzen. Und die hatten heute nämlich ihren ersten Schultag. Ja, für mehr als 40.000 Kinder in Rheinland-Pfalz beginnt nämlich heute ein neuer Lebensabschnitt, die Schule. Und darüber sprechen wir gleich.
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0: 17 Uhr und 10 Minuten haben wir es im Antenne Mainzland. Ja, und für mehr als 40.000 Kinder in Rheinland-Pfalz beginnt heute ein neuer Lebensabschnitt. Die Schule, ja auch in Mainz dreht sich heute vieles um den Schulstart der Erstklässlerinnen und Erstklässler. Von prominenten Schulbesuchen bis hin zu Sicherheit auf den Schulweg. Bei der Marc-Chagall-Schule in Mainz-Dreis war unter anderem Ministerpräsident Gordon Schnieder zu Gast. Wie es dazu gekommen ist, das hat uns der Ortsvorsteher von Dreis, Joachim Klein-Titschen, erklärt.
1: Der Ministerpräsident sucht sich immer eine Schule in Rheinland-Pfalz aus, zu der er zur Einschulung kommt. Und diesmal hat er Dreis ausgewählt. Das war ein schöner Zufall für uns. Und es ist wunderbar vorbereitet und durchgeführt worden. Ich denke, auch die Kinder haben ihren Spaß dabei gehabt. Der Ministerpräsident und die Bildungsministerin haben kleine Geschenke mitgebracht für die Bibliothek der Schule, für den Sportunterricht. Und haben auch sehr kindgerechte, schöne Worte gefunden für die Kinder, die auch, glaube ich, gut verfolgen konnten.
0: Neben dem Ministerpräsidenten war auch Bildungsministerin Dr. Ute Eiling-Hütig an der Chagall-Schule zu Gast. Sie hatte eine sehr persönliche Botschaft für alle Schulanfängerinnen und Schulanfänger.
2: Ich bin auch heute nervös gewesen und war aber auch vor 3 Monaten sehr nervös, wie ich das erste Mal als Ministerin, als ich angefangen habe und habe von Freunden da auch eine Schultüte geschenkt bekommen. Und im Gegensatz zu den Schultüten, die Kinder heute bekommen, war da nur unvernünftiges Zeug drin, nämlich nur Süßigkeiten, Schokolade und Gummibärchen. Aber es war auch wie ein Neuanfang und deswegen kann ich diese Aufregung nachvollziehen.
0: Aber nicht nur in den Schulen ist heute viel los. Auch die Schulwege stehen zum Start ins neue Schuljahr besonders im Fokus. In Mainz-Mombach haben Polizei und Verkehrsüberwachung unter anderem die Geschwindigkeit und sogenannte Elterntaxis kontrolliert. Der ehrenamtliche Beigeordnete für Verkehrsüberwachung, Carsten Lange, hat uns mal aufgeklärt.
3: Wir wollen außerdem einen Beitrag hier zur Verkehrserziehung leisten. Zusammen mit der Polizei werden wir auch Eltern und Kinder zeigen, an welchen Stellen sie sicher beispielsweise eine Straße queren können und wie sie die Kinder auf schnellsten, aber sicheren Wege zur Schule bringen können. Ein anderes Anliegen ist uns, dass die Hol- und Bringzonen, die wir extra ausgewiesen haben, dass die Eltern möglichst sicher ihre Kinder in die Schule bringen können, dass die freigehalten werden.
0: Ja, mit den Kontrollen soll vor allem eines erreicht werden: mehr Sicherheit für die Kinder auf ihrem Schulweg. Wir von Antenne Mainz wünschen natürlich allen Schülerinnen und Schülern einen guten und sicheren Start ins neue Schuljahr.

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0: Ross mit Flowers. Wir haben 17 Uhr und 24 Minuten im Antenne Mainzland. Ja, und wir sagen herzlichen Glückwunsch zu 100 Jahren Volks- und Gebirgstrachten Edelweiß aus Mainz-Weisenau. Dieser Geburtstag muss natürlich gefeiert werden und ihr könnt mit dabei sein. Darüber hat sich mein Kollege Andreas Bockius heute früh in Guten Morgen Mainz mit Herbert Sauerwein, das ist der erste Vorsitzende, und Steffen Feldmann vom Verein unterhalten. Hören wir mal rein.
1: Wie ist denn das damals entstanden, dass ihr gesagt habt, mit rarer Gebirgstracht?
2: Damals, 1926, sind wir nämlich ausgewandert und haben sich hier sesshaft gemacht, aber Arbeit gesucht, die waren arbeitslos. Und haben gesagt, wir wollen unsere Tracht, unser Brauchtum, unsere Liebe zum Verein erhalten und haben sich hier zusammengerauft. Und aus 10 Personen sind letztendlich mittlerweile 480 Mitglieder geworden.
1: Am Donnerstag geht es schon los bis zum Sonntag. Was habt ihr denn geplant, programmtechnisch? Was los?
2: Da seht ihr Steffen jetzt dazu.
3: Das ist Steffen, der Programmchef.
4: Nein, nicht Programm. Aber Donnerstag machen wir so Warm-up. Wir haben ja einen weißen Korkat gehabt. Und dann tun wir jetzt schon Strafe. Und wir, die Edelweiß-Spitzburm, wir sind ja die erste Mainzer Oktoberfestband. Geil. Wir dürfen die Eröffnung spielen. Unterstützt von weg vom Sound of Weisenau. Natürlich sensationell.
3: Geil,
4: also,
3: kennen wir ja, genau.
4: Eintritt ist frei. Könnte leider ein schöner Abend werden. Also das ist zu befürchten.
2: Und es läuft eigentlich unter Generalprobe, weil wir wollen abmischen und wollen mal die Anlage in Betrieb nehmen und dass, wenn irgendwas ist, dass wir noch ein bisschen fein justieren können.
1: Und dann geht es am Freitag weiter. Ich habe es gelesen, ich fand den Namen so geil, und zwar mit den Blech Street Boys. Gell?
4: Das war ziemlich gut. Sensationell. Aus dem Bamberger Raum, Bass und Brezen. Das sind alles Berufsmusiker, die hauen richtig auf die Kacke. Also das wird richtig ganz schön schön.
1: Kann man schön mit euch ins Wochenende starten. Und Samstag wird es ein bisschen traditioneller, gell?
2: Jawohl, Samstag ist unser Gau-Heimatabend.
1: Ja.
2: Und da haben wir ein wunderschönes Programm zusammengestellt, dank unserem ersten Vorplattler Tobi Weber. Der hat ein sensationelles Zusammenstellung, weil wir bekommen ja auch aus Vereinen außerhalb Bayerns Besuch und die nehmen auch am Programm teil, und da können die Leute sich auf Schuhplattler Volkstanz richtig freuen. Das wird eine runde Geschichte. Wenn jemand die Blasmusik liebt und das Traditionelle, dann ist der Samstag der richtige Tag.
1: Also Vorplattler ist der vor... Tanzt, dann vorplattelt. Und die anderen platteln mit.
2: Der die Truppe führt.
1: Ach, wie schön.
2: Und organisiert.
1: Und Sonntag, wie sich's gehört, wird's natürlich auch etwas heilig bei uns, und hoher Besuch steht an, gell?
2: Jawohl, unseren Bischof Peter Kohlgraf, hält die Kersch, unseren Pfarrer Nagel, hat Priesterjubiläum. Ach, und die Kasteller Musikanten spielen sonntags die Kirche, marschieren mit hoch ins Festzelt und spielen im Anschluss im Zelt den Frühschoppe, Klammer auf, wenn ein Tanz gemacht wird, auch den mit Marschmusik, und Ende wollen wir um 16 Uhr.
0: Also in die Tracht geschmissen und nix wie hin ins Festzelt an der Edelweiß-Scheuer in Weisenau. Hier geht's weiter mit Ava Max und Who's Laughing Now? 17 Uhr und 27 Minuten haben wir es im Antenne Mainzland.

0: fürs Laughing Now. Wir haben 17.30 Uhr. Robert Schäfer wartet auf euch mit den Lokalnachrichten.
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2: Mit Robert Schäfer. Einen schönen guten Tag. Die Mainzer Feuerwehr, der Rettungsdienst und die Polizei appellieren aktuell an Betroffene und Schaulustige, Einsatzkräfte bei ihrer Arbeit nicht zu behindern. Gerade bei Verkehrsunfällen und anderen Notlagen seien Emotionen und Stress verständlich. Dennoch müssten die Einsatzkräfte ungestört arbeiten können. Wer Anweisungen ignoriere, Einsatzkräfte bedränge oder Maßnahmen behindere, könne notwendige Hilfe verzögern. Die klare Bitte der Einsatzkräfte, helfen, wenn Unterstützung gebraucht wird, wichtige Informationen weitergeben und ansonsten ausreichend Abstand halten. Denn bei einem Einsatz kann jede verlorene Minute entscheidend sein. Forschende der Johannes Gutenberg-Universität Mainz haben erstmals in Echtzeit beobachtet, wie sogenannte Skirmionen miteinander wechselwirken. Das sind winzige Wirbel in magnetischen Materialien. Die Mainzer Forschenden zeigen, dass sich diese Magnetwirbel durch elektrische Stromimpulse gezielt bewegen lassen und bestätigen damit eine wichtige theoretische Vorhersage. Für ihre Untersuchungen haben die Forschenden ein dichtes Gitter aus vielen Skirmionen erzeugt und deren Bewegungen mit einer speziellen Röntgenkamera beobachtet. Die Ergebnisse könnten dabei helfen, Bauteile in der Computer- und Speichertechnik zu entwickeln. Der Krankenstand in Rheinland-Pfalz ist im ersten Halbjahr leicht zurückgegangen. Nach einer Analyse der DAK Gesundheit Rheinland-Pfalz in Mainz lag er bei 5,5% und damit ein halbes Prozent niedriger als im Vorjahreszeitraum. Deutlich weniger Fehltage hat es wegen Atemwegserkrankungen gegeben. Sie sind um 23% zurückgegangen. Gleichzeitig haben Krankschreibungen wegen psychischer Erkrankungen und Muskel-Skelett-Erkrankungen zugenommen. Beide sind inzwischen die häufigsten Gründe für Fehlzeiten. Für die Analyse wurden die Daten von rund 130.000 Beschäftigten in Rheinland-Pfalz ausgewertet. Die durchschnittliche Krankheitsdauer steigt leicht auf 9,9 Tage. In Wiesbaden beginnt am Freitag die 49. Rheingauer Weinwoche. Bis Ende August präsentieren rund 90 Weingüter aus der Region ihre Weine und Sekte. Dazu gibt es zahlreiche Essensstände und ein umfangreiches Musikprogramm auf drei Bühnen. Insgesamt erwarten die Besucherinnen und Besucher über 100 Stände in der Innenstadt. Auch musikalisch gibt es Neues. Das DJ-Format Riesling Vibes wird ausgeweitet und ist erstmals auf allen drei Bühnen zu erleben. Eröffnet wird die Weinwoche am Freitag um 17 Uhr vor dem Wiesbadener Rathaus. Die Stände öffnen bereits ab 11 Uhr. Der Mainzer Science Shop geht morgen in eine neue Runde. Die Mainzer Wissenschaftsallianz veranstaltet ab morgen 4 wissenschaftliche Vorträge auf dem Mainzer Marktplatz. Die Termine finden im Rahmen von Mainz lebt auf seinen Plätzen bis Anfang September jeweils mittwochs statt. Zum Auftakt geht es um Insektenlarven als mögliche nachhaltige Alternative zu importiertem Soja. Die Veranstaltung beginnt um 19 Uhr auf der Bühne vor dem Dom. Der Eintritt ist frei, eine Anmeldung ist nicht erforderlich.
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0: Wir schauen gemeinsam raus aufs Wetter im Antenne Mainzland. Es ist so wunderschön sommerlich da draußen. Heute auch nicht zu heiß. Wir messen aktuell 28 Grad vom City-Studio. Die Sonne, die wird gegen 21 Uhr untergehen. Dann wird sternklar. In der Nacht kühlt es ab auf 16 Grad. Und morgen am Mittwoch wird es so richtig schön sommerlich wieder. Die Sonne gibt alles, begleitet uns den ganzen Tag bei Werten bis zu 31 Grad in der Spitze. Ihr lieben Autofahrer im Antenne Mainzland, der Blick richtet sich auf die aktuelle Verkehrslage um 17 Uhr und 34 Minuten. Da ist tatsächlich noch einiges los im Feierabendverkehr. Wir schauen uns die A60 an. Rüsselsheim Richtung Mainz, zwischen Mainz-Weisenau und dem Kreuz Mainz-Süd, 2 Kilometer Stau. Ihr solltet auf jeden Fall mal bis zu 10 Minuten mehr einplanen an Zeit. Dann schauen wir auf die A671 Mainz Richtung Wiesbaden, zwischen dem Mainz-Spitz-Dreieck und Hochheim-Süd, 1 Kilometer Stau. Hier solltet ihr Minimum 10 Minuten mehr an Zeit einplanen. 10 Minuten mehr braucht ihr auch in die andere Richtung, also Wiesbaden Richtung Mainz, zwischen Hochheim Nord und Gustersburg 2 Kilometer Stau. Dann schauen wir auf die A66, da ist nämlich auch einiges los. Frankfurt Richtung Wiesbaden zwischen der Wiesbaden-Mainzer Straße und Wiesbaden-Frauenstein. 2 Kilometer Stau, 10 Minuten Zeitverlust. Dann schauen wir auf die A643 Wiesbaden Richtung Mainz zwischen Wiesbaden-Dotzheim und Mainz-Gonsenheim. 2 Kilometer Stau, 12 Minuten Zeitverlust. Und zu guter Letzt schauen wir noch auf die A643 Mainz Richtung Wiesbaden zwischen dem Dreieck Mainz und Mainz-Mombach. 3 Kilometer Stau, 15 Minuten. Braucht ihr hier aktuell mehr an Zeit? Sonst sieht es ganz gut aus. Ich wünsche euch weiterhin eine gute und sichere Autofahrt. Kommt gut an euer Ziel. Blitzermeldungen haben wir natürlich heute auch en masse. Und ich habe auch eine Sprachnachricht reinbekommen vom Gilber. Und zwar meldet er uns einen Blitzer. Wo steht er denn?
3: Achtung, Achtung, Blitzer in Hartenberg am Fort Gonsenheim. Hartenberg Richtung Gonsenheim. Kurz vor dem Schützenhaus. Schützenhaus auf der rechten Seite.
0: Danke dir fürs Melden. Dann haben wir noch auf der Marienborner Straße in Bretzenheim Blitzer stehen. Höhe Haltestelle Süd, Ringfahrt Richtung Bretzenheim. Hier sind maximal 30 erlaubt. Danke an den Christian aus Bretzenheim. Auf der A671 findet ihr auch noch einen Blitzer. Mainz Richtung Wiesbaden. Kurz hinter dem Mainz-Spitzdreieck unter einer Brücke versteckt. 100 hier erlaubt. Und auf der A60 steht auch ein Blitzer. Mainz Richtung Rüsselsheim wird geblitzt. Kurz hinter der Ausfahrt Weisenau. Hier sind 100 erlaubt. Wenn ihr noch einen weiteren Blitzer seht, einfach durchklingeln auf der Mainz 304 3441.
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0: Ja, wenn ihr durch die Mainzer Innenstadt schlendert, dann solltet ihr auf jeden Fall mal genauer einen Blick in die Schaufenster werfen, denn die haben da manchmal solche Sticker. Und die sagen verschiedene Sachen aus. Zum Beispiel, dass ihr dort eure Trinkflasche auffüllen könnt. Aber seit neuestem gibt es das auch für unsere Vierbeiner. Also bleibt dran. Mehr dazu hört ihr gleich.
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0: ihr habt es bei diesen heißen Temperaturen wahrscheinlich schon 100-mal gehört. Trinken, trinken und noch mehr trinken. Und das gilt natürlich nicht für uns, sondern auch für unsere tierischen Begleiter. Wenn ihr also demnächst mit eurem Vierbeiner durch die Mainzer Innenstadt schlendert und merkt, mein Hund sollte mal wieder was trinken, dann schaut mal genauer in die Schaufenster. Denn seit Anfang des Monats tauchen dort immer öfter die neuen Mainzer Wasser für Vierbeiner-Sticker auf. Und die sind quasi das tierische Durstlöschersiegel. Überall, wo ihr den Sticker entdeckt, bekommt euer Vierbeiner kostenlos Wasser. Die Idee dazu kommt von Namun Dahlen. Sie macht gerade ein FSJ bei der Mainzer Stadtverwaltung.
1: Das ist ja von meinem FSJ-Projekt die Idee, dass ich HundebesitzerInnen zeigen wollte, wie sie kostenloses Wasser für ihre Hunde bekommen in Mainz. Vor allem an heißen Tagen ist es ja natürlich auch wichtig, dass nicht nur Menschen genug trinken, sondern auch die Hunde. Und da ich halt ja auch in der Abteilung Öffentlichkeitsarbeit und Protokoll bin, hatte ich dann sehr einfach die Mittel und die Hilfe dazu und konnte in allen Bereichen auch gut arbeiten, also von wegen Ablauf, Print oder sonstigem.
0: Und wie das bei guten Ideen oft so ist, die entstehen nicht unbedingt am Schreibtisch. Namun hatte das Thema nämlich schon eine ganze Weile im Hinterkopf.
1: Während meines FSJs habe ich auch einen Minijob bei mir in der Nähe gehabt und da war ich im Service in einem Café tätig und wir haben auch Hunden immer

0: mitmachen, dass HundebesitzerInnen auch sehen können, hier kriege ich etwas für meinen Hund und dass auch generell so ein bisschen Tierschutz und das Tierwohl auch ein bisschen so in den Vordergrund rückt. Vor allem an heißen Tagen ist es ja wichtig, von wegen wir Menschen trinken genug, aber auch die Hunde.
1: Und falls ihr selbst einen Laden habt und sagt, da machen wir mit, dann ist das ganz einfach. Den Sticker bekommt ihr kostenlos im Umweltladen Mainz und könnt ihn direkt ins Schaufenster kleben. Übrigens, so etwas gibt es auch schon für uns Menschen. Seit fast 10 Jahren tragen viele Läden in Mainz die Refill Station Sticker. Nun kommen die Sticker für unsere Vierbeiner hinzu. Also, wenn ihr einmal sehen wollt, dann klickt euch durch bei uns auf Antenne Mainz. Da haben wir die natürlich abgebildet und dann wisst ihr auch direkt, wie die neuen Sticker aussehen. Ja, also eine wirklich tolle Sache, die sich hier die FSJlerin ausgedacht hat. Und zum Wohl für eure Vierbeiner.

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mit Dreaming. 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Ja, und manchmal braucht's gar keine großen Worte. Ein Kompliment reicht völlig aus. Und dieses hier hält sich schon seit 2002 ziemlich hartnäckig. Mit dem Song hatten die Sportfreunde Stiller ihren ersten Charterfolg. Also Radio laut, hier ist ein Kompliment für euch.

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1: Ich bin Babette Büchner. Auf wichtigen Flüssen für Gütertransporte ist die Lage gerade sehr angespannt. Bundesverkehrsminister Steffen Bilger sieht dabei vorerst kein schnelles Ende der Niedrigwasserprobleme. Er gehe noch den ganzen August von Beeinträchtigungen aus, sagte er am Rande eines Unternehmensbesuchs. Immer mehr Bundesländer lockern unterdessen das Sonn- und Feiertagsverbot für Lkw. Der Logistikverband BGL sagt allerdings, dass seit Jahren mehr als 100.000 Fahrer in Deutschland fehlen. Nach Verzögerungen und höheren Kosten will Bahnchefin Evelyn Paller den auf rund 10 Jahre angelegten Sanierungsplan für viele Bahnstrecken anpassen. Zunächst sollen Anzahl und Umfang der Projekte überprüft und neu priorisiert werden. Es ist auch geplant, die Sanierungen zeitlich besser aufeinander abzustimmen. Außerdem soll künftig jede sanierte Strecke nicht auf einen Schlag, sondern schrittweise wieder in Betrieb genommen werden. Mitten in der Hauptreisezeit sorgt der Ätna mit seinen Ausbrüchen weiter für große Probleme. Auf Sizilien sitzen mehrere tausend Urlauber fest.
2: Inzwischen mussten mehr als 200 Flüge umgeleitet oder ganz gestrichen werden. Auch viele Deutsche sind betroffen. Damit wird vor allem die Heimreise zur Tortur. Manche Familien mussten auf dem Flughafen sogar übernachten. Zudem sind die Flüge und die Züge weg von der Insel ausgebucht. Aus einem 2,5-Stunden-Flug von Catania nach Deutschland wird so eine Reise von 2,5 Tagen. Aus Rom, Christoph Sator.
1: Und zum Sport. Die Fans hatten es sich gewünscht. Nach mehr als 25 Jahren gibt es bei Fußball-Länderspielen nun wieder Stehplätze. Das gab der DFB bekannt.
3: Der große Motivator Jürgen Klopp will wieder Euphorie entfachen bei der Mannschaft und den Fans. Da passt es gut, dass es bald auch wieder preiswerte Stehplätze geben wird. Schon bei den Klopp-Heimpremieren in rund 6 Wochen in Augsburg und München werden die Tickets angeboten für 18 Euro. Die neue Regelung gilt auch für europäische Wettbewerbe der Frauen und des U21-Nachwuchses. Thomas Bremser, Nachrichtenredaktion.
1: Für die anstehenden Nations League-Partien beginnt der öffentliche Ticketverkauf am 18. August.
4: Vielen Dank für die Weltnachrichten. Weitere Lokalnachrichten gibt's nochmal bei uns in einer halben Stunde von Robert Schäfer. Wir schauen jetzt um kurz nach 18 Uhr raus auf das Wetterchen im Antenne Mainzland. Die Sonne scheint auch noch zum Dienstag Feierabend. Wunderschön, 28 Grad mäßig vom City-Studio. Die purzeln dann in den nächsten Stunden ein bisschen weiter runter, in der Nacht bis zu 16 Grad. Morgen am Mittwoch verspricht Antenne Mainz Wettertrend wieder sommerliche Werte bis zu 31 Grad und viel Sonnenschein.
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4: Ihr lieben Autofahrer im Antenne Mainzland, der Blick richtet sich auf die aktuelle Verkehrslage um 18 Uhr und 3 Minuten. Da habe ich eine Meldung von der A671 Wiesbaden Richtung Mainz zwischen Hochheim Nord und Gustavsburg, 2 Kilometer Stau. Dann schauen wir uns auch nochmal die A671 in die andere Richtung an, also Mainz Richtung Wiesbaden, zwischen dem Mainz-Spitzdreieck und Hochheim Süd, 1 Kilometer Stau. Dann schauen wir auf die A66 Frankfurt Richtung Wiesbaden zwischen Wiesbaden-Mainzer Straße und Wiesbaden-Frauenstein, 2 Kilometer Stau. Hier braucht ihr Minimum 5 Minütchen mehr an Zeit. Auf der A643 Wiesbaden Richtung Mainz zwischen dem Schiersteiner Kreuz und Mainz-Mombach 1 Kilometer Stau. Und dann schauen wir uns auch nochmal die A643 Mainz Richtung Wiesbaden an. Zwischen Mainz-Mombach und der Schiersteiner Straße 2 Kilometer Stau. Sonst sieht es wirklich sehr gut aus. Ich wünsche euch weiterhin eine gute und sichere Autofahrt. Kommt gut und sicher an euer Ziel. Geblitzt wird auch fleißig heute am Dienstagnachmittag bzw. Abend. Auf der Marienborner Straße in Bretzenheim steht ein Enforcement-Blitzer, blitzt Richtung Ortskern, 30 hier erlaubt, danke an den Christian aus Bretzenheim. Auf der A671 Mainz Richtung Wiesbaden, kurz hinter dem Mainz-Spitz-Dreieck wird geblitzt unter einer Brücke, 100 hier erlaubt. Und die Blitzersäule steht auf der A60 Mainz Richtung Rüsselsheim. Kurz hinter der Ausfahrt Weisenau wird geblitzt. Hier sind maximal 100 erlaubt. Wenn ihr noch einen weiteren Blitzer seht, klingelt gerne durch. Die Nummer lautet Mainz 304 3441.
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4: Wir haben 18 Uhr und 5 Minuten und gleich hört ihr nach Herbert Grönemeyer und Mambo unsere Veranstaltungstipps. Also wenn ihr heute noch was Schönes unternehmen wollt, bleibt dran. Ich habe tolle Tipps ausgepackt und ausgesucht für euch jetzt gleich am Start. Aber wir starten jetzt erstmal rein mit Jack Dean und Mercy.
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0: Ihr hört Antenne Mainz mit mir, Eva Maria Lechler. Ja, und was geht heute noch in Mainz? Hier kommen 3 Tipps für euren Abend.
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0: Ihr schreibt gerne oder wollt endlich damit anfangen? Na dann ab ins K-Lab in Mainz. Dort startet heute ein neuer kostenloser Schreibtreff für alle ab 16. Gemeinsam mit Buchwissenschaftlerin Denise Lehmann könnt ihr an euren Schreibroutinen feilen, euch vernetzen und beim offenen Schreibtalk eure Texte austauschen. Los geht's heute um 18.30 Uhr am Caroline Stern Platz 11. Also kreative Köpfe an und ran an die Stifte. Mehr Lust auf Tanz und Musik? Dann schaut heute unbedingt auf dem Mainzer Marktplatz vorbei. Die Showtanzgruppe Star Generation nimmt euch mit auf eine Reise durch Filmmusik und Musicals. Von Klassikern der 60er und 70er bis hin zu modernen Hip-Hop-Einlagen. Und das Ganze gehört zu Mainz, lebt auf seinen Plätzen, ist kostenlos und startet um 19 Uhr. Also vergesst die gute Laune nicht. Und zum Schluss ein ernsteres Thema. Hexenverfolgung ist leider nicht nur Geschichte. Auch heute werden Menschen in vielen Ländern noch als vermeintliche Hexen verfolgt. Die Ausstellung Hexenwahn im Foyer des Landtags Rheinland-Pfalz beschäftigt sich mit dieser Gewalt und damit, was dagegen getan werden kann. Eröffnung ist heute um 19 Uhr, der Eintritt ist frei. Also, egal ob Schreiben, Tanzen oder Ausstellung, sucht's euch aus und genießt euren Dienstagfeierabend.

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1: Im Studio Robert Schäfer. Die Mainzer Feuerwehr, der Rettungsdienst und die Polizei appellieren aktuell an Betroffene und Schaulustige, Einsatzkräfte bei ihrer Arbeit nicht zu behindern. Gerade bei Verkehrsunfällen und anderen Notlagen seien Emotionen und Stress verständlich. Dennoch müssten die Einsatzkräfte ungestört arbeiten können. Wer Anweisungen ignoriere, Einsatzkräfte bedränge oder Maßnahmen behindere, könne notwendige Hilfe verzögern. Die klare Bitte der Einsatzkräfte: helfen, wenn Unterstützung gebraucht wird, wichtige Informationen weitergeben und ansonsten ausreichend Abstand halten. Denn bei einem Einsatz kann jede verlorene Minute entscheidend sein. Forschende der Johannes Gutenberg-Universität Mainz haben erstmals in Echtzeit beobachtet, wie sogenannte Skirmionen miteinander wechselwirken. Das sind winzige Wirbel in magnetischen Materialien. Die Mainzer Forschenden zeigen, dass sich diese Magnetwirbel durch elektrische Stromimpulse gezielt bewegen lassen und bestätigen damit eine wichtige theoretische Vorhersage. Für ihre Untersuchungen haben die Forschenden ein dichtes Gitter aus vielen Skirmionen erzeugt und deren Bewegungen mit einer speziellen Röntgenkamera beobachtet. Die Ergebnisse könnten dabei helfen, Bauteile in der Computer- und Speichertechnik zu entwickeln. Die Ingelheimer Vinothek bietet wieder Planwagenfahrten durch die Weinberge an. Bei den rund dreistündigen Touren gibt es Informationen über Weinbau und die Geschichte der Region. Dazu werden 3 Ingelheimer Weine ausgeschenkt. Die erste Fahrt startet morgen um 17 Uhr am Ingelheimer Winzerkeller. Weitere Termine gibt es Ende August und Mitte September. Eine Anmeldung ist erforderlich. Die Agentur für Arbeit Mainz veranstaltet morgen einen Online-Vortrag zum Wiedereinstieg ins Berufsleben. Die Veranstaltung richtet sich an Menschen, die nach einer Familienphase, Elternzeit oder der Pflege eines Angehörigen wieder in den Beruf zurückkehren möchten. Von 9 bis 11 Uhr geht es darum, wie sich bisherige berufliche Erfahrungen für den Wiedereinstieg nutzen lassen und welche neuen Perspektiven möglich sind. Die Teilnehmenden bekommen außerdem konkrete Tipps und Strategien für die Rückkehr in den Arbeitsmarkt. Eine Teilnahme ist unabhängig vom Alter oder bisherigen Kontakt zur Arbeitsagentur möglich. Eine Anmeldung per Mail ist nötig, die Zugangsdaten werden anschließend zugeschickt. Am Wiesbadener Rheinufer in Mainz-Kastel hat am Freitagnachmittag eine rund 1400 Quadratmeter große Grünfläche gebrannt. Als die Feuerwehr eingetroffen ist, hat eine Drohne 2 Männer erfasst, die vom Brandort geflüchtet sind. Die Polizei verdächtigt sie, das Feuer vorsätzlich gelegt zu haben. Die Feuerwehr konnte den Brand löschen, eine Gefahr für Menschen hat zu keinem Zeitpunkt bestanden. Auffällig ist, dass es bereits am Montag an derselben Stelle gebrannt hat. Die Polizei prüft deshalb einen möglichen Zusammenhang und bittet mögliche Zeuginnen und Zeugen, sich zu melden.
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2: Wir schauen gemeinsam raus auf das Wetter im Antenne Mainzland. Wir messen hier vorm City-Studio noch 28 Grad. Aber in den nächsten Stunden, da purzeln die Werte immer weiter runter. In der Nacht bis zu 16 Grad. Euch erwartet eine sternenklare Nacht. Und morgen am Mittwoch wird es wieder richtig, richtig schön sommerlich. Bei viel Sonnenschein und Werten bis zu 31 Grad in der Spitze.
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2: Ihr lieben Autofahrer im Antenne Mainzland, der Blick richtet sich auf die aktuelle Verkehrslage. Sieht mittlerweile relativ gut aus. Ihr habt noch eine kleinere Meldung von der A671 Wiesbaden Richtung Mainz zwischen Hochheim Nord und Gustersburg. 1 Kilometer Stau, plant hier mal bis zu 5 Minuten mehr ein an Zeit. Sonst sieht's gut aus. Ich wünsche euch weiterhin eine gute und sichere Autofahrt. Lasst euch nicht blitzen. Auf der Marienborner Straße in Bretzenheim steht ein Enforcement-Blitz auf Höhe der Haltestelle Südring. Fahrtrichtung Bretzenheim wird geblitzt, 30 hier erlaubt. Auf der A671 findet ihr einen weiteren Blitzer. Mainz Richtung Wiesbaden, kurz hinter dem Mainz-Spitzendreieck wird geblitzt, unter der Brücke 100 hier erlaubt. Und die Blitzersäule steht auch noch auf der A60, Mainz Richtung Rüsselsheim, kurz hinter der Ausfahrt Weisenau. Hier sind 100 erlaubt. So, jetzt seid ihr gefragt. Habt ihr noch einen Blitzer gesehen? Dann klingelt gerne durch. Die Nummer lautet Mainz 304 3441.
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2: Schön, dass ihr mit am Start seid. Ja, hier geht es jetzt gleich weiter mit dem Wein der Woche. Unser Weinexperte Herbert Egner hat mal wieder eine tolle Flasche Wein mitgebracht. Und eins kann ich euch schon mal verraten. Wir haben den Wein nicht pur getrunken, nee. Es gab passend zum Sommer eine Rieslingschorle mit so richtig gutem Sprudelwasser. Also bleibt dran.
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1: Mit unserem Weinexperten Herbert Egner. Einen wunderschönen guten Tag.
2: Ja, guten Tag, liebe Eva.
1: Was hast du uns denn heute Schönes mitgebracht?
2: Ja, ich war auf der Suche nach einem Schorlewein. Und natürlich hat jedes Weingut einen im Programm. Und gelandet bin ich in Mainz-Ebersheim bei Weinmanu EG, also eingetragene Genossenschaft. Und habe mich dort mal umgesehen und reingeschmeckt.
1: Weinmanu, was ist das genau oder für was steht das?
2: Das ist die Abkürzung, der Marketingname für Weinmanufaktur. Und dahinter steht eine Winzergenossenschaft. Und das sind aktuell 8 Betriebe zusammengeschlossen, sogenannte Traubenerzeugungsbetriebe. Und die geben dann bei der Weinmanu die Trauben ab. Und dort wird dann zentral der Wein gemacht.
1: Wann wurde diese Genossenschaft gegründet?
2: Ja, das ist schon eine ganze Weile her. Aktuell, dieses Jahr, haben die 90-jähriges Jubiläum.
1: Wow.
2: Also 1936 haben sich damals 25 Betriebe zusammengeschlossen, also kleinere Betriebe. Und die 60 Hektar, die es heute noch hat, die gab es damals schon als bestockte Rebfläche. Und die 8 Betriebe, die heute die Anteilseigner der Weinmanu sind, die haben auch einen Generationswechsel durchgeführt.
1: Wer sind denn die Weinmacher?
2: Die Weinmacher sind 2 junge Winzer, der Christian Franz und der Jonas Havriluk. Und die haben sich zusammengetan und bringen auch ihr ganzes Know-how gemeinsam in die Weinmanu ein. Und es ist immer gut, wenn man mit einem reden kann, wenn man sich austauschen kann. Und so kann man sich auch gut weiterentwickeln. Und das ist auch das, was die beiden vorhaben.
1: Und du hast uns heute ein Riesling 1.2 mitgebracht. Und so eine Rieslingschorle, die passt ja perfekt zum Sommer und zu heißen Temperaturen. Denn da kommt noch eine Komponente dazu.

0: was sich da widerspiegelt.
1: Ja, eine schön hellgelbe, frische Farbe. Und wenn wir die Nase mal am Glas riechen lassen, dann spürt man auch Zitrusdüfte und ein bisschen Pfirsich.
0: Dann würde ich sagen, machen wir unseren Riesling zur Schorle.
1: Auf jeden Fall. Ah.
0: Das tut gut.
1: Ja, gerade bei der Hitze.
0: Das kühlt von innen nach außen.
1: Und wer diese Schorle mal vor Ort verkosten will, die Weinmanu in Ebersheim hat jeden ersten Mittwoch im Monat geöffnet in der Schankstube. Und dann kann man in geselliger Runde es sich richtig gut gehen lassen.
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Die Zeit vergeht wie im Flug. Wir haben kurz vor 19 Uhr und hier geht's gleich weiter mit der Hin- und Weg-Reiseshow mit meinem Kollegen Heiko Gelle. Also bleibt dran und lasst euch entführen zu wunderschönen Orten und wunderschönen Plätzen. Und ich sag auf Wiedersehen. Wir hören uns morgen wieder ab 15 Uhr. Ich freue mich, wenn ihr wieder mit dabei seid.

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1: Ich bin Babit Büchner. Auf wichtigen Flüssen für Gütertransporte ist die Lage gerade sehr angespannt. Bundesverkehrsminister Steffen Bilger sieht dabei vorerst kein schnelles Ende der Niedrigwasserprobleme. Er geht noch den ganzen August von Beeinträchtigungen aus.
2: Es hat zwar immer mal wieder geregnet, aber es reicht bei weitem nicht aus, um die Flüsse annähernd zu füllen. Das stellt auch Verkehrsminister Bilger fest. Er will sich an diesem Mittwoch wieder mit seinen Kollegen aus den Ländern über die Lage und weitere, auch kurzfristige Maßnahmen austauschen. Mehrere Bundesländer haben schon das Sonntagsfahrverbot für Lastwagen vorübergehend ausgesetzt. Um Logistikketten aufrechtzuerhalten, sollen Transporte so zumindest teilweise auf die Straße verlagert werden. Niedrige Wasserstände gibt es etwa in den Flüssen wie Rhein, Elbe und Donau. Tine Klimach, Nachrichtenredaktion.
1: In den Trümmern wird weiter nach Überlebenden gesucht. Erst langsam zeigt sich das ganze Ausmaß der Erdbebenkatastrophe in Kolumbien. Nach einer vorläufigen Bilanz kamen mindestens 169 Menschen ums Leben.
3: Besonders schwer getroffen ist Cali, die drittgrößte Stadt Kolumbiens und bekannt als Hauptstadt der Salsa. Anwohner suchen gemeinsam mit Rettungskräften weiter in den Trümmern eingestürzter Gebäude nach Überlebenden. Und auch in anderen betroffenen Regionen werden noch Verschüttete vermutet. Unterstützung kommt derweil auch aus dem Ausland. Deutschland und die EU haben Hilfe zugesichert. Der europäische Erdbeobachtungsdienst Copernicus soll dabei helfen, das Ausmaß der Schäden zu erfassen. Aus Rio de Janeiro, Philipp Znieder.
1: Der Ätna-Ausbruch auf Sizilien legt den Flughafen Catania lahm. Um 11 Uhr heute wurde der Flugbetrieb komplett eingestellt. Tausende Touristen sitzen fest, darunter auch viele Deutsche. Für Catania gilt aktuell die höchste Warnstufe Rot. Schon den fünften Tag in Folge stößt der Ätna große Mengen Asche und glühende Gesteinsbrocken aus. Und zum Sport. Die Fans hatten es sich gewünscht. Nach mehr als 25 Jahren gibt es bei Fußball-Länderspielen wieder Stehplätze. Das gab der DFB bekannt. Schon bei der Heimpremiere von Jürgen Klopp gegen Griechenland am 27. September in Augsburg sollen die Tickets für 18 Euro angeboten werden. Für die anstehenden Nations League-Partien beginnt der öffentliche Ticketverkauf am 18. August.
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4: Neue Orte, neue Perspektiven und einfach mal eine andere Umgebung erleben. Genau das macht den Reiz am Verreisen aus. Und gemeinsam mit Schui Reisen nehmen wir euch in dieser Stunde mit auf eine spannende Tour. Ich bin Heiko Gille, begrüße euch zu einer neuen Ausgabe von Hin und Weg. Und die Details, die bekommt ihr gleich bei uns.
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0: Wir verreisen mal wieder. Es geht mit Schui-Reisen in die weite Welt. Und Reiseexpertin Peggy Burmann ist da. Peggy, schön, dass du da bist.
1: Hallöchen, ich freue mich.
0: Du hast wie immer eine Reise im Gepäck. Wo geht's denn hin mit dir?
1: Also, ich habe das Baltikum im Gepäck. Ui. Also eine ganz besondere, tolle und auch große, großartige Rundreise.
0: Mhm. Nordosteuropa, ne?
1: Mhm.
0: Ja, was ist denn, was wird alles angefahren, was wird bereist?
1: Also wir fahren erstmal, wenn wir von Els losfahren, dann fahren wir in den Norden oder in den Nordosten. Es geht dann nach Polen. Dort machen wir auch dann die erste Zwischenübernachtung in Posen. Dann sehen wir die Masuren. Wir fahren also durch die Masuren. Dann Highlight, also ein Highlight jagt hier das nächste. Wir kommen an der Kurischen Nehrung vorbei. Und dann fahren wir nach hoch ins Baltikum, also in die drei baltischen Länder. Estland, Lettland, Litauen. Und dann geht es wieder rückwärts über Warschau zurück. Also eine ganz besondere, tolle Rundreise.
0: Wie viele Tage sind wir da unterwegs?
1: Wir sind 12 Tage unterwegs.
0: Okay, mit dem Bus alles?
1: Die fahren wir mit dem Bus, genau.
0: Warum sind 12 Tage im Bus aber bei euch gar kein Thema eigentlich?
1: Das ist bei uns überhaupt kein Thema. Wir machen viele solcher großen Rundreisen. Ob jetzt Spanien, Italien, Sizilien, wir fahren ans Nordkap nach Schottland und wir fahren dann halt auch hier diese große Rundreise ins Baltikum. Wir haben die 5-Sterne-Bistro-Busse, also erster Stock oben sitzt man wunderbar drin, hat einen tollen Ausblick mit Beinfreiheit wie in der Businessklasse. Und unten ist die Bordküche mit unserer Zauberfee, unserer Stewardess, die Gäste dann auch verwöhnt.
0: Und mit dem Bus geht's ins Baltikum. Du hast gerade schon einmal die Route abgesteckt. Was würdest du sagen, alle diese Haltepunkte, die ihr macht, haben die irgendwas gemein oder generell die Destination? Warum ist das Baltikum eine Reise wert?
1: Also ich bin sowieso ein Fan von Osteuropa. Von der Kultur, von den Menschen, von der Kulinarik und auch von den Sehenswürdigkeiten. Das sind einfach ganz, ganz tolle Städte. Ne? Also wir haben, wenn wir in Tallinn ankommen, das ist die dickste Stadtmauer Europas. Ne? Die Türme aus dem Mittelalter. Es ist eine mittelalterliche Stadt. Also das ist einfach ganz, ganz toll. Und auch die Städte sind unterschiedlich. Ne? Also wir haben, wenn wir Riga besuchen, ne? Das ist von den Kulturdenkmälern, vom Jugendstil her, ist es einfach ein Traum. Ja. Und wir fahren dann noch durch die Natur in den Gaucho Nationalpark. Den muss man sich vorstellen wie die kleine Schweiz.
0: Ah, ja.
1: Also wer sich mit dem Baltikum noch nicht auseinandergesetzt hat, man hat gar nicht so die Vorstellung davon, wie toll und wie gewaltig diese Länder sind.
0: Würdest du sagen, das ist was ich auch als Einsteiger machen kann?
1: Bei uns sind alle Reisen für Einsteiger geeignet. Ne? Also wir haben ja unseren Bus dabei, wir haben unseren Busfahrer, wir haben die Reiseleitungen vor Ort. Ne? Also wir bekommen ja im Baltikum haben wir eine durchgehende deutschsprachige Reiseleitung, die sich auskennt. Ne? Und dann, das ist ja also schon fantastisch. Wir müssen uns ja um nichts kümmern. Also die Reisegäste nicht. Also mit wir meine ich die Gäste. Wir kümmern uns natürlich vor Ort um alles.
0: So muss das sein. Peggy Burmann heute im Gespräch mit einer tollen Reise ins Baltikum zusammen mit Schui-Reisen. Und gleich sprechen wir ein bisschen mehr noch drüber.

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0: Herzlich willkommen zurück. Hier ist die Reisesendung und wir gehen heute auf Reisen ins Baltikum. Peggy Burmann von Schui-Reisen hat uns diese wunderbare Reise mitgebracht und du hast gerade gesagt, du bist total verliebt in diese osteuropäischen Länder und natürlich auch eben ins Baltikum. Woher kommt die Liebe?
1: Die Liebe kommt, dass ich mir zu Anfang das gar nicht so vorstellen konnte, dass es so interessant ist. Mhm. Ich finde halt auch Land und Leute unheimlich spannend. Ich finde halt auch die Bewohner, also ich mag die Polen auch unheimlich gerne. Die sind alle so lebensfroh und die sitzen draußen, die gehen aus. Also es ist einfach faszinierend. Die sind so freundlich. Die Küche ist gut, also in den Ländern. Ne? Also muss man sagen, ein bisschen deftig ist es schon. Ne?
0: Sehr gut.
1: Und ja, die haben auch gutes Bier. Ne? Ja. Das ist also wirklich ganz, ganz toll, ja.
0: Und generell die Reise, wie läuft die ab? Man ist 12 Tage unterwegs, hast du gesagt, mehrere Hotels?
1: Ja, also wir haben natürlich immer wir sind immer unterwegs, muss man schon sagen. Hatte ich ja gesagt am Anfang, wir übernachten dann in Polen. Wir fahren dann entlang der Kurischen Nehrung. Die Kurische Nehrung ist also ein ganz langer Sandstrand mit riesengroßen Dünen. Ne? Mhm. Also das ist schon auch das Sommerreiseziel für die Polen, ne, wenn die ans Meer möchten, dann fahren die halt an die polnische Ostsee. Mhm. Und dann geht es weiter hoch ins Baltikum. Wir fahren dann hoch bis Tallinn. Ne? Mhm. Das ist dann, und jede Stadt ist anders und wir haben überall Stadtbesichtigungen dabei. Wir wohnen in 4-Sterne-Hotels, ist auch wichtig zu wissen, immer zentrumsnah. Und haben dort auch Abendessen, ne? Also das heißt, die Halbpension ist bei uns inklusive. Die Eintrittsgelder sind inklusive bei den Besichtigungen. Und das Highlight am Ende oder gegen Ende der Reise ist auch, dass wir dann noch nach Warschau fahren. Auch Warschau, eine unheimlich pulsierende, tolle Großstadt.
0: Was macht Warschau so besonders in deinen Augen im Vergleich zu anderen großen Städten in Europa?
1: Es ist so lebendig und es ist so modern. Mhm. Also, ne, also das finde ich ganz faszinierend und trotzdem auch von der Kultur. Also wer dann möchte, kann sich auch noch ein Chopin-Stück anschauen. Ne? Chopin ist halt auch das Markenzeichen von Warschau und es ist einfach eine sehr, sehr schöne Stadt.
0: Also, schöne Tour durchs Baltikum zusammen mit euch, mit Schui-Reisen. Peggy Burmann hat uns die Reise mitgebracht und gleich sprechen wir noch ein bisschen intensiver drüber.

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1: Es gibt Reisen, ihr Lieben, die fangen nicht erst mit dem Ziel an, sondern schon mit dem Gefühl, unterwegs zu sein. Und damit begrüße ich euch hier zu unserer neuen Ausgabe von Hin und Weg, die Reiseshow. Und genau solche schauen wir uns hier in der Show auch mal ein bisschen genauer an. In dieser Stunde nämlich ganz besonders. Gemeinsam mit Schui Reisen. Ich bin Heiko Gille und wohin es heute geht, das hört ihr gleich.
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0: Ja, schön, dass ihr wieder eingeschaltet habt. Hier ist die Reisesendung und heute ist das Baltikum unser Reiseziel. Reiseexpertin Peggy Burmann von Shui Reisen ist da. Peggy, du hattest schon so ein bisschen erzählt, dass du dich ins Baltikum verliebt hast, dass die Liebe aber noch nicht immer da war. Glaubst du auch, dass Leute, die jetzt mit euch reisen, diese Liebe entwickeln können?
1: Mit Sicherheit. Und deswegen können Sie dann auch gleich zweimal mit uns verreisen. Also einmal machen wir das mit der Busreise. Mhm. Und dann haben wir auch noch eine Flugreise. Die Busreise ist ja 12 Tage.
0: Ja.
1: Das ist wunderbar. Und die Flugreise ist 7 Tage. Das ist aber eher so eine Städtetour. Ne? Da machen wir also Riga, Vilnius und Tallinn als Städtetour. Mhm. Und man ist dann immer 2 Nächte jeweils in einer Stadt und fährt dann von Ort zu Ort oder von Stadt oder Land zu Land mit einem ortsansässigen Reisebus. Ne? Mhm. Und hier bei der großen Rundreise können wir uns erlauben, weil wir halt diese 5-Sterne-Premium-Bistro-Busse haben, können wir auch diese Entfernung ganz leicht meistern. Ne?
0: Ganz wichtig, auch zum Planen, wann ist die Flugreise und wann ist die große Bustour?
1: Die Flugreise ist Anfang Oktober, also da haben wir noch ein bisschen Zeit, und zwar Anfang Oktober nächsten Jahres. Ne?
0: Okay.
1: Wir reden von nächstem Jahr. Auch die Busreise ist nächstes Jahr am 10.07. Und ich weiß, dass er gut abläuft, weil unser Bus ist gerade wieder unterwegs, ne, im Baltikum. Das ist also die Reise, die wir schon seit Jahren so anbieten, mit unseren Vertragshotels, mit unseren Agenturen und Reiseführungen vor Ort. Also das ist, ich sag mal, ganz sicher. Ne? Also das ist eine ganz tolle Reise für Einsteiger, für unsere Stammkunden, ja.
0: Was schätzen die Leute, die mit euch im Baltikum waren? Also was ist da euer großes Fund?
1: Unser Wissen, was wir halt an Stadtführungen anbieten vor Ort und auch unsere Hotelkenntnisse, auch die Geheimtipps, wo man vielleicht was einkaufen kann und zum Beispiel Marzipan in Tallinn oder so. Ne? Es gibt einen tollen Kirschschnaps in Polen, den kann man auch mitbringen, so ein Likörchen. Also ja, das sind die Tipps von unseren Experten vor der Reise und während der Reise und auch hinterher, ne? Wieder Reiseideen für die nächste Reise mitzugeben.
0: Mhm. 12 Tage in verschiedenen Ländern. Was ist denn so dein Lieblingsstopp? Du hast gesagt, ein großes Highlight ist natürlich am Ende Warschau. Ist es auch dein persönlicher Lieblingshalt auf der Baltikum-Tour?
1: Mhm. Ich hab's immer ein bisschen schwierig mit Lieblingshalt, weil ich liebe immer so viele Haltestellen. Also ich finde schon toll, wenn man durch die Masuren fährt. Mhm. Ne? Die Seenlandschaft, das ist halt schon einfach traumhaft. Ich finde, wenn man oben an der Kurischen Nährung vorbeifährt und das erste Mal Berg der Kreuze sieht, ne, wo Millionen von Kreuzen aufgestellt worden sind, finde ich auch faszinierend vom geschichtlichen Hintergrund her oder vom politischen auch. Und dann die Städte. Ne? Also ich finde, Riga ist einfach, das ist ja wie Venedig, also das ist ja ganz mondän. Und Tallinn ist dann wieder so mittelalterlich. Und Vilnius hat so kleine, viele Gässchen. Das ist wie so eine Studentenstadt eigentlich. Ja, und dann halt fährt man durch das Land und man sieht dann auch mal, wie groß Polen ist. Ne? Polen ist schon wirklich riesig. Und dann kommt man in das Herzstück von Warschau. Und ich hatte noch nicht erwähnt, dass man zurück auch wieder über Breslau fährt. Also das ist auch wieder ganz toll. Also sehr, sehr vielseitig die Reise, ja.
0: Also das Baltikum hat viel zu bieten. Peggy Burmann hat uns heute schon ein bisschen mitgenommen. Mehr zu eurer Reise sprechen wir gleich. Wir sind nämlich gleich wieder da.

0: bin Timo, ich bin Hardenberg, bin ich geboren in der Uni. Genau, die Altstadt ist sau schön, also ich mag halt den Dom und die Kirche hinten, Augustinergasse, sowas halt.
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0: Herzlich willkommen zurück, die Reisesendung. Heute mit Reiseexpertin Peggy Burmann von Shui Reisen. Du hast eine ganz, ganz tolle 12-Tage-Tour quer durchs Baltikum quasi einmal mitgebracht. Peggy, wenn ich Lust habe auf diese Reise nächstes Jahr im Oktober, was muss ich machen?
1: Bei uns anrufen, Shui mit Y-reisen.de, auf unserer Homepage vielleicht stöbern. Wer jetzt schon ganz sicher ist und sich ganz gut auskennt, der kann direkt auch online buchen. Wer gerne noch ein Beratungsgespräch möchte, mehr Informationen, kann uns anrufen. Unsere Reiseexperten im Reisebüro oder auch gerne mich, Peggy mit Y, kann man sich gut merken. Und man kann sich auf Facebook informieren, auf Instagram, ne? Wir sind da ganz gut aufgestellt, ja. Und oder einfach zum Hörer greifen oder zum Handy, kann man ja jetzt
0: geht
1: auch sagen.
0: Geht alles auch, ja. Und los geht die Reise bei euch in Els oder gibt's
1: bei uns
0: andere
1: geht die
0: Stops?
1: Reise los in Els. Mhm. Ne, wir steigen bei uns ein. Ach, und was ich noch nicht erwähnt hatte, also wer jetzt zu uns nach Els kommt, kann natürlich auch für diese lange Zeit, ne, 12 Tage, sein Auto bei uns kostenfrei abstellen. Ne, das ist auch gut. Zusätzlich, wer das nicht möchte, wir machen auch Haustürabholservice. Ne, also wir können auch euch alle abholen. Und dann haben wir noch diese kostenfreien Zustiegs. Stellen. Ne, das also hier für die Wiesbadener, ne, holen wir auch ab und die Mainzer holen wir auch ab. Und und dann geht's los.
0: Was macht so eine Busreise denn eigentlich komfortabel? Weil Leute denken jetzt bei einer Busreise dann auch noch 12 Tage, ach, das ist bestimmt unbequem. Du sagst nee.
1: Ja, also wer mit dem Bus noch nicht unterwegs war oder ja, der denkt vielleicht, der sitzt im Stadtbus oder man hat vielleicht noch vor Augen früher bei den Schulfreizeiten aus der Kindheit, wo man gedacht hat, ach du lieber Himmel, auf der Ratterkiste sitze ich und dann wurde es den Leuten hinten schlecht, die wollten alle nur vorne sitzen. Das gibt es bei unseren Busreisen nicht. Wir haben auch nicht mehr die großen Busse. Also wir fahren mit Busse, unser Platinbus hat zum Beispiel nur 31 Sitzplätze und die anderen haben 42 oder 44. Das heißt, dieser Komfort ist was ganz anderes. Unsere Busse sind wir haben den größten Sicherheitsstandard. Ne? Also das ist schon einzigartig. Ich sage immer, unsere Platinbusse, wenn man sie noch nicht gesehen hat, sehen aus wie UFOs. Und genauso sitzt man auch drin. Also das ist so modern und da möchte man auch drin sitzen. Also mit diesen Bussen kann man diese großen Rundreisen machen. Deswegen, wir machen es, weil wir es können. Und das ist wirklich so. Und dann noch unseren Bordservice und wir haben gezapftes Bier, wir haben Kuchen, wir haben Rouladen, wir haben Strammer, Max, da kann man davon schon was sagen. Ja, darf man das noch sagen. Und also Spiegelei und sowas. Ne? Ja, einer unserer Busfahrer hat sogar eine Fritteuse, also Heißluftfritteuse drin mit Schnitzel und so. Das ist also ein Traum. Ich möchte jetzt jedem Lust machen, doch mit uns eine Busreise zu machen. Also egal auch welches Alter. Busreisen ist nicht mehr nur das für alte Leute. Ganz im Gegenteil. Also junge Leute steigen bei uns in den Bus und dann kann man sich schon zusammen hinsetzen, kann was trinken, kann was essen, kann plaudern, kann Leute kennenlernen. Also unendlich vielseitig.
0: Also du hast Lust gemacht auf Busreisen und Lust aufs Baltikum. Ich sag vielen lieben Dank, Peggy, dass du die Tour mitgebracht hast. Und dann hören und sehen wir uns schon bald wieder.
1: Super, dann bis zum nächsten Mal. Tschüssi.

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1: Ich bin Babette Büchner. Der bereits extrem niedrige Wasserstand des Rheins ist in Nordrhein-Westfalen noch weiter zurückgegangen. Bundesverkehrsminister Steffen Bilger rechnet damit, dass das Niedrigwasser noch den ganzen August über die Binnenschifffahrt beeinträchtigen wird. Immer mehr Bundesländer lockern deshalb das Sonn- und Feiertagsverbot für Lkw. Ob das wirklich hilft, ist allerdings unklar. Der Logistikverband BGL sagt, dass seit Jahren mehr als 100.000 Lkw-Fahrer in Deutschland fehlen. Das ungarische Parlament hat den ehemaligen Präsidenten des obersten Gerichtshofs András Boka zum neuen Staatspräsidenten gewählt. Er gilt als Kritiker des ehemaligen Ministerpräsidenten Viktor Orbán. Der bisherige Staatspräsident Tamás Szolyok musste nach dem Inkrafttreten einer Verfassungsänderung den Posten räumen. Orbáns Fidesz-Partei nahm an der Wahl aus Protest gegen die Absetzung nicht teil. Die Tourismusbranche muss im Sommer einen Dämpfer einstecken. Hotels und andere Unterkünfte haben im Juni knapp 49 Millionen Übernachtungen gemeldet. Das ist ein Minus von knapp 3%, so das Statistische Bundesamt.
2: Wir waren seltener unterwegs im Juni oder besser gesagt, die Deutschen haben seltener in Hotels und Pensionen eingecheckt. Campingplätze sind in der Statistik nicht berücksichtigt, aber immerhin, es kamen mehr Gäste aus dem Ausland, die haben den Dämpfer abgemildert. Und unterm Strich lief das gesamte erste Halbjahr mit mehr als 200 Millionen Übernachtungen ziemlich gut für die Branche. Claudia Wächter, Nachrichtenredaktion.
1: Und zum Sport. Nach mehr als 25 Jahren können Fans bei Fußball-Länderspielen jetzt wieder Stehplatztickets für Heimspiele kaufen. Das teilte der Deutsche Fußballbund mit.
3: Der große Motivator Jürgen Klopp will wieder Euphorie entfachen bei der Mannschaft und den Fans. Da passt es gut, dass es bald auch wieder preiswerte Stehplätze geben wird. Schon bei den Klopp-Heimpremieren in rund 6 Wochen in Augsburg und München werden die Tickets angeboten für 18 Euro. Stehplätze seien ein wichtiger Bestandteil der Fankultur und des Stadionerlebnisses, sagt DFB-Präsident Neuendorf. Die neue Regelung gilt auch für europäische Wettbewerbe der Frauen und des U21-Nachwuchses. Thomas Bremser, Nachrichtenredaktion.
1: Für die anstehenden Nations League-Partien beginnt der öffentliche Ticketverkauf am 18. August.
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4: Ich heiße euch willkommen bei unserer Show rund ums Thema Urlaub. Egal, ob ihr in ferne Länder reisen wollt oder lieber vor der Haustür bleibt. Es gibt so viel zu entdecken und Urlaub tut uns ja auch allen gut, gell? Und deshalb dreht sich heute auch alles um euren nächsten möglichen Traumurlaub. Also seid gespannt, ihr Lieben. Ich bin Heiko Gille und euer Reiseleiter für heute. Schön, dass ihr mit dabei seid.
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Kalimera, liebe Reisefreunde. Ja, ihr habt es vielleicht schon erkannt. Heute nehmen wir euch nämlich mit auf eine kleine Gedankenreise. Und zwar auf eine Insel, die fast schon zu schön ist, um wahr zu sein. Rhodos, die Sonneninsel Griechenlands, direkt vor der türkischen Küste gelegen, erwartet euch mit über 300 Sonnentagen im Jahr. Türkisblaues Wasser, charmante Altstädte und eine wahnsinnig spannende Geschichte. Rhodos ist die viertgrößte Insel Griechenlands und wurde schon in der Antike als Insel des Sonnengottes Helios gefeiert. Und Leute, ich sag's euch, der Sonnengott hat hier definitiv ganze Arbeit geleistet. Die Hauptstadt Rhodos-Stadt im Norden der Insel ist ein echtes Highlight für alle, die ein bisschen mehr als nur Strandurlaub suchen. Mächtige Festungsmauern, enge Gassen, mittelalterliche Gebäude. Hier schlendert ihr praktisch durch ein historisches Freilichtmuseum. Kein Wunder, dass die Altstadt von Rhodos UNESCO-Weltkultur Erbe ist. Aber Rhodos kann natürlich noch viel mehr als Geschichte. Strände, soweit das Auge reicht, kleine romantische Dörfer wie Lindos, entspannte Küstenorte wie Lados und eine atemberaubende Natur, die ihr auf keinen Fall verpassen dürft. Also ihr Lieben, Sonnenbrille aufsetzen, Flipflops anziehen und los geht's. Heute nehmen wir euch mit auf eine Reise über diese traumhafte Insel.

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Ich begrüße euch zu einer neuen Ausgabe unserer Reiseshow Hin und Weg und wir sind auf der griechischen Insel Rhodos. Und wer auf Rhodos landet, kommt an Rhodos Stadt nicht vorbei. Und das ist auch gut so. Die Hauptstadt ist ein echtes Juwel und wohl eine der beeindruckendsten Städte im gesamten Mittelmeerraum. Sobald ihr durch eines der alten Stadttore tretet, fühlt ihr euch wie in eine andere Zeit versetzt. Mächtige Festungsmauern, enge, gepflasterte Gassen, wunderschöne Plätze und der legendäre Großmeisterpalast, der Ritter von Rhodos. Hier erlebt ihr Geschichte zum Anfassen. Richtig cool, ihr könnt auf der alten Stadtmauer entlanglaufen und habt dabei eine atemberaubende Aussicht auf die Altstadt und auf das Meer. Besser geht's doch kaum. Und natürlich der Hafen. Angeblich stand hier mal der sagenumwobene Koloss von Rhodos. Eines der 7 Weltwunder der Antike, heute bewacht von niedlichen Hirsch- und Hirschkuh. Statuen, die den Eingang zum Hafen zieren. Ein bisschen kleiner als der Koloss, aber mindestens genauso charmant. Und nach so viel Kultur, ihr Lieben, geht's ab in eines der zahllosen kleinen Cafés, ein eisgekühlter Frappé in der Hand und einfach das Leben genießen. Lasst euch treiben, biegt in jede kleine Gasse ab und entdeckt versteckte Innenhöfe, alte Brunnen und charmante Tavernen. Rhodos Stadt hat's in sich. Ein echtes Abenteuer für Entdecker.

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1: Urlaub vom Alltag, das ist unser Motto hier bei Hin und Weg, die Reiseshow. Der Name, der sagt schon alles. Urlaub, Ferien, Verreisen und das Kennenlernen fremder Regionen, Länder und Kulturen. All das bieten wir euch in dieser Sendung. Und moderiert wird das Ganze von mir, Heiko Gille. Und ich freue mich, dass ihr dabei seid.
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Ausgabe unserer Reiseshow Hin und Weg sind wir auf der griechischen Insel Rhodos. Und da solltet ihr unbedingt mal Lindos besucht haben, das weiße Dorf unter der Akropolis. Habt ihr Lust auf ein bisschen Postkartenidylle? Dann solltet ihr unbedingt mal in Lindos vorbeischauen. Dieses Bilderbuchdorf im Osten der Insel ist nämlich der Inbegriff von griechischer Schönheit. Strahlend weiße Häuser, enge labyrinthartige Gassen und über allem thront majestätisch die antike Akropolis von Lindos. Der Aufstieg zur Akropolis lohnt sich richtig. Ihr werdet mit einem atemberaubenden Panoramablick über die Küste und das türkisfarbene Wasser belohnt. Und unterwegs begegnen euch jede Menge kleiner Shops, die handgemachte Souvenirs verkaufen, von heimischem Olivenöl über Schmuck bis zu bunten Tüchern. Und wer es besonders traditionell möchte, kann sich sogar von einem Esel hochtragen lassen. Ja, kein Witz. Wobei wir hier natürlich immer für einen tierfreundlichen Umgang plädieren und sagen, besser selber laufen, das tut euch und auch den Tieren gut. Nach dem Ausflug könnt ihr dann am traumhaften Lindos Beach entspannen, wo das Wasser so klar ist, dass ihr eure Zehen noch im hüfttiefen Wasser sehen könnt. Und eins ist sicher, ja, ihr Lieben, wer Lindos auf der Insel Rhodos besucht, verliebt sich Hals über Kopf.

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In dieser Ausgabe unserer Reiseshow Hin und Weg sind wir auf der traumhaften Insel Rhodos in Griechenland. Und da erwarten euch traumhafte Strände, von Zambika bis zum Red Sand. Es wird paradiesisch jetzt hier bei uns, ihr Lieben. Rhodos ist nämlich nicht nur ein historisches Schwergewicht, ein echter Strand-Hotspot ist das. Und die Auswahl ist riesig. Ganz vorne mit dabei, wie eben schon genannt, der Zambika Beach. Ein Bilderbuchstrand wie aus dem Urlaubskatalog. Goldgelber Sand, kristallklares Wasser, sanft abfallend und perfekt für Familien. Oberhalb des Strandes thront übrigens das kleine Kloster Panagia Zambika, das hier über 300 Stufen erreicht. Wer die Mühe auf sich nimmt, wird mit einer grandiosen Aussicht belohnt. Etwas wilder geht's dann am Red Sand Beach zu. Der ist deutlich kleiner, aber genau das macht seinen Reiz auch aus. Rötlicher Sand, eingebettet in Felsen. Hier fühlt ihr euch fast wie auf einer einsamen Insel. Kleiner Tipp noch, Badeschuhe nicht vergessen. Ja, der Einstieg ins Wasser, der könnte ein bisschen steinig werden. Und dann wären da noch die Anthony Quinn Bay, benannt nach dem Schauspieler, der sich hier einst verliebte, und der Prasonisi Beach im Süden, ein Hotspot für Surfer, wo sich Mittelmeer und Ägäis küssen. Habt ihr Bock auf Strandhopping auf Rhodos? Wenn ihr da seid, würde ich mal sagen, ist das absolutes Pflichtprogramm.

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1: Ich bin Babit Büchner. Der schon extrem niedrige Wasserstand des Rheins ist in Nordrhein-Westfalen noch weiter zurückgegangen. Bundesverkehrsminister Steffen Bilger sieht vorerst kein schnelles Ende der Beeinträchtigungen für die Binnenschifffahrt.
2: Die Lage ist wirklich weiterhin sehr angespannt. Es gab jetzt ein paar Niederschläge, aber bei weitem nicht ausreichend. Also wir müssen davon ausgehen, dass die Niedrigwasserproblematik im gesamten August uns noch erhalten bleibt.
1: Um Transporte vom Wasser auf die Straße zu bringen, lockern unterdessen immer mehr Bundesländer das Sonnen- und Feiertagsverbot für Lkw. In den Trümmern werden weiter nach Überlebenden gesucht. Erst langsam zeigt sich das ganze Ausmaß der Erdbebenkatastrophe in Kolumbien. Die Zahl der Toten ist inzwischen auf mindestens 181 gestiegen. Einer inoffiziellen Plattform zufolge gelten außerdem knapp 3.800 Menschen noch als vermisst.
3: Besonders schwer getroffen ist Cali, die drittgrößte Stadt Kolumbiens und bekannt als Hauptstadt der Salsa. Dort wurden bislang die meisten Todesopfer gemeldet. Anwohner suchen gemeinsam mit Rettungskräften weiter in den Trümmern eingestürzter Gebäude nach Überlebenden. Und auch in anderen betroffenen Regionen werden noch Verschüttete vermutet. Unterstützung kommt derweil auch aus dem Ausland. Deutschland und die EU haben Hilfe zugesichert. Der europäische Erdbeobachtungsdienst Copernicus soll dabei helfen, das Ausmaß der Schäden zu erfassen. Aus Rio de Janeiro, Philipp Znieder.
1: In Belarus rein, in der EU raus. Migranten sind durch einen unterirdischen Tunnel illegal nach Lettland gekommen. Grenzschützer haben den geheimen Gang nahe einem geschlossenen Übergang entdeckt. Mit elektronischen Geräten soll jetzt nach weiteren Tunneln gesucht werden. In den vergangenen Wochen waren auch schon geheime Unterführungen unter der Grenze zwischen Belarus und Litauen gefunden worden. Neue Hoffnungen auf eine Lösung im Iran-Krieg haben dem DAX ein Rekordhoch beschert. Erstmals in seiner Geschichte kletterte der deutsche Leitindex über die Marke von 26.500 Punkten, nachdem er erst in der vergangenen Woche die Marke von 26.000 Zählern übersprungen hatte. Pakistans Verteidigungsminister hatte gesagt, dass die Signale der vergangenen Tage darauf hindeuteten, dass die USA und der Iran kurz vor einer Art Einigung stehen.
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4: Urlaub erleben, einfach mal abschalten vom Alltag. Das kann so vieles sein. Ob Erholungsurlaub am Strand, Aktivurlaub mit Sport oder tolle Tipps zum Wandern und Radfahren. Urlaub kann vielseitig sein und immer individuell. Und vielleicht bekommt ihr ja heute auch schon den ein oder anderen Tipp hier bei uns. Also bleibt dran und sucht euch schon mal einen Reisetermin aus, denn bald geht's ja los. Ich bin Heiko Gille und freue mich, euch durch diese Sendung zu begleiten.
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Wir sind im Mittelmeer in Griechenland auf der wunderschönen Insel Rhodos. Ein Urlaubsparadies hier in Hin und Weg, die Reiseshow. Und vor allem der richtige Ort, um das Urlaubsflair so richtig aufzusaugen. Jetzt geht's nach Kallithea und Lados. Zwei Orte, die ihr auf Rhodos nicht verpassen solltet. Kallithea und Lados. Kallithea, ihr Lieben, liegt übrigens nur ein paar Kilometer südlich von Rhodos Stadt und ist berühmt für seine wunderschönen historischen Thermen. Die Kallithea Springs. Bereits in der Antike wussten die Menschen die heilenden Kräfte des Wassers hier zu schätzen. Heute die liebevoll restaurierte Anlage, ein Traum aus orientalisch anmutender Architektur, Palmen und türkisblauem Wasser. Perfekt für einen entspannten Badetag mit einem Hauch Luxus dabei. Ja, und Lados dagegen ist ein klassisches, charmantes Dorf, das noch viel vom traditionellen Inselleben bewahrt hat. Hier gibt's gemütliche Tavernen, in denen euch Großmütter noch echte griechische Hausmannskost servieren. Ein Tipp für Romantiker und Ruhesuchende, die auch mal abseits der Touristenpfade unterwegs sein wollen. Kurz gesagt, beide Orte bieten euch die perfekte Balance zwischen Action und Erholung. Rhodos, ein Urlaubsparadies sondergleichen, solltet ihr unbedingt mal erlebt haben. Denkt doch schon mal über die nächste Reisebuchung nach.

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In dieser Ausgabe unserer Reiseshow Hin und Weg, ihr Lieben, sind wir auf Rhodos. Ein echtes Naturwunder erwartet euch hier auf der griechischen Insel. Es wird magisch jetzt bei uns, denn wer Rhodos im Sommer besucht, darf einen Ausflug ins Tal der Schmetterlinge auf keinen Fall verpassen. Ja, zwischen Juni und September verwandelt sich nämlich das grüne Tal Petaloudes in ein Naturwunder. Tausende Schmetterlinge, genau genommen Falter der Art Panaxia quadripunctaria, bedecken hier Bäume, Felsen und Wege. Das feuchte, schattige Klima und der Duft des Baumharzes ziehen die Tiere magisch an. Ein Spaziergang durch das Tal ist eine Wohltat für die Seele. Plätschernde Bäche, kleine Wasserfälle, kühle Luft und überall diese leisen, flatternden kleinen Schönheiten. Aber Achtung, bitte nicht klatschen oder laut rufen, verhaltet euch ruhig. Die Schmetterlinge verbrauchen nämlich bei jeder Fluchtbewegung wertvolle Energie und das muss ja nicht sein. Unser Tipp: Früh morgens kommen, da ist es noch ruhig und ihr habt die Natur fast für euch allein. Ein Naturwunder vom Allerfeinsten erwartet euch auf Rhodos, das Tal der Schmetterlinge. Solltet ihr besuchen.

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1: Schön, dass ihr dabei seid. In unserer Show geht's um traumhafte Strandurlaube, Kulturreisen, Wellnessurlaube und auch schöne Wander- und Fahrradrouten. Und natürlich kommen auch die kulinarischen Genüsse nicht zu kurz. Alles, was zu einer bunten Reiseshow im Grunde genommen dazugehört. Ihr hört Hin und Weg auf eurem Lieblingssender. Ich bin Heiko Gille, euer Moderator. Und wir checken jetzt am besten schon mal direkt gemeinsam ein.
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Schön, dass ihr dabei seid, ihr Lieben. Mit dieser Ausgabe unserer Reiseshow Hin und Weg besuchen wir die griechische Insel Rhodos. Und es wird jetzt lecker hier bei uns, Leute. Das kann ich euch sagen, denn Griechenland wäre ja nicht Griechenland ohne seine fantastische Küche. Und auf Rhodos, da bekommt ihr das Beste vom Besten. Olivenöl zum Beispiel spielt dabei natürlich eine wichtige Rolle. Auf der ganzen Insel findet ihr kleine Ölmühlen, in denen ihr hautnah erleben könnt, wie aus reifen Oliven dieses flüssige Gold gemacht wird. Besonders im Herbst, zur Erntezeit, duftet die Luft in manchen Regionen nach frisch gepresstem Öl. Kleiner Tipp, besucht eine traditionelle Ölmühle wie in Apollona. Da erwarten euch auch gleich noch leckere Kostproben. Dazu ein Glas lokalen Wein. Die Weinanbaugebiete von Rhodos sind weniger bekannt, aber der Wein kann locker mit größeren Namen mithalten. Besonders der weiße Atiri-Wein ist ein absolutes Muss. Und dann natürlich die Mese. Viele kleine Teller mit unterschiedlichsten Köstlichkeiten drauf. Tzatziki, Souvlaki, gebackener Feta, Dolmadakia. Hier isst man gemeinsam, lacht, redet und genießt. Und genau das ist die Seele Griechenlands. Und wenn ihr auf Rhodos seid, dann solltet ihr unbedingt auch die unzähligen Tavernen der Insel besuchen. Im ruhigen Ort Lados zum Beispiel, etwa 10 Kilometer südlich von Lindos, versteckt sich eine absolute Perle. Taverna Kostas. Hier fühlt ihr euch vom ersten Moment an wie bei Freunden. Kostas selbst schwingt noch den Kochlöffel und das Ergebnis schmeckt man bei jedem Bissen. Ob gegrillter Oktopus, Moussaka nach Oma-Art oder zart geschmorte Lammkeule. Hier gibt's traditionelle griechische Küche ohne Schnickschnack, aber mit einer ordentlichen Portion Herz. Ihr Lieben, probiert das selbstgebackene Pita-Brot und fragt nach dem Tagesgericht. Oft gibt's saisonale Überraschungen wie gefüllte Weinblätter oder den frischen Tintenfisch direkt vom Fischer nebenan. Das solltet ihr euch auf keinen Fall entgehen lassen. Außerdem habe ich noch mehr Tipps für euch, denn es geht ins Mairikos. Schon seit 1933 wird im Mairikos in Lindos gekocht und das auf einem Niveau, das heute noch Maßstäbe setzt. Hier trifft Tradition auf Raffinesse. Ihr sitzt auf einem lauschigen Innenhof, die weiße Akropolis von Lindos leuchtet über euch und auf dem Teller landen fein abgestimmte griechische Spezialitäten. Ich kann euch sagen, die Lammrippchen oder der gebratene Zackenbarsch in Zitronensoße sind legendär. Klar, ein bisschen edler ist es hier schon, auch die Preise sind etwas höher, aber ehrlich, für so viel Geschmack und dieses einmalige Ambiente zahlt man gern mal ein paar Euro mehr. Auch unbedingt erleben solltet ihr die Taverna Zambikos. Die wartet nämlich direkt beim traumhaften Zambika Beach auf euch. Perfekt nach einem Badetag, barfuß rein, Sonnencreme auf der Haut, salzige Haare, genauso soll's sein. Und dann wird alles serviert, was das Meer hergibt. Gegrillte Dorade, Kalamari, Sardinen frisch vom Grill und dazu knackige Salate und natürlich hausgemachter Tzatziki. Der Service locker, herzlich, griechisch eben. Und wir haben noch einen kleinen Bonus für euch. Von der Terrasse aus habt ihr nämlich einen Wahnsinnsblick über das türkisblaue Meer. Ein weiterer Tipp wäre die Taverna Artemida, denn nach einer Wanderung durchs romantische Tal der Schmetterlinge habt ihr euch eine Stärkung verdient. Inmitten von duftenden Pinien servieren euch Maria und ihre Familie deftige Hausmannskost, gefüllte Paprika, Ziegenkäse in Honigkruste, geschmorte Kaninchenkeulen, dazu ein Krug eiskalter Rezina. Hier kommt wirklich noch alles aus dem eigenen Garten und vom Bauernhof nebenan. Authentischer geht's gar nicht. Und wenn ihr Glück habt, spielt am Abend sogar noch ein kleines lokales Musikduo auf. Gänsehautmomente garantiert. Und dann haben wir noch einen kleinen Geheimtipp für euch, denn das kleine Dorf Stegna ist genau ein solcher und das Stegna Kosas sowieso. Frischer geht Fisch nicht und das merkt ihr ab dem ersten Bissen schon. Die Auswahl an Meeresfrüchten ist riesengroß, von gegrillten Garnelen über Langusten bis zu traditionellen Fischsuppen. Der Ausblick auf die kleine Bucht von Stegna bis zum Sonnenuntergang ist einfach magisch. Unser Tipp, fragt nach dem Tagesfang und lasst euch überraschen. Ja, was auf Rhodos natürlich, wie gesagt, überall dazugehört, Olivenöl, goldgelb und fruchtig, oft aus eigener Produktion, Ziegenkäse aus den Bergen, gerne serviert in Öl eingelegt oder als Feta im Salat und Rezina, der typische griechische Harzwein, der eisgekühlt besonders gut nach langen Strandtagen schmeckt. Auch solltet ihr wissen, viele Tavernen bieten euch als kleine Aufmerksamkeit am Ende des Essens ein Glas Ouzo oder einen süßen Honigraki. Das ist Grappa mit Honig an.
den solltet ihr vielleicht besser nicht ablehnen. Das gehört nämlich einfach zur Gastfreundschaft dazu. Ob gemütlich im kleinen Dorf, elegant in Lindos oder locker am Strand, die Tavernen auf Rhodos zeigen euch, was echte griechische Lebensfreude bedeutet. Hier wird gekocht, gelacht, gegessen und gefeiert und ihr seid mittendrin. Also, wenn ihr auf Rhodos seid, lasst euch treiben, folgt eurer Nase und eurem Bauch und erlebt unvergessliche Tavernenabende, die nach Meer, Kräutern und einem Hauch von Uso schmecken. Guten Appetit, ihr Lieben!

Wir sind auf der griechischen Insel Rhodos unterwegs, direkt im Mittelmeer gelegen, ihr Lieben, und schauen uns mal die Ausflugsziele an, die ihr hier unbedingt mal besuchen solltet. Wenn ihr nämlich durch die Stadt Rhodos schlendert, dann gibt es einen Ort, an dem ihr einfach stehen bleiben müsst, den Mandraki-Hafen. Schon beim ersten Anblick wird klar, dieser Ort ist mehr als nur ein hübscher Liegeplatz für Boote. Hier soll, der Legende nach, einst der berühmte Koloss von Rhodos gestanden haben. Ja, ihr wisst schon, eines der 7 Weltwunder der Antike. Eine gigantische Statue des Sonnengottes Helios, die angeblich die Hafeneinfahrt überspannt haben soll. Ob das historisch so exakt war, da streiten sich die Gelehrten bis heute drüber. Aber ganz ehrlich, der Gedanke daran gibt diesem Ort einfach eine magische Aura. Heute wird die Hafeneinfahrt von 2 filigranen Säulen bewacht, auf denen je ein Reh und eine Hirschkuh thronen. Elaphos und Elafina. Sie sind das Wappentierpaar von Rhodos und begrüßen euch auf charmante Weise, wenn ihr den Hafen betretet. Auch nicht verpassen solltet ihr gleich hinter dem Hafen, auf einem kleinen Pier gelegen, die 3 alten Windmühlen von Mandraki. Und glaubt mir, diese Windmühlen gehören zu den absoluten Fotomagneten der Insel. Früher malten diese Mühlen das Getreide, das von den Handelsschiffen angeliefert wurde. Heute drehen sich ihre Flügel nur noch für unsere Kameras. Aber der Anblick ist einfach herrlich romantisch. Rundherum glitzert das tiefblaue Wasser, kleine Yachten und Ausflugsschiffe schaukeln sanft im Wind und die weißen Steinmauern der Altstadt von Rhodos funkeln in der Sonne. Ich kann euch sagen, wenn es einen Moment gibt, in dem man sich wünscht, die Welt und die Zeit einfach mal kurz anzuhalten, dann hier. Unser Tipp: kommt entweder früh am Morgen oder am späten

kleinen Fleck auf Rhodos nie wieder vergessen. Also ihr Lieben, beim nächsten Rhodos-Trip vergesst den Mandraki-Hafen nicht. Er wartet auf euch mit offenen Armen und einer leichten Brise Meersalz in der Luft. Wem Rhodos alleine noch nicht reicht, für den gibt's aber auch fantastische Ausflugsziele in der Umgebung. Wie wär's denn mit einem Bootstrip zur Insel Symi? Nur etwa eine Stunde Fahrt entfernt empfängt euch dieses kleine Inselparadies mit einer unfassbar schönen Hafenbucht, bunten Häuschen und romantischen Gässchen. Symi ist perfekt für alle, die mal einen Gang runterschalten und echtes Inselflair erleben möchten. Oder ihr erkundet das wilde Landesinnere von Rhodos. Kleine Bergdörfer wie Embonas oder Siana laden euch ein zu authentischen Begegnungen, rustikalem Essen und echtem griechischen Leben abseits der Touristenpfade. Rhodos ist eben nicht nur Strand, Rhodos ist ein komplettes Lebensgefühl auf Griechisch.

In dieser Ausgabe unserer Reiseschau Hin und Weg sind wir auf der wunderschönen Insel Rhodos in Griechenland. Und zum Schluss, ihr Lieben, haben wir hier noch ein bisschen was für eure Reiseplanung. Wie kommt ihr am besten nach Rhodos? Von Deutschland aus gibt's direkte Flüge in etwa 3,5 Stunden, oft schon ab Frühling bis weit in den Herbst hinein. Und die beste Reisezeit? Ganz klar, Mai bis Oktober. Im Hochsommer wird's natürlich richtig heiß, perfekt für Strandfans. Wer lieber wandert und die Insel in Ruhe entdecken will, kommt am besten im Frühling oder im Spätsommer hierher. Und noch ein Tipp, mietet euch ein Auto. Rhodos ist groß genug für Abenteuer, aber überschaubar genug, um nicht verloren zu gehen. Und wenn ihr einmal auf der Landstraße entlang der Küste cruist, die Sonne untergeht und das Meer golden schimmert, dann wisst ihr, Rhodos ist Liebe auf den ersten Blick. Ein Ort, den ihr unbedingt mal erkunden solltet. Macht schönen, traumhaften Urlaub auf Griechenlands Insel Rhodos. Ein wahres Juwel im Mittelmeer. Ihr Lieben, wir wünschen euch einen schönen Urlaub, sucht euch ein tolles Reiseziel aus und genießt es. Wir hören uns nächste Woche wieder hier in der Reiseschau Hin und Weg. Bis denne, Antenne.

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1: Ich bin Babette Büchner. Die Verkehrsminister von Bund und Ländern beraten morgen über die schwierige Lage der Binnenschifffahrt. Bei der Schaltkonferenz ist auch ein Austausch über mögliche weitere Maßnahmen vorgesehen, sagte Bundesminister Steffen Bilger. Er bezeichnete die Lage als weiterhin sehr angespannt. Man müsse davon ausgehen, dass Probleme mit Niedrigwasser noch im ganzen August bestehen bleiben. Die Rettungs- und Bergungsarbeiten laufen. Nach dem schweren Erdbeben in Kolumbien ist das Ausmaß der Katastrophe noch unklar. Unter den Trümmern vieler Gebäude werden noch Menschen vermutet. Die Zahl der Toten wurde zuletzt mit mindestens 181 angegeben, dürfte aber noch steigen.
2: Besonders schwierig ist die Suche nach Vermissten. In den betroffenen Regionen arbeiten Rettungskräfte mit Baggern und Kränen. Teilweise müssen sie sich aber auch von Hand durch die Trümmer vorarbeiten. Gleichzeitig erschweren beschädigte Straßen und unterbrochene Versorgungs- und Kommunikationsverbindungen den Einsatz. Auch nach dem Hauptbeben erschüttern weitere Nachbeben die Region. Die Katastrophe stellt Kolumbiens neuen Präsidenten Abelardo de la Esprilla vor seine erste große Bewährungsprobe. Er hat die staatliche Reaktion zur Chefsache erklärt und will die Rettungsarbeiten persönlich koordinieren. Aus Rio de Janeiro, Philipp Znieder.
1: Auch wenn die Sonnenfinsternis morgen in Deutschland nur teilweise zu sehen sein wird und auch nicht so spektakulär wie in Spanien, auch hierzulande wollen sich viele das Naturschauspiel nicht entgehen lassen. Für den Blick Richtung Himmel braucht man dabei aber unbedingt den richtigen Augenschutz.
3: Optiker, Planetarien und auch Elektromärkte, sogenannte Sophie-Brillen, sind gerade der absolute Verkaufsschlager und oft schon ausverkauft. Der Verband der Augenärzte warnt heute nochmal eindringlich davor, das Naturschauspiel ungeschützt zu betrachten oder mit ungeeigneten Hilfsmitteln wie normalen Sonnenbrillen. Denn das Sonnenlicht ist trotz der Verdunklung noch stark genug, die Netzhaut dauerhaft zu schädigen. Thomas Bremser, Nachrichtenredaktion.
1: Und zum Sport. Freistilschwimmerin Isabel Gose hat EM-Silber über 800 Meter gewonnen. Die 24-Jährige musste sich nur Dauerrivalin Simona Quadarella aus Italien geschlagen geben. Bronze sicherte sich die zweite deutsche Finalteilnehmerin Maja Werner.
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4: Sie möchte eine Bühne schaffen für Frauen mit Beeinträchtigung. Sie möchte diese Menschen sichtbarer machen. Was alles dahinter steckt und welche Probleme im Alltag, insbesondere bei Frauen mit Beeinträchtigung, so da sind, das ist Thema hier im Gespräch mit Beate Fischer.

0: Mein heutiger Gast ist weiblich Name.
1: Beate Fischer.
0: Die Frage, die man Frauen nicht stellt, ich mache es trotzdem Woche für Woche immer wieder. Alter?
1: 60 Jahre alt.
0: Geburtsort?
1: Weiblingen, hört man auch. In ja, Schwabenland.
0: Hab ich im Vorgespräch schon festgestellt, es ist eindeutig südlich. Ja, das ist definitiv so. Beruf?
1: Alles Mögliche. Alles Mögliche, das mit Schreiben und Leben zu tun hat. Freie Lektorin, Biografin, Autorin, Texterin, Kursleiterin für kreatives Schreiben, Übersetzerin für leichte und einfache Sprache und noch mehr.
0: Dabei ist, glaube ich, schon was drin, was später zum Thema wird bei uns. Hast du Hobbys und wenn ja, welche?
1: Lesen, schreiben.
0: Das hört sich gut an. Das heißt, da entdecke ich eine Deckungsgleichheit zwischen Beruf und Hobby, was natürlich immer schön ist. Eigentlich musst du nicht arbeiten.
1: Stimmt, ich habe mein Hobby zum Beruf gemacht.
0: Das ist gut. Hast du so etwas wie ein Lebensmotto?
1: Nö, also wirklich nicht. Mir fällt jetzt spontan nichts ein, aber vielleicht doch. Ich probiere alles positiv zu sehen. Auch, hier muss man vielleicht schneiden. Ich probiere positiv auf die Dinge zu blicken und auch aus Negativem etwas zu lernen.
0: Die Menschen, die mit dir zu tun haben, was meinst du, sagen die über dich? Was macht dich aus? Woran erkenne ich dich?
1: Daran, dass ich an allem Interesse habe. Ich interessiere mich für alles, außer für Autos.
0: Also so eine angeborene Neugierde habe ich auch. Also ja. Das heißt, tatsächlich kannst du mich mit, gar nicht in die Tiefe, aber du kannst mich mit allen möglichen Dingen erstmal begeistern und deswegen habe ich unendliches Halbwissen angesammelt über die Jahrzehnte.
1: Ja, so geht's mir auch, genau. Ich habe schon als Kind das 20-bändige Lexikon von meinen Eltern gern gelesen.
2: Ich spreche hier mit Beate Fischer. Sie möchte Frauen mit Beeinträchtigungen sichtbarer machen. Das ist Thema heute hier im Gespräch.

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0: Frauen mit Beeinträchtigung sichtbar machen, das ist die Mission von Beate Fischer. Darüber sprechen wir später hier.
1: Waiblingen war auch der Ort, wo du aufgewachsen bist?
2: Ja, also ich bin noch nie weiter weg als 20 Kilometer von hier gezogen aus dem Urlaub.
1: Okay. Ja, aber zeigt ja schon so eine gewisse Beständigkeit.
2: Aber nur räumlich im Kopf bin ich sehr unbeständig.
1: Und das heißt, war logischerweise auch Ort der Kindheit und logischerweise auch, damit ich meine Standardfrage, die ich jede Woche stelle, gleich loswerde, auch Ort der Schulzeit. Warst du denn eine gute Schülerin?
2: Also weder ganz gut noch ganz schlecht. Ich bin ganz gut durchgekommen, ohne viel zu lernen. Ich habe einmal probiert zu lernen, da war ich dann plötzlich richtig gut. Dann habe ich gedacht, ich kann es ja, dann kann ich es wieder sein lassen.
1: Wobei das natürlich, mein Sohn konnte das auch so, da habe ich ihn beneidet, weil ich habe viel gelernt für, ja sage ich mal, eher durchschnittliche Ergebnisse und der hat echt immer auf Punkt gelernt, was ich echt eine tolle Gabe finde. Der hat genau gewusst, was das für eine Note ist und wenn er den Anspruch nicht hatte, dass es richtig gut werden musste, dann hat er halt auch nur auf diesen Anspruch gelernt.
2: Genau, ich hatte das Ziel Abi bestehen, das hat locker gereicht und da alles gut.
1: Okay, dann Abi ist ja schon mal gut. Hast du nach der Schule so gewusst, was du machen willst, wo das hingehen soll?
2: Nö, überhaupt nicht. Ich habe ein freiwilliges soziales Jahr gemacht, ich habe ein Praktikum in einer Einrichtung für Menschen mit Behinderungen gemacht, wusste immer noch nicht, was ich wollte, habe irgendwann eine Altenpflegeausbildung angefangen, habe sie abgebrochen. Und ja, nö, so ging das eigentlich weiter. Ich wusste sehr lange nicht, was ich will.
1: Aber ist, finde ich, wenn ich jetzt diese Punkte höre, ist ja schon eine kleine Tendenz drin zu sagen, irgendwie interessiere ich mich schon für Menschen.
2: Ja, also ich konnte mir lange nicht vorstellen, was außerhalb von dem sozialen Umfeld oder sozialen Bereich zu machen. Das Schreiben ist jetzt ein bisschen anders, aber ist trotzdem sozial, auch wenn man oft nur für sich schreibt, ist trotzdem eine sehr soziale Tätigkeit, finde ich.
1: Und das heißt aber, du hast dich dann halt ausprobiert, aber vielleicht noch nicht sofort das Richtige gefunden. Ist das die Umschreibung?
2: Ja, kann man sagen, genau. Ja. Das kam erst wirklich, also das Schreiben habe ich tatsächlich schon mit Anfang, Mitte 40 begonnen.
1: Dieses, wenn man als junger Mensch gerade in die Pflege kommt, ich weiß nicht, hattest du familiär schon Erfahrung oder waren das für dich dann zum ersten Mal die Einblicke in, ja, das sind ja zum Teil auch schwere Schicksale?
2: Also ich hatte zu der Zeit noch keine Erfahrung, hatte die Erfahrung aus der Behindertenhilfe und habe mir gesagt, das ist nicht ganz das Richtige, aber alte Menschen, das könnte meins sein. Aber es war tatsächlich so, dass mich das viel zu sehr belastet hat. Also in meinem Alter und mit meinen Erfahrungen, mit meiner Persönlichkeit, es ging halt einfach nicht. Es sind Menschen gestorben, ziemlich viele Menschen innerhalb von einem Jahr auf dieser Station, nach der ich gelernt habe. Und das war zu viel für mich dann.
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0: Beate Fischer hat eine Mission. Sie möchte eine Bühne schaffen für Frauen mit Beeinträchtigung. Sie möchte sie sichtbarer machen. Sie ist meine Gesprächspartnerin und hat uns schon berichtet, dass sie ihre beruflichen Anfänge in der Pflege hatte.
1: Das ist verrückt, ne? Wenn man dann halt so eine Beziehung zu Menschen aufbaut, dann ist es etwas, bewundert auch Menschen, weil ich weiß gar nicht, wie man das so mit nach Hause nimmt. Und weil man möchte ja trotzdem dann ein normales Leben leben. Und wenn dann halt tagsüber solche Einschläge kamen und man fand einen Menschen vielleicht sympathisch und ja, ist Teil des Lebens dann, ne?
2: Ja, also es ist toll, wenn man es kann. Ich kann es nicht. Bei mir hat es aber erstaunlich gut funktioniert, als meine Eltern pflegebedürftig geworden sind. Da hatte ich keine Probleme damit oder wenig Probleme damit.
1: Okay, das heißt, das hast du übernommen oder?
2: Also wir waren halt dabei, also und haben sie unterstützt. Da ging es jetzt weniger um Pflege, aber doch um einen körperlichen und auch geistigen Abbau. Und das hat mich erstaunlicherweise weniger belastet als die Zeit im Pflegeheim. Da war ich natürlich aber auch schon deutlich älter und erfahrener.
1: Ist es dann ein Unterschied? Ich überlege jetzt gerade, ist es ein Unterschied, wenn es die eigenen Eltern sind? Ich bin ja, mir ist zumindest mal bei einem Elternteil sind wir an dem Problem vorbeigekommen, aber ich habe mir da immer Gedanken drüber gemacht, ob das wirklich ja so richtig gut ist.
2: Ich glaube, für die meisten Menschen ist es schwieriger, wenn sie eine nahe Beziehung haben. Und deswegen hat es mich ja so erstaunt, dass ich relativ gut damit zurechtgekommen bin.
1: Jetzt, das, was du beruflich jetzt hier gerade gemacht hast, war das dann auch der Grund, dich so mit Dingen, ja, wo es Menschen gibt, die vielleicht übersehen werden oder sowas, war das der Grund, sich damit zu beschäftigen?
2: Ja, auf jeden Fall. Also ich habe fast 25 Jahre in dieser Einrichtung für Menschen mit Behinderung dann gearbeitet, also erst ein Praktikum dann gemacht, dann Familie gegründet, andere Sachen gemacht, irgendwann dort wieder angefangen und war dann 25 Jahre fast dort. Und das war schon mit ein Auslöser, weil ich ja dort die Erfahrung gemacht habe, dass Menschen, egal mit welcher Art von Behinderung, ganz oft unterschätzt werden. Und das oft über ihren Kopf hinweg entschieden wird.
1: Das heißt, also kenne auch einige Einrichtungen, das heißt auch, wo Menschen arbeiten. Und ja, tatsächlich ist es so, dass da gibt es dann immer nur so bestimmte Angebote, ne? Das ist, da fängt schon die Einschränkung letztendlich ein. Also jetzt will der gar nicht sagen, das ist natürlich toll, dass es die Einrichtungen gibt, aber ja, es beginnt schon damit, dass man eingeschränkt ist in dem, was man machen darf oder kann.
2: Ja. Das hat mit den Strukturen zu tun. Also die ganz großen Heime, die werden ja nach und nach abgebaut. Es gibt oft kleine, also WGs, in denen die Menschen dann leben. Aber trotzdem gibt es halt die Strukturen, die von außen vorgegeben sind und auch ein Mitbestimmungsrecht, aber halt nicht so groß, wie ich es mir wünschen würde und wie sich viele andere Menschen auch wünschen würden.
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0: Sie möchte Frauen mit Beeinträchtigungen im Leben sichtbarer machen. Das ist die Mission von Beate Fischer. Mit ihr spreche ich hier. Sie selbst hat in der Pflege gelernt und viele Begegnungen mit Menschen mit Beeinträchtigungen gehabt.
1: Du hast jetzt gerade gesagt, dass man die Menschen unterschätzt. Jetzt ist ja die Frage, wird es nicht gesehen, weil dann irgendwie unser System da keine Zeit zulässt oder was ist die Ursache?
2: Also oft ist es das Äußere von den Menschen, das dazu führt, dass man sie unterschätzt. Also ich mache mal ein Beispiel aus dem Buch. Die Sol, die hat eine Gesichtslähmung und das Gesicht ist starr. Sie kann das nicht bewusst und willkürlich bewegen und sieht immer so ein bisschen aus, als ob sie eine Grimasse zieht einfach. Und sie hat mir erzählt, wenn Menschen auf sie zukommen, dann denken sie gleich auch, dass sie eine kognitive Einschränkung hat, dass sie eine geistige Behinderung hat in irgendeiner Form und sprechen sie dann auch so an, nur aufgrund ihres Gesichts. Dabei hat sie 2 Studienabschlüsse, arbeitet sehr professionell in allen möglichen Bereichen und wird aber aufgrund ihres Äußeren unterschätzt jetzt beispielsweise. Das kommt oft vor.
1: Ich weiß, dass jeder kennt ja die Situation, man sitzt vielleicht in einem Zug und jemand ist mit einer Auffälligkeit irgendwie, sitzt einem gegenüber. Wir haben ja leider den Drang, ich weiß auch gar nicht, was es ist, aber wir müssen ja oft hingucken, und weil wir halt Dinge damit verarbeiten, und ich weiß auch gar nicht, wie man damit so richtig umgeht, aber es ist auf alle Fälle besser hinzugucken, als nicht hinzugucken, finde ich. Aber ich wüsste jetzt gar nicht, ja, man kann versuchen, möglichst vorurteilsfrei in jede Situation zu gehen, aber ganz frei werden wir uns, glaube ich, davon nicht machen können. Und ich glaube, diese Ehrlichkeit gehört schon mal bei dem Thema auch am Anfang gleich dazu.
2: Ja, auf jeden Fall. Also man hat immer die Tendenz, Menschen irgendwo einzuordnen, in irgendeine Schublade zu stecken, aufgrund vom Äußeren oder aufgrund von dem, wie sie sprechen. Wichtig finde ich dann, dass diese Schublade nicht zugemacht wird, sondern dass die offen bleibt und dass man die Möglichkeit hat, die Leute da auch wieder rauszuholen und seine Meinung über die Menschen zu ändern, die man erstmal in irgendeiner Form einsortiert hat.
1: Ja, ich habe das auch übernommen. Das ist das Bild, was du malst. Irgendjemand hat es mal gesagt, es ist in Ordnung, Menschen in Schubladen zu stecken, weil das ist ja unser erster Kontakt. Wir müssen ja irgendwas machen und müssen sagen, ah ja, kann das und das und sowas, und dann packen wir das in eine Schublade. Und da war tatsächlich auch das Bild dabei, aber bitte die Schublade auflassen.
2: Ja, ganz wichtig.

0: Und jetzt könnte man ja sagen, was weiß ich mache da meinen Job, aber was, das hat dich ja wohl scheinbar mehr getriggert, dich damit auseinanderzusetzen.
1: Ja, ich kann aber auch gar nicht genau sagen, warum. Also das hat sich so ergeben. Das ist schon seit ein paar Jahren in meinem Kopf gewesen, da was drüber zu schreiben und einfach mehr Öffentlichkeit zu schaffen für Frauen mit verschiedenen Beeinträchtigungen und halt auch ganz explizit Frauen, weil die ja doch noch unsichtbarer sind in der Gesellschaft. Ich kann es wirklich nicht genau sagen, an was es liegt. Also es gab keinen Auslöser, sondern das war so die gesammelte Erfahrung aus Jahren und Jahrzehnten, wo ich gedacht habe, so jetzt Bühne frei, Podium schaffen und die Leute können von sich selber erzählen, also oder über sich selber erzählen. Es wird ihnen nichts übergestülpt, sie können erzählen, was sie wollen. Ich frage halt ein paar Sachen, aber was dabei rauskommt, haben wir dann geschaut.
2: Gleich geht es weiter im Gespräch mit Beate Fischer.

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1: Ich bin Doc Zeitler. Bundesverkehrsminister Bilger sieht vorerst kein schnelles Ende der Beeinträchtigungen für die Binnenschifffahrt wegen Trockenheit. Man müsse davon ausgehen, dass die Niedrigwasserproblematik den gesamten August über andauern werde, sagte Bilger in Neumünster.
2: Es hat zwar immer mal wieder geregnet, aber es reicht bei weitem nicht aus, um die Flüsse annähernd zu füllen. Das stellt auch Verkehrsminister Bilger fest. Er will sich an diesem Mittwoch wieder mit seinen Kollegen aus den Ländern über die Lage und weitere, auch kurzfristige Maßnahmen austauschen. Mehrere Bundesländer haben schon das Sonntagsfahrverbot für Lastwagen vorübergehend ausgesetzt. Um Logistikketten aufrechtzuerhalten, sollen Transporte so zumindest teilweise auf die Straße verlagert werden. Niedrige Wasserstände gibt es etwa in den Flüssen wie Rhein, Elbe und Donau. Tine Klimach, Nachrichtenredaktion.
1: In den Trümmern wird weiter nach Überlebenden gesucht. Erst langsam zeigt sich das ganze Ausmaß der Erdbebenkatastrophe in Kolumbien. Nach einer vorläufigen Bilanz kamen mindestens 181 Menschen ums Leben. Die Zahl der Toten dürfte jedoch noch steigen. Mehrere Länder boten ihre Unterstützung an, auch aus der EU. Erstmal seit mehr als 25 Jahren können Fans der deutschen Fußballnationalmannschaft wieder Stehplatztickets für Heimspiele kaufen. Das teilte der Deutsche Fußballbund mit. Die entsprechenden Gremien hätten dies beschlossen.
3: Der große Motivator Jürgen Klopp will wieder Euphorie entfachen bei der Mannschaft und den Fans. Da passt es gut, dass es bald auch wieder preiswerte Stehplätze geben wird. Schon bei den Klopp-Heimpremieren in rund 6 Wochen in Augsburg und München werden die Tickets angeboten für 18 Euro. Stehplätze seien ein wichtiger Bestandteil der Fankultur und des Stadionerlebnisses, sagt DFB-Präsident Neuendorf. Die neue Regelung gilt auch für europäische Wettbewerbe der Frauen und des U21-Nachwuchses. Thomas Bremser, Nachrichtenredaktion.
1: Freistilschwimmerin Isabel Gose hat EM-Silber über 800 Meter gewonnen. Die 24-Jährige musste sich nur ihrer Dauerrivalin Simona Quadarella aus Italien geschlagen geben. Bronze sicherte sich die zweite deutsche Finalteilnehmerin Maja Werner.
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0: Beate Fischer beschäftigt sich mit Frauen mit Beeinträchtigungen. Sie bemüht sich aber auch um einfache Sprache. Das ist ihr Thema und das ist auch das Thema heute hier im Gespräch.
1: Jetzt ist es so, es gibt ja so offensichtliche Beeinträchtigungen, wenn eine körperliche Beeinträchtigung da ist, die sehen wir. Ich merke immer wieder, auch wenn man, ich bin auch viel engagiert auch und dann merkst du halt einfach, ach guck mal, hier gibt's tatsächlich noch ein Gebäude, in dem der barrierefreie Eingang fehlt. Aber insgesamt möchte ich das Bild gar nicht so schwarz malen. Ich glaube, dass wir in diesem Bereich gar nicht so schlecht aufgestellt sind. Ja, da gibt es Lücken und es ist ja okay, wenn sie gesehen werden, dass sie dann geschlossen werden. Aber das Beispiel, was du jetzt von der Zoe genannt hast, ist ja ein viel schwierigeres, weil das hat ja damit gar nichts zu tun.
2: Ja, also Barrierefreiheit als Begriff mag ich sowieso nicht, weil ich nicht glaube, dass wir barrierefrei sein können in allen Belangen für alle Menschen. Es sind eher weniger Hindernisse oder möglichst wenig Hindernisse, die sich irgendwen in den Weg stellen können, ganz übertragen. Weil Barrierefreiheit ist nicht nur die Rampe, der Aufzug, sondern auch die Sprache. Also schwierige Sprache ist eine Barriere für viele Menschen, Fachbegriffe, Fremdwörter, solche Sachen. Wenn man jetzt digital schaut, Untertitel bei Filmen sind für Menschen mit Höreinschränkungen wichtig. Blinde Menschen haben bestimmte Sachen, die sie einschränken. Frauen haben im Buch, fürs Buch haben mir auch Frauen erzählt, dass sie ganz oft die Erfahrung machen, dass Menschen auf den Leitstreifen zum Beispiel auf Bahnhöfen stehen, die eigentlich zur Orientierung für sie da sind. Aber da stehen halt Leute drauf und dann kriegen sie halt auf Stock an die Wade und dann regen sie sich auf, obwohl sie eigentlich da nicht stehen sollten. Also da gibt's viel Unkenntnis auch, was Barrieren angeht. Aber auch so Sachen wie zu viele Reize können Barrieren sein, wenn Menschen sehr reizempfindlich sind. Aufgrund irgendeiner Beeinträchtigung kann sie das natürlich auch sehr einschränken, viele Reize zu haben. Aber auch Mobbing ist beispielsweise ein Hindernis, aufgrund dessen die Leute halt einfach nicht wirklich an der Gesellschaft teilnehmen können. Also weil sie sich schlecht behandelt fühlen, sagen wir mal so.
1: Ich finde das Bild, was du da gerade gemacht hast, ziemlich gut, weil ich stoße auch immer wieder auf Barrierefreiheit, also auch gerade wenn man so mit Webseiten oder mit anderen Dingen zu tun hat, dann wird da ja immer die Barrierefreiheit gefordert. Und natürlich ist es für einen Menschen, der an etwas arbeitet und hat diese Beeinträchtigung nicht, immer auch ein Gedankengang mehr. Es gibt zum Glück tolle Tools, die das mit lösen. Nichtsdestotrotz, selbst wenn man das richtig gut macht, stellt sich am Ende heraus, dass irgendwas dann doch nicht mitgedacht würde. Deswegen glaube ich, Barrierefreiheit ist ein nettes Ziel, aber wir sollten einfach es mit Achtsamkeit, glaube ich, viel besser lösen und lieber halt mal anfangen und was falsch machen und nach Kritik dann halt ja Feintuning machen und es dann besser machen.
2: Genau, viele von den Frauen haben ja gesagt, fragt uns einfach. Fragt uns einfach, wie wir es brauchen, wie es für uns gut ist, wie ihr uns unterstützen könnt. Und nicht einfach sich irgendwas ausdenken und dann das wieder überstülpen, ohne zu fragen.
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0: Das Thema von Beate Fischer ist, wie bekommen Menschen mit Beeinträchtigungen eine bessere Sichtbarkeit? Sie beschäftigt sich insbesondere mit Frauen. Das ist ihr Thema und das ist auch das Thema hier im Gespräch.
1: Das heißt, das ist ja etwas, was generell ein Zeichen unserer Zeit ist. Es wird gerne über etwas geredet und nicht mit den Menschen. Aber wie passiert das? Ich unterstelle ja immer positive Absicht. Das heißt, irgendjemand, der vielleicht ein Gesetz erlässt, hat ja erstmal eine positive Absicht dahinter. Wie kann es passieren, dass wir so oft dann, ja, es ist ja eigentlich immer im Kopf entscheiden.
2: Also ich glaube schon, dass bei der Gesetzgebung Menschen mit verschiedenen Beeinträchtigungen einbezogen werden. Da gibt es sicher Leute, die beraten und die dabei sind. Aber es gibt halt auch so viele verschiedene Menschen mit Beeinträchtigungen, mit so vielen verschiedenen Beeinträchtigungen. Und jede kann sich wieder anders auswirken. Also man schafft es nicht, alle Bedürfnisse einzubeziehen. Selbst wenn man sich anstrengt, das funktioniert einfach nicht. Und deswegen, glaube ich, kann man da auch einfach nacharbeiten und man kann es nie alle Leute recht machen. Das ist einfach so. Bin ich überzeugt. Also man kann es nie alle Menschen recht machen.
1: Ich glaube es, wie gesagt, ich glaube auch nicht, dass es sollten wir auch nicht machen, weil es ist einfach zu komplex. Ich finde, wir sollten es möglichst gut machen. Ich finde, es ist als Maßstab geeignet.
2: Ja, finde ich
1: auch. Dann gibt's halt immer irgendeine Lücke, aber ich glaube, es ist besser als irgendwo Perfektion, weil die endet dann meistens sowieso auch in Dingen, die dann doch nicht so gut sind, wie wir denken. Aber ein Ding, was muss man denn tun, um jetzt, ich finde den Streifen am Bahnhof, den finde ich ein gutes Beispiel. Ich wusste das jetzt, welche Funktion er hat. Ich glaube, viele Menschen denken einfach, es ist hinter der Linie, bleibe ich stehen, wenn der Zug einfährt oder sowas. Wie kriegt man sowas in der Gesellschaft?
2: Information ist alles, denke ich. Es haben auch ein paar Frauen gesagt, sie würden es gut finden, wenn schon vom Kindergarten an informiert werden würde. Also wenn die Kinder im Kindergarten Dinge über verschiedene Formen von Behinderungen lernen. Was ist wichtig für blinde Menschen, damit sie teilhaben können, für Gehörlose, für Menschen mit einer kognitiven Beeinträchtigung, mit einer psychischen Erkrankung, wie auch immer. Wenn man da schon ansetzt und da schon anfängt zu informieren und zu sensibilisieren, dann wächst es in der Gesellschaft rein und dann kann auch Inklusion wachsen, weil viel mehr Verständnis da ist, denke ich.
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0: Bühne frei für Frauen mit Beeinträchtigungen, das ist die Ansage von Beate Fischer. Sie beschäftigt sich mit diesem Thema und sie ist meine Gesprächspartnerin.
1: Du hast jetzt dieses Hindernis auf dem Bahnhof als Beispiel genannt. Welche Hindernisse gibt es denn noch im Alltag? Welche hast du vielleicht kennengelernt, die du nicht kanntest?
2: Also mir war nicht so klar, wie viele Hilfsmittel es gibt. Also ich fange mal andersrum an, wie viele Hilfsmittel zum Beispiel für blinde Menschen gibt. Ich habe einen Barcode-Scanner kennengelernt, den Julia hat. Ich war bei der in der Wohnung in Stuttgart und die hat eine Dose aus dem Schrank geholt, hat ihr Gerät hingehalten und das Gerät hat gesagt, 300 Gramm Mais und die Firma auch noch. Die sage ich jetzt nicht. Genau. Also die geht mit dem auch einkaufen oder sucht mit dem die Dosen fürs Kochen aus. Die sieht nichts, die kann nicht fühlen, ist das jetzt Mais oder Erbsen oder was auch immer, sondern der Barcode-Scanner sagt ihr das. Und da ist mir erst bewusst worden, für mich ist das überhaupt kein Hindernis, aber sie sieht ja nicht, was auf der Dose steht. Sie braucht ein Hilfsmittel, das ihr das beispielsweise sagt. Oder wenn sie unterwegs ist, hat sie ihren Stock, stößt damit gegen allerlei Sachen. Wenn der Weg frei ist und wenn nichts da steht, was da nie, also wenn nichts Besonderes da steht, sagen wir so, dann kommt sie da auch gut durch, dann kennt sie ihre Wege. Aber sie hat meint, wenn Weihnachtsmarkt ist beispielsweise und da die Buden auf dem Marktplatz stehen und alles durcheinander ist und dann auch noch so viele Menschen, dann ist das auch ein Hindernis für sie, ein spezielles Hindernis, das nicht immer da ist. Das sind so Sachen, also es sind so Kleinigkeiten, auf die man gar nicht achtet.
1: Na, ist ja letztendlich auch ein spannendes Thema, weil ich glaube, da geht's jetzt auch wieder in die Persönlichkeit von Menschen. Es gibt wahrscheinlich Menschen, denen ist es egal, wenn sie geholfen bekommen. Die finden das in Ordnung. Und dann gibt es auch Menschen, die sagen, ich würde es gerne allein können und ich will diese Hilfe an dieser Stelle gar nicht. Und das sind wir wieder bei der Individualität.
2: Genau. Also da gibt's wirklich, ja, das ist wirklich von jeder Persönlichkeit abhängig. Grundsätzlich bittet, glaube ich, niemand gern um Hilfe. Aber manchen fällt es trotzdem leichter als anderen. Und wenn man möglichst selbstständig leben möchte und sich auch fortbewegen möchte, dann möchte man halt auch ja möglichst viel selbst machen, ohne auf Hilfe angewiesen zu sein. Weil es fühlt sich nicht schön an, um Hilfe zu bitten, wenn es nicht unbedingt notwendig ist.
1: Wobei ich jetzt glaube, es ist gar nicht an sich. Ich erlebe Menschen generell als hilfsbereit in den meisten Fällen. Also das ist dann gar nicht das Thema, sondern das ist dann wirklich einfach, ich bin nicht autark, ne? Ich bin hier eingeschränkt, ja.
2: Ja, das genau. Also Hilfsbereitschaft ist selten das Problem. Menschen helfen gern, wenn die Frauen unterwegs sind, mit denen ich gesprochen habe und sich Hilfe brauchen. Manchmal helfen die Menschen zu gerne. Also manchmal lassen sie sich nicht abweisen und denken dann wieder, sie wissen es besser. Tatsächlich hat mir die Julia, von der ich gerade schon erzählt habe, was erzählt ist, ist an diesem Morgen passiert, als ich bei ihr war. Sie wollte zum Augenarzt und hat sich den Weg schön zurechtgelegt, ist da hingelaufen, war dann auf einem großen Platz. Dann kam plötzlich ein Mann, hat gesagt, sie wollen bestimmt zum Bäcker. Hat sie am Arm gepackt, hat sie über den ganzen Platz gezogen. Bevor sie sich wehren konnte, stand sie vorm Bäcker und war völlig verwirrt, weil sie jetzt ihren Weg verloren hatte und sich völlig neu orientieren musste. Das tut ihr dann auch leid, weil sie weiß ja, die Leute wollen helfen. Das ist allen Frauen, glaube ich, bewusst gewesen, mit denen ich gesprochen habe. Die haben alle gesagt, die Leute meinen es ja nicht böse, aber sie sollen uns doch bitte, bitte trotzdem zuhören und ernst nehmen und unser Nein akzeptieren, wenn wir sagen, nein, wir brauchen keine Hilfe im Moment.
1: Ja, klare Ansage, oder?
2: Ja, auf jeden Fall.
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0: Frauen mit Beeinträchtigung, da hat sie den Blick drauf genommen. Und wir haben gerade gelernt, es gibt eine Menge Hilfsmittel, die ja normale Menschen in ihrem Alltag gar nicht kennen. Darüber spreche ich gerade mit Beate Fischer.
1: Und was hast du noch kennengelernt? Gibt's da noch mehr?
2: Also jetzt für blinde Menschen zum Beispiel ein Gerät, das heißt Fledermaus, das ergänzt quasi den Blindenstock. Das hat die Julia auch dabei und das sendet halt so Signale aus. Und wenn irgendwas im Weg steht, dann ja, funktioniert das wie eine Fledermaus. Deswegen heißt es auch so. Dann gibt's eine App beispielsweise, die sie nutzt. Die heißt Be My Eyes, also sei meine Augen. Da ist man vernetzt mit Ehrenamtlichen, kann die dann quasi anfunken über die App, wenn man irgendein Problem hat unterwegs, wenn man irgendwas nicht erkennen kann, wenn man nicht mehr weiß, wo man ist oder irgendwas beschrieben haben möchte. Und dann kann man da Kontakt aufnehmen. Die sehen das dann über die Kamera und können dann weiterhelfen. Das fand ich auch total spannend.
1: Jetzt ist eine Geschichte, wenn man uns jetzt zuhört, dann glaube ich, können die meisten uns ganz gut folgen, weil wir jetzt hier uns bemühen, ein Gespräch zu führen, ohne verklausuliert irgendwelche Dinge da reinzubringen. Aber einfache Sprache ist tatsächlich auch ein ganz großes Thema.
2: Ja, es gibt ja die leichte und die einfache Sprache. Kennst du den Unterschied?
1: Nein.
2: Also die leichte Sprache ist eine inhaltlich und sprachlich vereinfachte Form der deutschen Sprache und ist speziell entwickelt von und für Menschen mit Lernschwierigkeiten, also mit sogenannter geistiger Behinderung. Und da gibt es seit, seit 2025 eine DIN-Spec, wo die Empfehlungen für deutsche leichte Sprache drinstehen. Das sind kurze Sätze, einfache Wörter, Erklärungen von Fremdwörtern, aber eben auch inhaltlich vereinfacht. Und die einfache Sprache, die ist so ein bisschen schwieriger und ist grundsätzlich für alle Menschen, die die deutsche Sprache aus irgendeinem Grund nicht gut lesen und verstehen können. Und aber auch für alle anderen Menschen, die zum Beispiel Fachtexte verstehen können wollen. Also man kann mit einfacher Sprache schwierige Texte so vereinfachen, dass alle Leute möglichst viele Menschen sie verstehen. War das jetzt kompliziert?
1: Nein, das war
2: eigentlich gar nicht. Ich glaube, ich fange nochmal an.
1: Nein, war eigentlich gar nicht. Ist schon verständlich. Aber jetzt komme ich ja hier aus Medien und wir haben durchaus ja auch, also das heißt, eine Sache, die wir sehr früh lernen, ist, dass wir gerade so bei Nachrichten in kurzen Sätzen schreiben. Also ein Satz ist nicht geschachtelt, weil es logischerweise schwer verständlich ist, wenn wir einen geschachtelten Satz vorlesen. Also das sind ja Dinge, die man auch schon lernt und die ist übrigens auch einer der Erfolge der Privatsender gewesen, die halt relativ schnell auch auf eine klare, übersichtliche Sprache gesetzt haben.
2: Ja.
1: Das ist, sage ich mal, noch leicht. Aber jetzt dann zu überlegen, ich habe einen Sachtext. Wie bekomme ich diesen Sachtext in eine einfache Sprache und verliere dabei den Inhalt nicht?
2: Ja, das ist schwierig, tatsächlich. Also ich glaube oder ich bin überzeugt davon, dass leichte Sprache sowieso nicht alles übertragen kann. Das sowieso, weil das ja auch inhaltlich vereinfacht ist. Da fällt immer ein Teil vom Inhalt weg. Und das Schwierigste daran ist, zu überlegen, was darf wegfallen und was müssen die Empfängerinnen und Empfänger auf jeden Fall wissen. Also was will ich transportieren, was ist für die Menschen wichtig? Und das muss ich reinpacken, alles andere darf weg. Bei der einfachen Sprache darf das Ganze ja inhaltlich auch ein bisschen komplexer sein. Und deswegen muss da nicht viel vom Inhalt wegfallen. Aber beispielsweise sind die Sätze kürzer, werden Fremd- und Fachwörter erklärt. Was da meistens passiert ist, dass der Text länger wird.
0: Gleich geht's weiter im Gespräch mit Beate Fischer.

0: Beate Fischer ist heute meine Gesprächspartnerin. Sie beschäftigt sich mit den Problemen, die Frauen mit Beeinträchtigungen im Alltag und im Leben haben.
1: Das härteste Beispiel ist wahrscheinlich die Steuererklärung in Deutschland. Da sitzt man ja schon als normaler Mensch mit großer Herausforderung davor. Ich weiß gar nicht, welche Prozesse man da zur Vereinfachung überhaupt hinbekommt.
2: Ich habe tatsächlich jetzt letzte Woche einen Zeitungsartikel hier für unsere Lokalzeitung geschrieben mit einfacher Sprache und Finanzamt und Elster. Der erscheint irgendwann im September, also so fürs Sommerloch. Und da habe ich ein bisschen recherchiert. Also es gibt auf der Elster-Seite tatsächlich Erklärungen in leichter Sprache, aber halt nur so grundsätzliche. Was macht das Finanzamt? Für was braucht man Steuern und sowas? Und dann gibt's in Elster ja auch diese Worterklärungen, die allerdings auch noch relativ schwierig sind. Also da ist noch deutlich Luft nach oben. Und ich denke halt auch nicht, dass Menschen, die leichte Sprache brauchen, ihre Steuererklärung selbst machen.
1: Na gut, machen ja auch viele Menschen auch, die es eigentlich können, nicht selbst, weil sie daran scheitern. Also insofern.
2: Ja,
1: aber es sind,
2: wenn
1: man immer so reingeht, es sind natürlich tausend Dinge. Was weiß ich? Ich muss meinen Strom anmelden. Ich muss irgendwie, keine Ahnung, in meiner Wohnung ist. Es gibt so viele Dinge, die einfach selbstverständlich sind, aber tatsächlich, wenn man eine Beeinträchtigung hat, zu einem Riesenhindernis werden.
2: Kann sein, ja. Deswegen gibt's ja auch für Menschen mit einer geistigen Beeinträchtigung oder kognitiven Beeinträchtigung rechtliche Betreuungen oft, die sich dann halt diesen Sachen annehmen, also Behördenbriefe, Ämter, Schriftverkehr mit Ämtern, der Umgang mit Geld beispielsweise. Solche Sachen sind Aufgaben von rechtlichen Betreuern, wenn es dann notwendig ist.
1: Jetzt gibt es ja Situationen im Leben, dass ich vielleicht erstmal kerngesund war und dann kam die Beeinträchtigung später ins Leben. Manche haben es von Geburt an. Gibt es da einen Unterschied?
2: Ich glaube, das hängt auch sehr von der Persönlichkeit ab. Also ich habe jetzt mit Frauen gesprochen, die aufgrund von einer Operation beeinträchtigt waren. Also bei einer war es eine Gehirnoperation, die wirklich keine guten Auswirkungen hatte. Also das Leben war quasi auf den Kopf gestellt. Bei der anderen war es einfach nur ein gebrochener Fuß und sie ist aufgewacht und hat nichts mehr gehört. Da war es eine Nebenwirkung von der Narkose. Als Jugendliche war das von gesund zu beeinträchtigt. Und dann gibt's aber auch, wo sich langsam die Muskeln abbauen, beispielsweise wie bei Multipler Sklerose oder der Muskeldystrophie. Die können sich halt einfach besser dran gewöhnen, weil es halt langsam geht. Aber ich glaube trotzdem, dass Menschen, bei denen es plötzlich kommt, genauso damit hadern können, wie Menschen, bei denen es langsam geht. Also ich glaube einfach, dass es in der Persönlichkeit liegt.
1: Wie ist das mit der finanziellen Situation, wenn ich jetzt gerade überlege, ich brauche viele Hilfsmittel, die kosten Geld und im besten Fall werden sie von irgendeinem Träger übernommen, aber ich befürchte, dass dann auch schon wieder viele Anträge und wieder viele Hürden kommen.
2: Ja, zum einen sind die Formulare natürlich nicht in leichter Sprache und auch nicht in einfacher Sprache. Also die Formulare sind manchmal schwer zu verstehen. Und oft sind sie auch ganz, ganz lang. Das hat mir eine andere Julia, die gehörlos ist, hat mir das erzählt. Sie hatte wegen ihrer Ohren eine OP. Und danach musste sie für die Reha Formulare ausfüllen, 60 Seiten. Und sie hat gesagt, nur ein Bruchteil dieser Formulare haben mich direkt betroffen. Das waren so Sachen, die hatten keinen Bezug zu mir und trotzdem musste sie alles ausfüllen. Dann haben mir viele der Frauen erzählt, wenn sie einen Antrag stellen, wird er als erstes mal abgelehnt. Also Antrag auf Hilfsmittel, Antrag auf Pflegestufe, solche Sachen. Der erste Schritt ist meistens in der Zwischenzeit die Ablehnung. Früher war das anders noch vor ein paar Jahren. Dann legen sie einen Widerspruch ein und meistens klappt's dann. Aber es gibt auch Leute, die prozessieren, bis sie was kriegen und am Ende kriegen sie es meistens. Aber es ist ein harter Weg manchmal.
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0: Wir haben heute viel von Beate Fischer gelernt. Sie beschäftigt sich mit Menschen mit Beeinträchtigungen. Wir haben Hilfsmittel, die Menschen benötigen, kennengelernt. Und ich glaube, da gibt's noch vieles mehr.
1: Und dann noch so Sachen wie, was ist ein Cochlea-Implantat? Was ist ein Cochlea-Implantat?
0: Ja.
1: Haben die beiden gehörlosen Frauen oder hörbeeinträchtigten Frauen, das ist ein Implantat im Ohr. Und dann hat man außen so was hängen wie ein Hörgerät, sieht es aus, aber relativ groß. Und das führt dazu, dass man besser hört in den meisten Fällen, je nachdem, wie der Hörnerv halt beeinträchtigt ist. Aber eine Frau, mit der ich gesprochen habe, die hat ein Cochlea-Implantat ohne ihre Außengeräte. Wenn sie die weglegt, hört sie nichts, überhaupt nichts. Und wenn sie sie reinmacht, hört sie nahezu 100%. Also bei der funktioniert das optimal. Die ist bei der Freiwilligen Feuerwehr, die ist Sportschützin und die ist die erste Notfallsanitäterin in Deutschland, die gehörlos ist.
2: Jetzt ist es ja so, wir kriegen ja manchmal in so einem gesellschaftlichen Diskurs ja auch so eingetrichtert, dass man manchmal gewisse Fragen nicht stellen darf oder soll. Ich plädiere ja dafür, dass wir immer neugierig bleiben sollten mit dem Gegenüber. Und solange man merkt, dass wir aus echtem Interesse fragen, bin ich immer dafür zu fragen.
1: Ja, das bin ich auch. Und die Frauen waren es auch. Also alle Frauen haben gesagt, fragt uns, wenn ihr was wissen wollt über uns. Spekuliert nicht, denkt euch nicht irgendwas aus, wie es sein könnte, sondern fragt uns einfach. Das haben alle gesagt.
2: Also ich kannte den Begriff dieses Implantats nicht, aber ich habe es schon gesehen und mir hat auch schon mal jemand im Alltag erzählt, was es tut. Jetzt kann ich es einordnen. Ja, und ich finde, wenn du mit einem Menschen ins Gespräch kommst und einfach aus echtem, aufrichtigem Interesse fragst, was ist denn das da eigentlich? Mhm. Dann kann ich mir nicht vorstellen. Und wenn es jemand nicht sagen möchte, kann er ja auch sagen, oh, möchte ich gerade nicht drüber reden. Ist auch normal.
1: Genau. Und manchmal sind Menschen halt auch schlecht drauf, auch Menschen mit Beeinträchtigung. Dann kann es auch sein, die sagen, oh, will ich jetzt nicht. Kann auch passieren. Aber das ist dann auch menschlich.
2: Ja, das ist spannend. Das heißt, so ein bisschen ist es jetzt auch deine Mission geworden, ja, zu schauen. Ja, ich glaube, es war am Anfang unseres Gesprächs schon Thema. Es ist halt nicht immer jede Maßnahme in die Perfektion, sondern es sind wir alle, wie wir damit umgehen.
1: Also Inklusion ist ein Lernprozess für alle Menschen, also für die Gesellschaft und für die Menschen mit Beeinträchtigungen, die daran teilhaben. Also alle müssen aufeinander zugehen, glaube ich. Also ich glaube nicht, dass es nur von einer Seite ausgehen kann, sonst funktioniert es nicht. Alle müssen da zusammenarbeiten und das, ja, ist wichtig, finde ich wichtig.
2: Wie ist das jetzt? Du hast das eine Beispiel von der Frau mit der, wo man es halt sieht. Also ich hatte vor kurzem auch ein Interview mit jemandem, der hat auch hier einen Muskel, der, und deswegen kann er zum Beispiel nicht richtig lachen oder so. Es sieht halt nicht richtig gut aus. Und er hat halt eine Tugend gemacht und geht ganz offensiv damit um und geht in die Öffentlichkeit. Und es hat dann tatsächlich etwas Erfrischendes. Oder ich habe im Umfeld jemanden, der auch bei der Geburt schon eine Beeinträchtigung hat und dann die Arme fehlen und dann bei der Begrüßung steht man dann schon da und sagt, was mache ich jetzt? Und ich habe es mit ihm tatsächlich im Gespräch geklärt, ist es jetzt in Ordnung, dass ich halt diesen Teil des Arms, der noch da ist, dass ich den in die Hand nehme? Und er sagte, ja, klar, genau. Und ich glaube, wir sollten uns diese Neugier, diese kindliche Neugierde, die sollten wir uns in dem Thema behalten.
1: Mhm. Glaube ich auch. Also das ist das Thema Nachfragen. Wie soll ich es machen? Wie kann ich dich begrüßen jetzt in dem Fall? Und dann kann man drüber sprechen.
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0: Sie möchte eine Bühne schaffen für Frauen mit Beeinträchtigungen und für dieses Thema ist sie aktiv in der Öffentlichkeit. Beate Fischer war meine Gesprächspartnerin. Jetzt hast du dieses Thema. Was ist denn dein Wunsch für die Zukunft?
1: Ja, die Verbundenheit, also eine stärkere Verbundenheit zwischen viel mehr Menschen, das ist eine Utopie, ja, ich weiß. Aber einfach füreinander offen zu sein, nicht aufgrund von Äußerlichkeiten oder auch aufgrund vom Verhalten Menschen abzulehnen, ohne erst ein bisschen tiefer geschaut zu haben. Also nicht auf den ersten Blick gleich abwenden, sondern offen sein und tiefer schauen.
2: Ja, ist tatsächlich ein hohes Ziel, weil ich habe manchmal das Gefühl, dass wir uns heute in der Gesellschaft eher entfernen, dass wir ja schon manchmal bei, wo ich sage, mein Gott, ja, da hat jemand eine andere Meinung, aber das ist okay. Also die ist in Ordnung. Ich muss sie nicht zu meiner machen. Und ich glaube, wir müssen diesen Begriff der Toleranz wieder in das richtige Lot bringen. Das ist, glaube ich, eine ganz große gesellschaftliche Aufgabe. Alles, was, sage ich mal, erlaubt ist, darf jemand auch äußern und ich muss es aber deswegen nur ertragen. Ich muss es nicht gut finden.
1: Ja, denke ich auch. Ja, also Diskussion muss erlaubt sein auch. Also Diskussion ist auch schwierig geworden in unserer Gesellschaft. Es gibt so Menschen, die meinen, ihre Meinung wäre die allein gültige und die lassen auch nichts anderes zu. Das finde ich auch wichtig. Also auch mit solchen Menschen muss man umgehen in irgendeiner Form. Das muss jeder für sich selber entscheiden, wie er das machen möchte, aber ja.
2: Ich glaube, wir brauchen tatsächlich so einen Ruck und wieder den Ursprung des Wortes der Toleranz. Das heißt, alles, was, wie gesagt, erlaubt ist, darf gesagt werden und muss dann halt auch, ich muss es nicht gut finden, aber einfach akzeptieren, da hat jemand diese Meinung, Punkt. Und vielleicht auch manchmal diese Meinung dann von dem Rest des Menschen trennen. Weil ist ja auch schade, weil manche sind ja nett und nur weil man in einem Punkt nicht übereinstimmt, ist es doch blöd, wenn man dann vielleicht Momente und Situationen laufen lässt, die vielleicht so schön sein könnten.
1: Das ist auch wieder das Thema, es gibt mehr Gemeinsamkeiten als Unterschiede jetzt in dem Fall wahrscheinlich.
2: Ja, und ich glaube, es gibt wenige Positionen, die wirklich dann entscheidend sind für unser Leben, ob jetzt jemand dort in der Ecke steht oder nicht. Das ist, glaube ich, ja, sichtbar, hörbar, lesbar. Ein spannender Einblick. Ich glaube, gerade wenn wir jetzt wieder irgendwelche Texte lesen, sollten wir uns mal Gedanken drüber machen, kann das jeder lesen? Vielleicht, wer viel Information rausgeben muss, kann ja auch mal sich Gedanken drüber machen, Texte auch mal zusätzlich noch anzubieten. Jeder, sage ich mal, einfache Text ist, glaube ich, hilfreich.
1: Ja, auf jeden Fall. Also für viele Menschen sind einfache Texte wichtig und erleichtern die Teilhabe. Wenn man nicht gut lesen kann und Menschen fragen muss, liest du mir das vor? Ist das wieder so eine Bitte um Hilfe? Wenn man es selber lesen kann, ist das viel selbstständiger und gut für den Selbstwert auch.
2: Dann hoffe ich, dass das, was ich auch auf deinem Buch lese, eintritt, dass ja Bühne frei für Frauen mit Beeinträchtigungen, dass genau das passiert, dass ja sie in die Sichtbarkeit kommen. Und ich glaube, wenn dieser Schritt auch gesellschaftlich stärker passiert, dann entsteht natürlich auch der Mut bei diesen Frauen, dann auch Dinge vielleicht einzufordern, die man jetzt manchmal vielleicht einfach manchmal auch runterschluckt.
1: Ja, und alle müssen dazulernen und alle müssen sich beteiligen.
2: Wie gesagt, ich nehme heute mit aus unserem Gespräch, es ist tatsächlich die Achtsamkeit, die wir einfach alle an den Tag legen sollten, vielleicht auch gerade in hektischen Tagen besonders. Dass man einfach rechts und links guckt, was ist denn da eigentlich, wo ist das Problem und ein bisschen helfen, ein bisschen Aufmerksamkeit, entsprechend fragen, aber auch ein Nein akzeptieren, ist eigentlich gar nicht so schwer, wenn man es zusammenfasst.
1: Stimmt, schöne Zusammenfassung, vielen Dank dafür.
2: Ich danke dir für das Gespräch.
1: Dankeschön.

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